0: nicht gedrosselt werden. In Ungarn und Rumänien wurden Atomreaktoren heruntergefahren, weil Kühlwasser fehlt. Der neue Verkehrsminister Bilger hat heute zu einem Krisentreffen nach Bonn eingeladen. Das Niedrigwasser am Rhein und anderen Flüssen gefährdet Lieferketten in der Bau- oder Chemieindustrie. Iran und Oman haben sich auf eine neue Route für Handelsschiffe durch die Straße von Hormus geeinigt. Dazu gehören laut iranischem Außenministerium auch Gebühren für Tanker und Frachter. Noch ist allerdings unklar, wie die USA reagieren. Katharina Willinger aus Istanbul.
1: Wenn dieses Modell tatsächlich durchgeht, wir wissen es ja aktuell noch nicht, dann würde das bedeuten, dass das iranische Regime massiv gestärkt wird, nicht nur finanziell. Denn jetzt gerade bei dem Abkommen, was sich abzeichnet, da geht es nicht um den großen Deal, der einen Krieg beenden könnte, wie US-Präsident Trump immer wieder sagt. Es geht nicht ums iranische Atomprogramm, sondern es geht allein um die Öffnung der Straße von Hormuz, die vor dem Krieg ja offen war und jetzt mit so einem Modell theoretisch auch ganz offiziell unter die Kontrolle der iranischen Revolutionsgarde fallen könnte.
0: FIFA-Chef Infantino bleibt wohl so gut wie sicher im Amt, trotz seiner umstrittenen Investorenpläne. Bei einer Krisensitzung in Marokko hat ihm die Spitze des Fußball-Weltverbandes voll Rückendeckung gegeben. In einem langen Statement erklärte die FIFA-Geschäftsleitung ihre uneingeschränkte Unterstützung. Gleichzeitig gesteht sie Fehler im Umgang mit dem Projekt ein. Infantinos umstrittener Investorenplan sah vor, die WM-Rechte teilweise zu verkaufen. Das waren die Nachrichten. Das Wetter in Deutschland. Nachts meist trocken, vereinzelt Schauer, Tiefstwerte 21 bis 12 Grad. Tagsüber freundlich und trocken im Osten und später an der Nordsee Schauer 20 bis 30 Grad. Es ist 2.03 Uhr.
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0: Um 3 Uhr mit Juliette Groß. Nach dem Vorfall mit einer Sprengstoffdrohne am Leipziger Flughafen ist noch unklar, wer dahinter steckt. Bundesinnenminister Dobrindt sprach am Abend vor Ort von einer neuen Gefahrenqualität. Aus der Nachrichtenredaktion Hauke Bülow.
1: Dobrindt zeigte sich überzeugt davon, dass hier professionelle Täter am Werk waren, mit viel Technikwissen und Erfahrung im Umgang mit Sprengstoff. Die Drohnenabwehrtechnik des Flughafens sei nicht in der Lage gewesen, diese Drohne abzuwehren. Trotzdem sei sie gefunden worden und wurde von Spezialisten der Bundespolizei unschädlich gemacht, erklärte der Innenminister. Wer für die Tat verantwortlich ist, um was für einen Sprengstoff es sich handelt und wie die Drohne konstruiert war, all das sei jetzt Teil der Ermittlungen. Die mit Sprengstoff beladene Drohne war in der Nacht zu Mittwoch entdeckt worden.
0: Wegen des Niedrigwassers im Rhein und anderen Flüssen hat Bundesverkehrsminister Bilger heute Wirtschaftsvertreter nach Bonn eingeladen. Die Trockenheit ist für mehrere Branchen ein Problem, weil die Binnenschiffe deutlich weniger Ladung transportieren können. Die frühere Umweltministerin Lemke von den Grünen forderte vor dem Treffen ein grundsätzliches Umdenken. Dem Redaktionsnetzwerk Deutschland sagte sie, das Land werde systematisch entwässert. Es müsse jetzt darum gehen, das Wasser in der Landschaft zu halten und die natürliche Speicherfähigkeit zu erhöhen. Iran und Oman haben sich nach Angaben aus Teheran auf eine neue Schiffsroute durch die Straße von Hormus verständigt. Eine gemeinsame Erklärung zu den zentralen Punkten der Vereinbarung werde derzeit fertiggestellt, sagte der Sprecher des iranischen Außenministeriums. Dadurch könnte der Iran deutlich mehr Kontrolle über die Meerenge bekommen. Die USA waren an den Verhandlungen nicht beteiligt. Noch gibt es keine offizielle Reaktion aus Washington. FIFA-Chef Infantino bleibt wohl im Amt, trotz seiner umstrittenen Investorenpläne. Bei einer Krisensitzung in Marokko hat ihm die Spitze des Fußball-Weltverbandes volle Rückendeckung gegeben. Aus der Nachrichtenredaktion Georg Wolf.
2: Nach dem Treffen in Rabat teilte der Weltverband mit, die anwesenden Mitglieder der Geschäftsleitung, darunter Generalsekretär Grafström, hätten Infantino ihre uneingeschränkte Unterstützung ausgesprochen. Auslöser der Krise war ein mittlerweile verworfener Investorenplan Infantinos. Hier räumte die FIFA nun Fehler ein. Man habe den Mitgliedsverbänden das Gefühl gegeben, vom Prozess ausgeschlossen zu sein. Dafür habe man sich entschuldigt und eine Überprüfung zugesagt. Gleichzeitig schlug der Verband zurück. Man werde keinerlei Angriffe auf die eigene Integrität dulden.
0: Das waren die Nachrichten. Das Wetter in Deutschland. Nachts meist trocken, vereinzelt Schauer, Tiefstwerte 21 bis 12 Grad. Tagsüber freundlich und trocken im Osten und später an der Nordsee Schauer 20 bis 30 Grad. Am Freitag wechselhaft. Es ist 3.03 Uhr.
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1: Um 4 Uhr mit Juliette Groß. Nach dem Vorfall mit einer Sprengstoffdrohne am Leipziger Flughafen ist noch unklar, wer dahinter steckt. Bundesinnenminister Dobrindt sprach am Abend vor Ort von einer neuen Gefahrenqualität. Aus Leipzig Silvia Stadler.
2: Die Drohne, die am Flughafen Leipzig-Halle gesichtet und unschädlich gemacht wurde, sei mit Sprengstoff ausgestattet gewesen. Es handle sich um einen sehr ernsten sicherheitsrelevanten Vorfall, sagte Bundesinnenminister Alexander Dobrindt am Abend auf einer Pressekonferenz. Die nun logischerweise auftretenden Fragen zur Herkunft der Drohne, der Zusammensetzung des Sprengstoffs und was das Ziel gewesen sei, sollten den weiteren Ermittlungen überlassen bleiben. Man suche noch nach Teilen einer möglicherweise zweiten Drohne, mit der ein Frachtflugzeug zusammengestoßen sein könnte.
1: In Deutschland hat das extreme Niedrigwasser vieler Flüsse noch keine Auswirkungen auf die Energieversorgung. Laut Bundeswirtschaftsministerium gibt es derzeit keine Engpässe bei Öl und Kraftstoffen. Auch Kraftwerke müssten nicht gedrosselt werden. In Ungarn und Rumänien wurden Atomreaktoren heruntergefahren, weil Kühlwasser fehlt. Der neue Verkehrsminister Bilger hat heute zu einem Krisentreffen nach Bonn eingeladen. Das Niedrigwasser im Rhein und anderen Flüssen gefährdet Lieferketten in der Bau- oder Chemieindustrie. Iran und Oman haben sich auf eine neue Route für Handelsschiffe durch die Straße von Hormus geeinigt. Dazu gehören laut iranischem Außenministerium auch Gebühren für Tanker und Frachter. Noch ist allerdings unklar, wie die USA reagieren. Katharina Willinger aus Istanbul.
3: Wenn dieses Modell tatsächlich durchgeht, wir wissen es ja aktuell noch nicht, dann würde das bedeuten, dass das iranische Regime massiv gestärkt wird, nicht nur finanziell. Denn jetzt gerade bei dem Abkommen, was sich abzeichnet, da geht es nicht um den großen Deal, der einen Krieg beenden könnte, wie US-Präsident Trump immer wieder sagt. Es geht nicht ums iranische Atomprogramm, sondern es geht allein um die Öffnung der Straße von Hormuz, die vor dem Krieg ja offen war und jetzt mit so einem Modell theoretisch auch ganz offiziell unter die Kontrolle der iranischen Revolutionsgarde fallen könnte.
1: FIFA-Chef Infantino bleibt wohl so gut wie sicher im Amt, trotz seiner umstrittenen Investorenpläne. Bei einer Krisensitzung in Marokko hat ihm die Spitze des Fußball-Weltverbandes voll Rückendeckung gegeben. In einem langen Statement erklärte die FIFA-Geschäftsleitung ihre uneingeschränkte Unterstützung. Gleichzeitig gesteht sie Fehler im Umgang mit dem Projekt ein. Infantinos umstrittener Investorenplan sah vor, die WM-Rechte teilweise zu verkaufen. Das waren die Nachrichten. Das Wetter in Deutschland. Am Tage freundlich im Osten und später an der Nordsee Schauer, Höchstwerte 20 Grad auf den Nordseeinseln bis 30 Grad an der Lausitz. Am Freitag an den Alpen Schauer und Gewitter. Es ist 4.03 Uhr.
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1: Um 5 Uhr mit Juliette Groß. Nach dem Vorfall mit einer Sprengstoffdrohne am Leipziger Flughafen ist noch unklar, wer dahinter steckt. Bundesinnenminister Dobrindt sprach am Abend vor Ort von einer neuen Gefahrenqualität. Aus der Nachrichtenredaktion Hauke Bülow.
2: Dobrindt zeigte sich überzeugt davon, dass hier professionelle Täter am Werk waren, mit viel Technikwissen und Erfahrung im Umgang mit Sprengstoff. Die Drohnenabwehrtechnik des Flughafens sei nicht in der Lage gewesen, diese Drohne abzuwehren. Trotzdem sei sie gefunden worden und wurde von Spezialisten der Bundespolizei unschädlich gemacht, erklärte der Innenminister. Wer für die Tat verantwortlich ist, um was für einen Sprengstoff es sich handelt und wie die Drohne konstruiert war, all das sei jetzt Teil der Ermittlungen. Die mit Sprengstoff beladene Drohne war in der Nacht zu Mittwoch entdeckt worden.
1: Wegen des Niedrigwassers im Rhein und anderen Flüssen hat Bundesverkehrsminister Bilger heute Wirtschaftsvertreter nach Bonn eingeladen. Die Trockenheit ist für mehrere Branchen ein Problem, weil die Binnenschiffe deutlich weniger Ladung transportieren können. Die frühere Umweltministerin Lemke von den Grünen forderte vor dem Treffen ein grundsätzliches Umdenken. Dem Redaktionsnetzwerk Deutschland sagte sie, das Land werde systematisch entwässert. Es müsse jetzt darum gehen, das Wasser in der Landschaft zu halten und die natürliche Speicherfähigkeit zu erhöhen. Iran und Oman haben sich nach Angaben aus Teheran auf eine neue Schiffsroute durch die Straße von Hormus verständigt. Eine gemeinsame Erklärung zu den zentralen Punkten der Vereinbarung werde derzeit fertiggestellt, sagte der Sprecher des iranischen Außenministeriums. Dadurch könnte der Iran deutlich mehr Kontrolle über die Meerenge bekommen. Die USA waren an den Verhandlungen nicht beteiligt. Noch gibt es keine offizielle Reaktion aus Washington. FIFA-Chef Infantino bleibt wohl im Amt, trotz seiner umstrittenen Investorenpläne. Bei einer Krisensitzung in Marokko hat ihm die Spitze des Fußball-Weltverbandes volle Rückendeckung gegeben. Aus der Nachrichtenredaktion Georg Wolf.
3: Nach dem Treffen in Rabat teilte der Weltverband mit, die anwesenden Mitglieder der Geschäftsleitung, darunter Generalsekretär Grafström, hätten Infantino ihre uneingeschränkte Unterstützung ausgesprochen. Auslöser der Krise war ein mittlerweile verworfener Investorenplan Infantinos. Hier räumte die FIFA nun Fehler ein. Man habe den Mitgliedsverbänden das Gefühl gegeben, vom Prozess ausgeschlossen zu sein. Dafür habe man sich entschuldigt und eine Überprüfung zugesagt. Gleichzeitig schlug der Verband zurück. Man werde keinerlei Angriffe auf die eigene Integrität dulden.
1: Das waren die Nachrichten. Das Wetter in Deutschland. Am Tage freundlich im Osten und später an der Nordsee Schauer, Höchstwerte 20 Grad auf den Nordseeinseln bis 30 Grad in der Lausitz. Am Freitag an den Alpen Schauer und Gewitter 19 bis 29 Grad. Es ist 5.03 Uhr.
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2: Um 6 Uhr mit Emily Seidel. Nach dem Vorfall mit einer Sprengstoffdrohne am Leipziger Flughafen ist noch unklar, wer dahinter steckt. Bundesinnenminister Dobrindt sprach am Abend vor Ort von einer neuen Gefahrenqualität. Aus der NDR Nachrichtenredaktion Hauke Bülow.
3: Dobrindt zeigte sich überzeugt davon, dass hier professionelle Täter am Werk waren, mit viel Technikwissen und Erfahrung im Umgang mit Sprengstoff. Die Drohnenabwehrtechnik des Flughafens sei nicht in der Lage gewesen, diese Drohne abzuwehren. Trotzdem sei sie gefunden worden und wurde von Spezialisten der Bundespolizei unschädlich gemacht, erklärte der Innenminister. Wer für die Tat verantwortlich ist, um was für einen Sprengstoff es sich handelt und wie die Drohne konstruiert war, all das sei jetzt Teil der Ermittlungen. Die mit Sprengstoff beladene Drohne war in der Nacht zu Mittwoch entdeckt worden. Der Flugverkehr wurde zwischenzeitlich eingestellt, mehrere Maschinen wurden umgeleitet. Eine stieß nahe dem Flughafen mit einer möglichen zweiten Drohne zusammen. Der Leipziger Flughafen ist ein wichtiges Frachtdrehkreuz auch für militärische Hilfslieferungen in die Ukraine. Die Generalstaatsanwaltschaft Dresden und das Sächsische Landeskriminalamt haben die Ermittlungen aufgenommen.
2: Bundesverkehrsminister Bilger will mit Wirtschaftsverbänden heute über das extreme Niedrigwasser des Rheins und anderer Wasserstraßen sprechen. Zu dem Treffen in Bonn sind Vertreter von Industrie, Häfen und Binnenschifffahrt eingeladen. Das Bundeswirtschaftsministerium sieht in den niedrigen Wasserständen eine erhebliche Herausforderung für die Wirtschaft. Die Einschränkungen bei den Transportkapazitäten wirkten sich unmittelbar auf Lieferketten und Produktion aus. Auf einigen Flüssen können Transportschiffe derzeit nur sehr wenig Ladung aufnehmen, damit sie nicht auf Grund laufen. Sie müssen daher häufiger fahren, was mehr Kosten verursacht. Die Chemiebranche warnt bereits vor Kürzungen bei der Produktion. Iran und Oman haben sich auf eine neue Route für Handelsschiffe durch die Straße von Hormus geeinigt. Dazu gehören laut iranischem Außenministerium auch Gebühren für Tanker und Frachter. Noch ist allerdings unklar, wie die USA reagieren. Katharina Willinger aus Istanbul.
4: Wenn dieses Modell tatsächlich durchgeht, wir wissen es ja aktuell noch nicht, dann würde das bedeuten, dass das iranische Regime massiv gestärkt wird, nicht nur finanziell. Denn jetzt gerade bei dem Abkommen, was sich abzeichnet, da geht es nicht um den großen Deal, der einen Krieg beenden könnte, wie US-Präsident Trump immer wieder sagt. Es geht nicht ums iranische Atomprogramm, sondern es geht allein um die Öffnung der Straße von Hormuz, die vor dem Krieg ja offen war und jetzt mit so einem Modell theoretisch auch ganz offiziell unter die Kontrolle der iranischen Revolutionsgarde fallen könnte.
2: Seit April dürfen Tankstellen in Deutschland nur einmal am Tag um 12 Uhr mittags die Preise erhöhen. Allerdings, auch im Juli wurden deutschlandweit zahlreiche mutmaßliche Verstöße registriert. Behörden handeln aber offenbar nur selten. Aus Baden-Baden Andreas Hein.
5: Es geht um tausende Verstöße, und zwar nicht solche, die sich ein paar Minuten vor oder nach dem erlaubten Zeitfenster abspielen, sondern Preiserhöhungen Stunden später oder früher, teilweise mehrmals täglich. Ein Datenteam des SWR hat allein rund 1100 Tankstellen identifiziert, die ihre Preise mutmaßlich auf diese Weise erhöht haben. Mit 55 Euro Bußgeld pro Fall geht das Land Niedersachsen seit Juli dagegen vor. Der ADAC hält es für fraglich, ob das abschreckend genug ist. Der Rahmen für Bußgelder reicht bis 100.000 Euro.
2: Die Spitze des Fußball-Weltverbands FIFA hat ihrem Präsidenten Infantino Rückendeckung gegeben. Infantino hatte angesichts von Kritik und Rücktrittsforderungen zu einem Krisentreffen in Marokko geladen. Aus Stuttgart an Katrin Rose.
6: Infantino, der zuletzt auch wegen eines inzwischen verworfenen Investorendeals in der Kritik stand, habe dabei die uneingeschränkte Rückendeckung der FIFA-Spitze erhalten. Die bemühte sich, Geschlossenheit zu demonstrieren. Allen voran Generalsekretär Matthias Grafström, der in einer internen Mail zuletzt noch die Unruhe im Weltverband beklagt hatte. Zwar räumte die FIFA im Schreiben Fehler ein, adressierte aber auch die zuletzt deutliche Kritik und betonte, der Weltverband werde keine Angriffe auf seine Integrität dulden. Demonstrativ posierten Generalsekretär Grafström und Infantino auf einem Foto, das der FIFA-Präsident auf Instagram teilte. Seite an Seite, Daumen hoch.
2: Das waren die Nachrichten. Das Wetter in Norddeutschland. Heute länger heiter, später von der Nordsee her vereinzelt Schauer, nach Süden hin meist trocken. Höchstwerte liegen zwischen 20 bis 27 Grad. Morgen zum Teil Wolken und vereinzelt Regen, in vielen Regionen aber länger trocken, bei 18 bis maximal 24 Grad. Am Sonnabend teils Sonne, teils Wolken, 21 bis 28 Grad und Sonntag dann teils sonnig, teils bewölkt mit einzelnen Schauern. Dann liegen die Temperaturen bei 22 bis maximal 32 Grad. Es ist 6.05 Uhr.
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1: Um 7 Uhr mit Emily Seidel. Nach dem Vorfall mit einer Sprengstoffdrohne am Leipziger Flughafen ist noch unklar, wer dahinter steckt. Bundesinnenminister Dobrindt sprach am Abend vor Ort von einer neuen Gefahrenqualität. Aus der NDR-Nachrichtenredaktion Hauke Bülow.
2: Dobrindt zeigte sich überzeugt davon, dass hier professionelle Täter am Werk waren, mit viel Technikwissen und Erfahrung im Umgang mit Sprengstoff. Die Drohnenabwehrtechnik des Flughafens sei nicht in der Lage gewesen, diese Drohne abzuwehren. Trotzdem sei sie gefunden worden und wurde von Spezialisten der Bundespolizei unschädlich gemacht, erklärte der Innenminister. Wer für die Tat verantwortlich ist, um was für einen Sprengstoff es sich handelt und wie die Drohne konstruiert war, all das sei jetzt Teil der Ermittlungen. Die mit Sprengstoff beladene Drohne war in der Nacht zu Mittwoch entdeckt worden. Der Flugverkehr wurde zwischenzeitlich eingestellt, mehrere Maschinen wurden umgeleitet. Eine stieß nahe dem Flughafen mit einer möglichen zweiten Drohne zusammen. Der Leipziger Flughafen ist ein wichtiges Frachtdrehkreuz auch für militärische Hilfslieferungen in die Ukraine. Die Generalstaatsanwaltschaft Dresden und das Sächsische Landeskriminalamt haben die Ermittlungen aufgenommen.
1: Bundesverkehrsminister Bilger will mit Wirtschaftsverbänden heute über das extreme Niedrigwasser des Rheins und anderer Wasserstraßen sprechen. Zu dem Treffen in Bonn sind Vertreter von Industrie, Häfen und Binnenschifffahrt eingeladen. Das Bundeswirtschaftsministerium sieht in den niedrigen Wasserständen eine erhebliche Herausforderung für die Wirtschaft. Die Einschränkungen bei den Transportkapazitäten wirkten sich unmittelbar auf Lieferketten und Produktion aus. Auf einigen Flüssen können Transportschiffe derzeit nur sehr wenig Ladung aufnehmen, damit sie nicht auf Grund laufen. Sie müssen daher häufiger fahren, was mehr Kosten verursacht. Die Chemiebranche warnt bereits vor Kürzungen bei der Produktion. Iran und Oman haben sich auf eine neue Route für Handelsschiffe durch die Straße von Hormus geeinigt. Dazu gehören laut iranischem Außenministerium auch Gebühren für Tanker und Frachter. Noch ist allerdings unklar, wie die USA reagieren. Katharina Willinger aus Istanbul.
3: Wenn dieses Modell tatsächlich durchgeht, wir wissen es ja aktuell noch nicht, dann würde das bedeuten, dass das iranische Regime massiv gestärkt wird, nicht nur finanziell. Denn jetzt gerade bei dem Abkommen, was sich abzeichnet, da geht es nicht um den großen Deal, der einen Krieg beenden könnte, wie US-Präsident Trump immer wieder sagt. Es geht nicht ums iranische Atomprogramm, sondern es geht allein um die Öffnung der Straße von Hormus, die vor dem Krieg ja offen war und jetzt mit so einem Modell theoretisch auch ganz offiziell unter die Kontrolle der iranischen Revolutionsgarde fallen könnte.
1: Seit April dürfen Tankstellen in Deutschland nur einmal am Tag die Preise erhöhen. Allerdings, auch im Juli wurden deutschlandweit zahlreiche mutmaßliche Verstöße registriert. Behörden handeln aber offenbar nur selten. Aus Baden-Baden Andreas Hein.
4: Es geht um tausende Verstöße, und zwar nicht solche, die sich ein paar Minuten vor oder nach dem erlaubten Zeitfenster abspielen, sondern Preiserhöhungen Stunden später oder früher, teilweise mehrmals täglich. Ein Datenteam des SWR hat allein rund 1100 Tankstellen identifiziert, die ihre Preise mutmaßlich auf diese Weise erhöht haben. Die Datenanalyse zeigt, dass seit April deutschlandweit fast 250.000 Prüffälle aufgelaufen sind. Jedem Einzelnen müsste aufwendig nachgegangen werden. Der Leiter der Spritpreis-Taskforce der Bundesregierung Zorn teilt dazu mit, dass die Strafen so bemessen sind, dass sich Verstöße nicht lohnen. Mit 55 Euro Bußgeld pro Fall geht das Land Niedersachsen seit Juli dagegen vor. Der ADAC hält es für fraglich, ob das abschreckend genug ist. Der Rahmen für Bußgelder reicht bis 100.000 Euro.
1: FIFA-Chef Infantino bleibt wohl im Amt, trotz seiner umstrittenen Investorenpläne. Bei einer Krisensitzung in Marokko hat ihm die Spitze des Fußball-Weltverbandes volle Rückendeckung gegeben. Aus der Nachrichtenredaktion Georg Wolf.
5: Nach dem Treffen teilte der Weltverband mit, die anwesenden Mitglieder der Geschäftsleitung, darunter Generalsekretär Grafström, hätten Infantino ihre uneingeschränkte Unterstützung ausgesprochen. Auslöser der Krise war ein mittlerweile verworfener Investorenplan Infantinos. Hier räumte die FIFA nun Fehler ein. Man habe den Mitgliedsverbänden das Gefühl gegeben, vom Prozess ausgeschlossen zu sein. Dafür habe man sich entschuldigt und eine Überprüfung zugesagt. Gleichzeitig schlug der Verband zurück. Man werde keinerlei Angriffe auf die eigene Integrität dulden.
1: Das waren die Nachrichten. Das Wetter in Norddeutschland. Heute länger heiter, später von der Nordsee her vereinzelt Schauer, nach Süden hin meist trocken, Höchstwerte 20 bis 27 Grad. Morgen dann zum Teil Wolken und vereinzelt Regen, in vielen Regionen aber länger trocken, bei maximal 18 bis 24 Grad. Am Sonnabend teils Sonne, teils Wolken 21 bis 28 Grad und Sonntag teils sonnig, teils bewölkt mit einzelnen Schauern, dann Temperaturen zwischen 22 bis 32 Grad. Es ist 7.05 Uhr.
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1: Um 8 Uhr mit Emily Seidel. Nach dem Vorfall mit einer Sprengstoffdrohne am Leipziger Flughafen ist noch unklar, wer dahinter steckt. Bundesinnenminister Dobrindt sprach am Abend vor Ort von einer neuen Gefahrenqualität. Aus der NDR Nachrichtenredaktion Hauke Bülow.
2: Dobrindt zeigte sich überzeugt davon, dass hier professionelle Täter am Werk waren, mit viel Technikwissen und Erfahrung im Umgang mit Sprengstoff. Die Drohnenabwehrtechnik des Flughafens sei nicht in der Lage gewesen, diese Drohne abzuwehren. Trotzdem sei sie gefunden worden und wurde von Spezialisten der Bundespolizei unschädlich gemacht, erklärte der Innenminister. Wer für die Tat verantwortlich ist, um was für einen Sprengstoff es sich handelt und wie die Drohne konstruiert war, all das sei jetzt Teil der Ermittlungen. Die mit Sprengstoff beladene Drohne war in der Nacht zu Mittwoch entdeckt worden. Der Flugverkehr wurde zwischenzeitlich eingestellt, mehrere Maschinen wurden umgeleitet. Eine stieß nahe dem Flughafen mit einer möglichen zweiten Drohne zusammen. Der Leipziger Flughafen ist ein wichtiges Frachtdrehkreuz auch für militärische Hilfslieferungen in die Ukraine. Die Generalstaatsanwaltschaft Dresden und das Sächsische Landeskriminalamt haben die Ermittlungen aufgenommen.
1: Angesichts außergewöhnlich niedriger Pegelstände an deutschen Flüssen und Wasserstraßen lädt Verkehrsminister Bilger heute zu einer Krisensitzung nach Bonn ein. Der CDU-Politiker will mit Vertretern von Schifffahrt, Häfen und Wirtschaft über die Folgen beraten. Aus der NDR-Nachrichtenredaktion Katrin Kalke.
3: Das Niedrigwasser im Rhein und weiteren Flüssen belastet vor allem die Binnenschifffahrt. Viele Schiffe können weniger laden, um nicht auf Grund zu laufen, was den Transport verteuert. Branchenvertreter warnen deshalb vor steigenden Preisen, etwa für Baustoffe, Kohle und Stahl. In Norddeutschland führen ebenfalls viele Flüsse weniger Wasser. Die Behörden haben etwa an jeder fünften Messstelle an Weser, Elbe und Ems niedrige Wasserstände registriert. Die Lage ist aber deutlich weniger angespannt als an Rhein und Donau, wo zum Beispiel auch Fähren und Personenschiffe nicht wie gewohnt fahren. Die Reederei Arosa aus Rostock hat schon mehrere Donaureisen abgesagt.
1: Zu den Millionenverlusten bei Krankenkassen und kassenärztlichen Vereinigungen gibt es neue Erkenntnisse. Offenbar hatten Wirtschaftskanzleien die Investition der Kassen vorab für unbedenklich erklärt. Aus Hamburg, Wendy Sati.
4: Nach Recherchen von NDR, WDR und Süddeutscher Zeitung hat auch die kassenärztliche Vereinigung Westfalen-Lippe rund 40 Millionen Euro in den fragwürdigen Immobilienfonds der Verius AG investiert. In Finanzkreisen wird inzwischen davon ausgegangen, dass 28 Kassen und kassenärztliche Vereinigungen insgesamt mehr als eine halbe Milliarde Euro falsch investiert haben könnten und das Geld zum Großteil verloren ist. Grundlage für diese Anlagen waren offenbar auch Finanzgutachten. NDR, WDR und SZ liegt unter anderem eine Einschätzung der Wirtschaftskanzlei KPMG vor. Demnach würde das Investment den strengen Regeln für Kassen und kassenärztliche Vereinigungen entsprechen. Diese Gutachten wurden offenbar an Krankenkassen verschickt, um sie vom Kauf zu überzeugen. KPMG wollte sich auf Anfrage nicht äußern.
1: Im Prozess um den tödlichen Anschlag auf eine Gewerkschaftsdemo in München wird heute das Urteil erwartet. Die Bundesanwaltschaft wirft einem 25-jährigen Afghanen vor, sein Auto gezielt in die Kundgebung gesteuert zu haben. Dabei tötete er eine Mutter und ihre zweijährige Tochter. Zahlreiche weitere Menschen wurden verletzt. Die Anklage geht von einem religiös motivierten politischen Anschlag aus. Sie fordert eine lebenslange Haftstrafe samt Feststellung der besonderen Schwere der Schuld. Das würde eine Freilassung auf Bewährung nach 15 Jahren Gefängnis erheblich erschweren. FIFA-Chef Infantino bleibt wohl im Amt, trotz seiner umstrittenen Investorenpläne. Bei einer Krisensitzung in Marokko hat ihm die Spitze des Fußballweltverbandes volle Rückendeckung gegeben. Aus der Nachrichtenredaktion Georg Wolf.
5: Nach dem Treffen teilte der Weltverband mit, die anwesenden Mitglieder der Geschäftsleitung, darunter Generalsekretär Grafström, hätten Infantino ihre uneingeschränkte Unterstützung ausgesprochen. Auslöser der Krise war ein mittlerweile verworfener Investorenplan Infantinos. Hier räumte die FIFA nun Fehler ein. Man habe den Mitgliedsverbänden das Gefühl gegeben, vom Prozess ausgeschlossen zu sein. Dafür habe man sich entschuldigt und eine Überprüfung zugesagt. Gleichzeitig schlug der Verband zurück. Man werde keinerlei Angriffe auf die eigene Integrität dulden.
1: Das waren die Nachrichten. Das Wetter in Norddeutschland. Heute länger heiter, später von der Nordsee her vereinzelt Schauer, nach Süden hin meist trocken, Höchstwerte 20 bis 27 Grad. Morgen zum Teil Wolken und vereinzelt Regen, in vielen Regionen länger trocken bei 18 bis 24 Grad. Am Sonnabend dann teils Sonne, teils Wolken, 21 bis 28 Grad. Und Sonntag teils sonnig, teils bewölkt mit einzelnen Schauern, Temperaturen zwischen 22 bis maximal 32 Grad. Es ist 8.05 Uhr.
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1: Um 9 Uhr mit Michael Hafke. Nach dem Vorfall mit einer Sprengstoffdrohne am Leipziger Flughafen ist noch unklar, wer dahinter steckt. Bundesinnenminister Dobrindt sprach am Abend vor Ort von einer neuen Gefahrenqualität. Aus der NDR Nachrichtenredaktion Hauke Bülow.
2: Dobrindt zeigte sich überzeugt davon, dass hier professionelle Täter am Werk waren, mit viel Technikwissen und Erfahrung im Umgang mit Sprengstoff. Die Drohnenabwehrtechnik des Flughafens sei nicht in der Lage gewesen, diese Drohne abzuwehren. Trotzdem sei sie gefunden worden und wurde von Spezialisten der Bundespolizei unschädlich gemacht, erklärte der Innenminister. Wer für die Tat verantwortlich ist, um was für einen Sprengstoff es sich handelt und wie die Drohne konstruiert war, all das sei jetzt Teil der Ermittlungen. Die mit Sprengstoff beladene Drohne war in der Nacht zu Mittwoch entdeckt worden. Der Flugverkehr wurde zwischenzeitlich eingestellt, mehrere Maschinen wurden umgeleitet. Eine stieß nahe dem Flughafen mit einer möglichen zweiten Drohne zusammen. Der Leipziger Flughafen ist ein wichtiges Frachtdrehkreuz auch für militärische Hilfslieferungen in die Ukraine. Die Generalstaatsanwaltschaft Dresden und das Sächsische Landeskriminalamt haben die Ermittlungen aufgenommen.
1: Angesichts außergewöhnlich niedriger Pegelstände an deutschen Flüssen und Wasserstraßen lädt Verkehrsminister Bilger heute zu einer Krisensitzung nach Bonn ein. Der CDU-Politiker will mit Vertretern von Schifffahrt, Häfen und Wirtschaft über die Folgen beraten. Aus der NDR Nachrichtenredaktion Katrin Kalke.
3: Das Niedrigwasser im Rhein und weiteren Flüssen belastet vor allem die Binnenschifffahrt. Viele Schiffe können weniger laden, um nicht auf Grund zu laufen, was den Transport verteuert. Branchenvertreter warnen deshalb vor steigenden Preisen, etwa für Baustoffe, Kohle und Stahl. In Norddeutschland führen ebenfalls viele Flüsse weniger Wasser. Die Behörden haben etwa an jeder fünften Messstelle an Weser, Elbe und Ems niedrige Wasserstände registriert. Die Lage ist aber deutlich weniger angespannt als an Rhein und Donau, wo zum Beispiel auch Fähren und Personenschiffe nicht wie gewohnt fahren. Die Reederei Arosa aus Rostock hat schon mehrere Donaureisen abgesagt.
1: Die Commerzbank hat ihren Gewinn im zweiten Quartal deutlich gesteigert. Für das erste Halbjahr verzeichnet der DAX-Konzern damit einen Überschuss von 1,8 Milliarden Euro. Das sind fast 40% mehr als im Vorjahreszeitraum. Aus Frankfurt am Main, Lars Hofmann.
4: Commerzbank-Chefin Orlop sieht sich mit diesem Rekordergebnis im Übernahmekampf mit der italienischen Großbank UniCredit gestärkt. Die Strategie der Bank, wirtschaftlich stärker zu werden, wirke. Bis 2030 sollen tausende Arbeitsplätze abgebaut werden, um die Kosten der Commerzbank zu senken. Und schon jetzt helfe der zunehmende Einsatz von künstlicher Intelligenz, effizienter zu werden. Direkt an UniCredit-Chef Orcel gerichtet, sagt sie, selbst wenn die Italiener bei der nächsten Hauptversammlung die Mehrheit an der Commerzbank hätten, könnten sie nicht alles alleine entscheiden. Die beiden Kontrahenten müssten sich gemeinsam auf ein Geschäftsmodell verständigen. Seit fast 2 Jahren laufen die Versuche der Italiener, die Commerzbank zu übernehmen. Zuletzt hatte die UniCredit mitgeteilt, sie habe sich mittlerweile Zugriff auf mindestens 47% der Commerzbank-Aktien gesichert.
1: Die russischen Streitkräfte haben nach eigenen Angaben erneut 2 Frachter in der Nähe des ukrainischen Hafens Odessa angegriffen. Die Schiffe hätten Rüstungsgüter transportiert. Mit dieser Begründung hatte Russland zuletzt verstärkt Frachter im Schwarzen Meer attackiert. Am Dienstag hatte das ukrainische Landwirtschaftsministerium mitgeteilt, dass seit Wochen keine Schiffe mehr in Häfen rund um Odessa eingelaufen seien. Das habe vor allem Auswirkungen auf die Landwirtschaft, weil Getreide nicht im gewohnten Umfang exportiert werden könne. FIFA-Chef Infantino bleibt wohl im Amt, trotz seiner umstrittenen Investorenpläne. Bei einer Krisensitzung in Marokko hat ihm die Spitze des Fußballweltverbandes volle Rückendeckung gegeben. Aus der Nachrichtenredaktion Georg Wolf.
5: Nach dem Treffen teilte der Weltverband mit, die anwesenden Mitglieder der Geschäftsleitung, darunter Generalsekretär Grafström, hätten Infantino ihre uneingeschränkte Unterstützung ausgesprochen. Auslöser der Krise war ein mittlerweile verworfener Investorenplan Infantinos. Hier räumte die FIFA nun Fehler ein. Man habe den Mitgliedsverbänden das Gefühl gegeben, vom Prozess ausgeschlossen zu sein. Dafür habe man sich entschuldigt und eine Überprüfung zugesagt. Gleichzeitig schlug der Verband zurück. Man werde keinerlei Angriffe auf die eigene Integrität dulden.
1: Und das waren die Nachrichten. Das Wetter in Norddeutschland ist heute länger heiter. Später kommen von der Nordsee vereinzelte Schauer. Nach Süden hin bleibt es meist trocken bei Werten zwischen 20 und 27 Grad. Morgen dann zum Teil Wolken. Dazu kommt vereinzelt Regen. In vielen Regionen bleibt es länger trocken bei 18 bis 24 Grad. Am Sonnabend teils Sonne, teils Wolken und 21 bis 28. Und am Sonntag ist es teils sonnig, dazu teils bewölkt und einzelne Schauer und 22 bis 32 Grad. Es ist 9.05 Uhr.
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1: Um 10 Uhr mit Michael Hafke. Nach dem Fund einer mit Sprengstoff bestückten Drohne am Flughafen Leipzig-Halle zeigt sich die Bundesregierung besorgt. Innenminister Dobrindt sprach von einem hybriden Anschlagsszenario und einer neuen Bedrohungslage für Deutschland. Aus der NDR Nachrichtenredaktion Katrin Schierwagen.
2: Dobrindt sagte, nach jetzigen Erkenntnissen müsse man davon ausgehen, dass es sich um militärischen Sprengstoff handele. Das deute nicht auf Amateure hin, sondern auf hochprofessionelle Täter. Als Urheber kämen auch staatliche Akteure in Betracht. Die Drohne war in der Nacht zu gestern in der Nähe von ukrainischen Frachtflugzeugen gefunden worden. Der Flughafen Leipzig ist ein wichtiges Drehkreuz für militärische Hilfslieferungen für die Ukraine. Spezialisten der Bundespolizei entschärften die Sprengvorrichtung. Außerdem kollidierte in der Nähe des Airports ein unbekanntes Flugobjekt in der Luft mit einem Frachtflugzeug. Möglicherweise handelte es sich um eine zweite Drohne. Die Maschine wurde beschädigt, konnte anschließend aber sicher in Hannover landen.
1: Bundesverkehrsminister Bilger kommt heute für eine spontan angesetzte Fachkonferenz nach Bonn. Grund ist das anhaltende Niedrigwasser auf dem Rhein und anderen deutschen Flüssen. Aus Köln Nicolas Vodonarakis.
3: Bilger will sich nach Informationen aus dem Bundesverkehrsministerium unter anderem mit der verladenden Industrie, Vertretern von Binnenhäfen und Verbänden aus der Branche treffen, um konkrete und schnelle Maßnahmen als Reaktion auf das anhaltende Niedrigwasser zu besprechen. Ergebnisse sind am Nachmittag zu erwarten. Der wirtschaftliche Schaden durch das fehlende Wasser und der Handlungsdruck sind bereits groß. Frachtschiffe können nur noch deutlich weniger transportieren, Waren werden teurer, aber auch der Schiffstourismus leidet. Die Landesverkehrsminister besprechen die Lage heute ebenfalls parallel auf einer digitalen Verkehrsministerkonferenz.
1: In den ersten 7 Monaten dieses Jahres sind in Deutschland mindestens 261 Menschen beim Baden oder Schwimmen ums Leben gekommen. Das sind 15 mehr als im Vorjahreszeitraum, teilte die Deutsche Lebensrettungsgesellschaft DLRG mit. Auch in Schleswig-Holstein sind mehr Menschen ertrunken. Aus Lübeck, Hauke Bülow.
4: Zwischen Januar und Ende Juli haben mindestens 16 Menschen in schleswig-holsteinischen Gewässern ihr Leben verloren. Im Vorjahreszeitraum waren es laut DLRG nur 9. Die meisten tödlichen Unglücke passierten dabei im Meer. Und rund 3/4 der Opfer waren männlich. Schleswig-Holstein folgt dabei dem traurigen Bundestrend. Vor allem seit Beginn der Badesaison registrierte die DLRG mehr Unglücke. Allein im Juni kamen bundesweit mehr als 100 Menschen ums Leben, so viele wie seit mehr als 20 Jahren nicht mehr in dem Monat. Nach Einschätzung der DLRG spielte dabei auch die Hitzewelle Ende Juni eine Rolle, weil besonders viele Menschen gleichzeitig Abkühlung an Seen, Flüssen und Küsten suchten. In Niedersachsen, Mecklenburg-Vorpommern und Hamburg ist die Zahl der Ertrunkenen jeweils leicht zurückgegangen.
1: Die russischen Streitkräfte haben nach eigenen Angaben erneut 2 Frachter in der Nähe des ukrainischen Hafens Odessa angegriffen. Der Gouverneur der Region bestätigte die Attacke auf einen Frachter. Der habe Weizen geladen. Dagegen sprach Russland von Rüstungstransporten. Mit dieser Begründung hatte Russland zuletzt verstärkt Frachter im Schwarzen Meer attackiert. Am Dienstag hatte das ukrainische Landwirtschaftsministerium mitgeteilt, dass seit etwa 2 Wochen keine Schiffe mehr in Häfen rund um Odessa eingelaufen seien. Das habe vor allem Auswirkungen auf die Landwirtschaft, weil Getreide nicht im gewohnten Umfang exportiert werden könne. FIFA-Präsident Infantino bleibt an der Spitze des Fußball-Weltverbands. Nach Kritik an Investorenplänen zog die FIFA den Vorschlag zurück und entschuldigte sich bei ihren Mitgliedsverbänden. Bei einer Krisensitzung in Marokko erhielt Infantino laut FIFA-Angaben die volle Unterstützung. Aus Rabat, Stefan Ehlert.
5: In dem Schreiben lobt sich die FIFA selbst für die, Zitat, großartige Arbeit bei der jüngsten Weltmeisterschaft. Gleichzeitig räumte der Verband aber ein, dass interne Prozesse auf der Führungsebene verbessert werden müssten. Man sei zuversichtlich, dass das gestrige Treffen in Rabat dazu beitrage, das Vertrauen in die Organisation wiederherzustellen. Damit ist es FIFA-Präsident Gianni Infantino offenbar gelungen, große Teile der FIFA-Führung wieder hinter sich zu bringen. Seine Aussichten, im kommenden Jahr wiedergewählt zu werden, haben sich damit verbessert.
1: Und das waren die Nachrichten. Das Wetter in Norddeutschland, es ist heute länger heiter, später gibt es von der Nordsee vereinzelte Schauer. Nach Süden hin bleibt es meist trocken bei Werten zwischen 20 und 27 Grad. Morgen dann gibt es zum Teil Wolken, dazu kommt vereinzelt Regen. In vielen Regionen bleibt es allerdings länger trocken bei 18 bis 24 Grad. Am Sonnabend dann teils Sonne, teils Wolken und 21 bis 28. Und am Sonntag ist es teils sonnig, dazu teils bewölkt. Es gibt einzelne Schauer und 22 bis 32 Grad. Es ist 10.05 Uhr.
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7: Und dann kam die ins Onkel Pö. Und ja, das passte natürlich in diesen schwitzigen kleinen Club. Das war ganz wunderbar. Ja, das war die Zeit, da konnte man solche Bands im Onkel Pö sehen. 78.

0: Über diese Band wollen wir heute sprechen, Peter Urban und ich. Das sind nämlich die Talking Heads. Herzlich willkommen zu Urban Pop, dem Musik-Talk mit Peter Urban. Hi, Peter.
1: Hallo, okay.
0: Die Talking Heads. Wir reden gleich darüber, was ist das für eine komische Mischung, was ist das für eine Art von Rhythmusgefühl, was für ein Groove hatte diese Band aus New York, bestehend aus 4 weißen Mitgliedern. Aber erstmal meine Frage, wann hast du die zum ersten Mal gehört?
1: Ja, nach dem ersten Album, es war so Ende 77. Das war schon außergewöhnlich, weil das war eine Funkband, das groovte höllisch, aber wie hat denn der gesungen? Da hat man sich dann schon gefragt. Man kannte natürlich, sagen wir mal, ein bisschen exaltierte Stimmen auch schon von Brian Ferry, Roxy Music, das war ja so 72 und so. Insofern, da hat man schon Vergleiche gehabt. Aus New York gab es auch Television und auch Patti Smith klang irgendwie anders als andere Sängerinnen und so. Das war so schon die Stilart. Aber oft wurde dann gleich damals schon, aber auch heutzutage immer noch eine Parallele zu Punk genannt. Und das habe ich nie begriffen. Es hat mit Punk nichts zu tun. Es ist eine Band, die in der Zeit entstanden ist, sagt David Byrne selbst, aber das ist nicht das Genre. Diese Punkbands sind immer ziemlich rau, ziemlich, sagen wir mal, unfertig, wild drauf los gewesen, aber die Talking Heads, die waren schon sehr, sehr bewusst in dem, was sie machten. Sie grooften, sie hatten einen Funkrhythmus, sie hatten schwarze Musik aufgenommen und darüber eben einen sehr artifiziellen Gesang gesetzt. Das war schon Kunst, das war schon was anderes als wildes drauf loshauen, was Punk eigentlich war. Und bloß weil sie im CBGBs aufgetreten sind oder in Clubs in der Szene, heißt nicht, dass sie eine Punkband waren. Also ich habe immer noch gelesen, jetzt im letzten Jahr noch, ja, die Punk-Arie oder Post-Punk oder sowas, all diese Klassifizierungen sind alles Quatsch. Man muss sich davon lösen, also jede Band einzeln betrachten, dann hat es mehr Sinn.

0: das machen wir hier genau. Bevor wir da tief einsteigen in CBGBs oder auch zu den verschiedenen Biografien der Musiker, im Speziellen eben David Byrne, dem Kopf und auch dem Sänger der Talking Heads. Vielen Dank nochmal für die ganzen Mails und die Anregungen und das viele Wohlwollen, was wir erfahren haben über die Mails, die ihr uns geschrieben habt. Und die Liste wird immer länger. Und auch die Talking Heads stand natürlich mit drauf, weil das natürlich eine Band ist, die viele auch ja vielleicht in einer bestimmten Phase gehört haben, die so stilprägend war und die auch heute noch, was bestimmte Grooves angeht, ich glaube auch immer noch gesampelt wird, oder?
1: Ja, extrem viel. Also da gibt es viele Samples, aber auch eine Seitenband der Talking Heads, Tom Tom Club, die Band von Tina Weymouth und Chris Franz, die wurde gesampelt. Alle klassischen Hip-Hop-Platten haben die gesampelt, selbst Mariah Carey und so. Also die hatten alle großen Groove-Einfluss. Aber nicht nur das, es scheint auch mehr gewesen zu sein. Jürgen Trittin ist jetzt zurückgetreten, ist aus dem Bundestag, hat den Bundestag verlassen und hat dann erzählt, ja, er hätte jetzt endlich Zeit, er würde jetzt noch ein bisschen immer nur Talking Heads hören und Reisen unternehmen. Ja, also ein bleibenden Einfluss auch auf Menschen, von denen man es eventuell nicht erwartet hätte.
0: Ganz spannend ist ja auch, dass David Byrne immer noch, ja, sagen wir mal, sein Künstlertum auslebt in ganz verschiedene Phasen. Wir erzählen das später auch noch weiter, aber ich wollte mal sagen, dass eben auch dieser Geist von Anfang an zu spüren ist, dieses eher Umfassende. Also ein Mensch vorne, ein Multikünstler, möchte ich sagen, der ganz viele Einflüsse vom Theater, vom Musical, Fotografie, er ist als Buchautor ja auch inzwischen sehr bekannt geworden, eine ganz eigene Art von Kosmos um sich gebildet hat, ja, die ja auch von Anfang an schon irgendwie bei den Talking Heads zu sehen waren. Das ist sehr ungewöhnlich. Das erinnert ein bisschen an Bowie, finde ich, am Anfang so.
1: Bowie, aber oder auch Gabriel, sag mal, von der Vielfalt der Talente, die hier ausgelebt werden. Und gerade bei Byrne ist das also gar nicht zu stoppen, was der alles machen kann. Ballettmusiken, Theatermusiken, Robert Wilson, wir kommen da alles später drauf. Aber das ist wirklich, muss man immer im Auge behalten. Das war der Anfang hier, Talking Heads 77, von einem Multitalent.

0: Die Band wurde natürlich einige Jahre vor dem ersten Album gegründet. Das ist ja oft dann so, also Mitte 74, 75, glaube ich, sowas in der Art. Trafen sich nämlich David Byrne, damals Student, und Chris Frantz, auch ein Student, und zwar an einem Institut für Design in Rhode Island.
1: Rhode Island Design, was immer, School oder Center. Und jedenfalls waren sie Kunststudenten. Und ja, aber ich glaube, David Byrne war nicht der Musterstudent. Ich glaube, da waren auch eine Menge Drogen ins Spiel und das Leben allgemein. Also er reiste viel herum, ging nicht immer in die Classes. Also, aber er hing eben auch rum und traf Chris Frantz. Und Frantz sagte, ja, also lass uns doch vielleicht mal eine Band gründen. Wir mochten beide Musik. Und ja, die beiden fingen nun an und nannten sich The Artistics. Und der Frantz hatte auch eine Freundin, die hieß Tina Weymouth, die damals noch keine Musikerin war. Und die heirateten dann 77 auch. Aber das war so der Anfang der Freundschaft. Und Tina hat dann Folgendes gesagt. Ja, wir haben die Band gar nicht The Artistics genannt. Wir haben sie immer The Autistics genannt. Autistics. Weil nämlich David Byrne bekannt war für sein seltsames Verhalten. Und darauf kommen wir immer wieder. Ist es das Asperger-Syndrom?
0: Genau, es ist das Asperger-Syndrom. Insofern ist es eigentlich auch dann keine Krankheit, wenn man so will. Nee. Es ist eine neurologische Entwicklungsstörung, glaube ich, sagt man korrekterweise. Und das ist eben, viele wissen das ja auch, damit verbunden. Oft bei sehr, sehr intelligenten Menschen, die aber doch Schwierigkeiten haben, wie andere Menschen zu kommunizieren, andere Gestik, ja, genau, andere Mimik haben, offenbar auch kaum Reizfilter haben, also einer ganz, sagen wir mal, im übertragenen Sinne, in reizvollen Welt ausgesetzt, ja, also ständig Einflüsse haben, die sie kaum verarbeiten können. Das ist dann natürlich eine sehr schwierige Sache, aber
1: Byrne hat sich auch selbst autistisch genannt mal, hat aber das nie irgendwie groß behandeln und erklären lassen, ist auch nicht nötig, aber die anderen wussten schon immer darauf achten, wie sie mit ihm umgehen. Er war oft sehr schroff und emotional kalt, äußerlich, vielleicht war es gar nicht, aber er tat so jedenfalls.
0: Und in einem Interview, das ich gerade erst gesehen habe, noch in Vorbereitung hier, wurde er gefragt, ob das nicht doch schwierig sei mit seiner Veranlagung, dann eben ein Mensch auf der Bühne zu sein. Und er sagte, und das leuchtet mir dann auch sofort ein, sagte, nein, nein, es war quasi auch ein Ausweg für mich, weil auf der Bühne konnte ich eben dann auch eine klare Struktur verfolgen oder aber die, sozusagen die Welt ja selbst, wenn du so willst, regieren, also das bestimmen, was passiert, also die Kontrolle behalten, die er sonst offenbar nicht so empfunden hat. Und das leuchtet mir wiederum ein.
1: Es ist auch wirklich faszinierend. Man muss sich das wirklich anschauen, wie der auf der Bühne agiert. Ein Bewegungstalent, ein schauspielerisches Talent mit vielen Einflüssen. Wir kommen da später auch noch drauf. Und das hat er auch dann gesagt. Er hat wirklich gelebt auf der Bühne auf einmal. Da hatte er keine Berührungsängste, da war er offen raus, hat alles rausgelassen, was er im normalen Leben nicht konnte. Er konnte nie genau irgendwie was äußern oder geradeaus sagen. Und die anderen kamen deswegen auch oft nicht klar mit ihm, weil sie nicht wussten, was will der jetzt eigentlich? Denkt der nur an sich oder was ist das?

0: Sie landeten dann in New York. Ich glaube, David Byrne ist, glaube ich, zuerst umgezogen nach New York und die anderen hinterher.
1: Das war so, dass sie irgendwann dann aus Rhode Island weg sind und dachten, ja, wir wollen nach New York. Das war die auflebende Zeit, so 75, 74, 75. Und da wollten sie nun echt eine Band gründen. Und dann tauchte auch schon der Name Talking Heads irgendwann auf. Ist ja auch ein seltsamer Begriff, die sprechenden Köpfe. Aber offensichtlich ist es ein Begriff aus dem Fernsehen, weil im Fernsehen, wenn man produziert und Talking Heads einblendet, dann sind das diese Köpfe, die dann immer Kommentare sprechen. Das wird ja auch in Deutschland bei irgendwelchen Musiksendungen gerne gemacht. Weißt du, dass irgendwie eine Berühmtheit oder Halbberühmtheit seinen Kommentar loslässt. Das war eigentlich alles. Aber jedenfalls waren sie da, wollten eine Band gründen, fanden aber keinen Bassisten. Und dann hat Tina gesagt, oder er wurde überredet, lern doch bitte den Bass. Und sie lernte den Bass und hat ihn unglaublich gut gelernt. Also ist eine fantastische Bassistin geworden. Und so waren sie nun ein Trio.
0: Also ja, Chris Frantz war der Schlagzeuger, muss man sagen. Und genau. David Byrne spielt Gitarre und singt. Ja.
1: Genau. Und dann bekamen sie nur die ersten Gigs im CBGBs. Und das hat wohl Chris Frantz angeleiert, der da wohl auch öfters zu Gast war. Und das waren ihre Auftritte und sie sorgten für Aufmerksamkeit.
0: Ich habe die schöne Anekdote gehört von Chris Frantz in einem Interview, dass er gesagt hat, ja, also ich habe da gefragt, wer denn da Musik macht, und dann war jemand am Billardtisch, der mit spanischem Akzent sagte, die spielen die Ramones spielen in ein paar Tagen, und er dachte, das ist eine spanische Band.
1: Ja, die Ramones.
0: Die Ramones. Genau. Und das war dann so, dass die Ramones gesagt haben, okay, die sind nicht gut, die nehmen wir als Vorgruppe, denn sehen wir besser aus.
1: Ja, genau. Und Ramones sind natürlich so eine Art Punkband gewesen. Insofern vielleicht auch diese Übertragung des Begriffes auf die Vorband. Denn auch auf einer der ersten Tourneen der Ramones waren die Talking Heads dann die Vorgruppe. Das war noch bevor die ersten Platten erschienen sind. Das war also, glaube ich, auch sogar ich weiß nicht, ob es auch schon in Europa war. Aber jedenfalls war das ihr erstes. Und da trat nun auch so Patti Smith auf, Television und eben nun auch die Talking Heads. Und die immer noch zu dritt waren, und irgendwann wollten sie natürlich auch einen vierten Mann dazu, und sie lernten einen Gitarristen kennen, Jerry Harrison, der aber zögerlich war. Er war Student, er hatte irgendwie auch Design studiert, kam aber aus einer anderen Ecke, studierte dann in Harvard Architektur, also hatte schon den Bachelor gemacht und wollte nun den Master machen und zögerte nun, Mitglied einer Band in New York zu werden, und sagte, erst wenn ihr einen Plattenvertrag habt, dann überlege ich mir das. Und so, dann haben die dann in Boston auch gespielt. Harvard ist ja in der Nähe von Boston, und hat Jerry die gesehen und war also schwer beeindruckt. Und der Plattenvertrag war nun was ganz Komisches. Diese Band hatte ja wirklich Talent, eindeutig. Und Lou Reed und sein Manager sahen die Band im CBGBs und waren beeindruckt, sagten, komm, den geben wir mal Platz, zum Demos zu machen. Und einer der ersten Songs, eigentlich der erste Song, den David Byrne geschrieben hat, war Psycho Killer.

das ist schon ein Klassiker, mein Gott. Und dann Lou Reed war so angetan und sagte dann, ja, wollen wir die Band nicht unter Vertrag nehmen? Und die Band hat sich dann den Vertrag angeguckt, der ihnen angeboten wurde. Und Gott sei Dank haben sie einen Anwalt gefragt, denn der sagte dann, unterschreibt bitte nicht. Wenn ihr das macht, dann habt ihr null Tantiem oder fast verdient ihr fast nichts und ihr habt alle Rechte weggegeben. Lou Reed und sein Manager, vielleicht war es der Manager oder weniger, ich will es mal Lou Reed zugute halten, dass er nicht der Schuldige war, aber das war schon ziemlich clever. Aber dann haben die das nicht gemacht. Dann kam aber ein anderer Mann von Sire Records, Seymour Stein, ein legendärer Producer und Plattenfirmeneigner, der hat die sofort unter Vertrag genommen und hat ihnen einen richtig guten Vertrag gegeben und sind auch immer da bei der Firma geblieben. Und ja, dann kam Psycho Killer raus mit dem Album 77 und war gleich ein absoluter Erfolg. Also die Nummer war ja nun wirklich beeindruckend.

0: Man denkt ja zwischendurch, was macht der denn jetzt? Jetzt spricht er zwischendurch Französisch. Ja. Aber das ist ja eben Ausdruck, wenn ich es richtig verstehe, seiner gespaltenen Persönlichkeit. Also es geht um einen Psycho-Killer eben, der offenbar irgendwie die Persönlichkeit wechselt und dann eben zu einem Killer wird.
1: Und ja, es ist auch eine geniale Idee, die außerdem Tina Weymouth und Chris Frantz die Tantiemen ermöglicht haben. Sie sind jetzt Mitkomponisten gewesen, denn der französische Teil, der stammte von denen, denn Tina hat bretonische Vorfahren, eine bretonische Mutter. Und die Französisch war da natürlich für sie eine normale Sprache. Und dann hat sie, ist ihr Teil und hat Byrne später immer wieder mal bestätigt. Nicht, dass die mehr Anteile an seinem Song gehabt hätten. Aber es war einfach schon ein beeindruckender Song über einen Psycho-Killer und was für eine Geschichte.
0: Ja, und man findet ja, also wenn man dann eben auch zum ersten Mal dieser Stimme so begegnet, ist es ja so, sie irritiert, weil sie flirrt ein bisschen, finde ich. Sie hat ja, ist ja nicht das vollste Volumen dieser Welt, sondern sie wirkt ja sehr hoch und auch manchmal ein bisschen dünn, aber vor allem hat sie sowas Flirrendes. Manchmal habe ich das Gefühl, er singt fast mit Absicht ein bisschen daneben, weil eigentlich kann er toll singen, finde ich.
1: Also ja, es klingt einmal ein bisschen nach Bowie, dann aber so wie so ein übertriebener Bowie, der nach oben immer so kickst. Und das ist auch was Roxy Music gemacht haben, also Brian Ferry gemacht haben. Aber es passt einfach auch für die Rolle des ein bisschen Gestörten. Weißt du, und dann genau das. Und du hast da auch gelesen.
0: Ja, ich habe eine Anekdote gelesen von David Byrne, der gesagt hat, sie hätten mal irgendwo gespielt. Also dieses Album ist ja dann erschienen, aber sie sind eben auch noch relativ in kleinen Clubs offenbar aufgetreten. Und jemand hat dann offenbar nach dem Konzert zu ihm gesagt, ich weiß, wer du bist. Du bist Norman Bates.
1: Ja.
0: Und dann musste doch sehr lachen, weil das ist eben die Hauptfigur aus Psycho. Ja. Und der hat ihn offenbar mit einer Filmfigur verwechselt.
1: Ja, er hat wirklich Anthony Perkins. Er hat eine gewisse Ähnlichkeit. Und vor allen Dingen, er hat diese stechenden Augen. Also, wenn du Byrne in die Augen schaust. Also, das ist schon beeindruckend. Die Parallele ist nicht so weit entfernt.
0: Ich wollte einmal noch nachtragen. Ich habe nämlich dieses dicke Orange, das klackt hier gerade auf dem Tisch. Wie Musik wirkt von David Byrne, das ist so eine Mischung aus halbwissenschaftlichem Erzählbuch, wie Musik eben wirkt, also in Räumen oder auch mit in Wirtschaftszusammenhängen. Das ist so der eine Teil. Aber das andere sind die Erinnerungen an CBGBs zum Beispiel. Darauf wollte ich hinaus, wo er eben sagt, diese merkwürdige, ja ganz unterschiedliche Szene, also wie du schon sagtest, Television, Patti Smith Group, die Ramones, die Blondie auch und Talking Heads eben, die passten da irgendwie rein, weil dieser Besitzer, das muss ein ganz kleiner Laden gewesen sein.
1: Ja, das ist auf der East Side ziemlich schummeriges, kleines Loch gewesen. Ja.
0: Also da habe man trotzdem eine wirkliche offene Atmosphäre irgendwie hinbekommen, weil, sagt er zum Beispiel, Leute, also die Musiker, die da jemals aufgetreten waren, die konnten immer umsonst rein. Das heißt, du hattest immer Leute, die sich für Musik interessieren.
1: War immer Szene da.
0: Ne? Und dann konnte man immer ein Bier kriegen an der Bar oder Poolbillard spielen. Mm. Die Bühne muss auch recht klein gewesen sein und offenbar auch ganz stilbildend für die Talking Heads am Anfang. Die hatten keine Bühnenklamotte oder irgendwie so oder kein Licht. Die haben einfach das Licht angemacht, haben gespielt und alle haben gedacht, boah, das ist ja ein toller Effekt. Aber die hatten keine Ahnung davon irgendwie so. Die haben das ja nachher erst so kultiviert. Aber am Anfang war das eben so Straßenklamotten und losspielen. Ja. So, ne?
1: Also, aber sie waren auch eben speziell und anders, wirklich, weil sie eben, ihre Basis war Funk. Ne? Es groovte sofort. Es war nicht diese 1, 2, 3, 4 Punk Ramones-Ecke, auch nicht Patti Smith oder sowas in der Ecke, sondern immer die Bass-Schlagzeug Betonung und darüber dann diese seltsame Stimme, das war schon ein ganz spezielles Rezept. Und das bringt uns ein bisschen nochmal zu David Byrne. Wir müssen nochmal erzählen, wie der eigentlich aufgewachsen ist.
0: Genau,
1: ganz seltsame Geschichte.
0: Also er ist ja in Schottland geboren. Er ist eigentlich geborener Schotte und sein Vater ist, ich weiß gar nicht, was der von Beruf war, aber auf jeden Fall
1: Elektronikingenieur. Und sie haben in Schottland gelebt und das Schwierige war in Schottland, ich glaube, sie war katholisch oder er und der andere Ehepartner presbyterianisch. Und in Schottland war es damals so, dass diese aus den zwei vollkommen entgegengesetzten Religionen stammten und die Ehe überall angezweifelt und wurde, sie hatten echt mit großen Problemen zu tun und haben deswegen beschlossen, wir wandern jetzt aus und gingen erst nach Kanada, da war David Byrne erst 2 Jahre alt, geboren in Dumbarton in Schottland und hat wirklich bis 2012 den britischen Pass behalten. Also der war nur Brite. Das wusste ich auch nicht. Und hat jetzt zwei Pässe, also zwei Staatsbürgerschaften. Und von Kanada sind sie dann, als David 6-7 war, nach Maryland in die Nähe von Washington gezogen. Und da hat er für eine große Firma, einer der größten Konzerne, gearbeitet. Und der Vater war so ein Tüftler, der seinen Sohn auch gefördert hat. Er hat ihm ein Tonbandgerät mitgebracht und das hat er so modifiziert, dass der kleine David schon auf mehreren Spuren aufnehmen konnte. Also nicht nur ein normales Zweispuraufnahmegerät, sondern also da wurden gleich vier Spuren gemacht, was du zum Musik produzieren, ein bisschen Rhythmus, Gitarre. So konnte der kleine David schon rum.

0: Noch drauf, die, ich finde auch sehr interessant, die Lebensgeschichte oder sagen wir mal die Herkunft von Tina Weymouth, die nämlich offenbar ja nicht nur eine bretonische Mutter hat, sondern insgesamt einen künstlerischen Hintergrund hat und ich glaube eins von 8 Kindern ist irgendwie, also unglaublich irgendwie.
1: Ja, aus den anderen Kindern wurden Museumsdirektoren und andere. Und seltsamerweise eine Nichte von Tina Weymouth war, Catherine Weymouth, war Herausgeberin der Washington Post. Also sie ist eine der, da sagen wir mal, eine sagen wir mal, auch Akademikerfamilie, würde ich mal so sagen. Und nun wurde also Tina eine wegweisende Bassistin in einer Rockband, in einer sehr erfolgreichen Band. Und aber schon von Anfang an gab es diese Probleme mit David, auch schon in der Studentenzeit, dass Tina Weymouth später so geurteilt hat, David Byrne mangelte es an emotionaler Intelligenz. Das heißt, das ist einfach so ein Begriff dafür, dass jemand keine Gefühle äußern kann. Dass er die ganze Zeit auch immer sagte, auch in den Anfangsstadien der Talking Heads, ja, ich gehe jetzt weg, ich verlasse euch jetzt. Weil er hatte immer diese Sache, sie hatten immer Angst, dass er die Band verlassen würde. Er hat damit immer auch immer gedroht, ein bisschen gespielt und weil er immer seine Interessen durchsetzen wollte. Und die Band hat dann folgendes Rezept gefunden. Sie haben rausgefunden, dass wenn sie ihm zugeben, alles zugestehen, was er will, dann respektiert er sie nicht. Er respektiert sie nur, wenn sie Anti geben, wenn sie Widerstand leisten gegen seinen eigenen besonderen Willen. Dann wurde er auf einmal kleiner und akzeptabler und hat die Dinge akzeptiert, die sie wollten. Sehr seltsam, aber es muss ein ständiger Kampf gewesen sein, die Angst, dass der Frontmann, der wichtigste Mann natürlich, der Songschreiber, der Sänger, dass der die Band verlässt. Und auf der anderen Seite der Kampf darum, wie werden wir anerkannt? Nicht nur als Begleitmusiker, sondern wir schaffen ja auch was an der Musik. Also wir komponieren vielleicht nicht die Songs, aber wir sorgen durch unseren Rhythmus, durch unseren Groove auch für den Kern unseres Erfolges. Und insofern war das ein dauernder Kampf, der diese Band begleitet hat bis zum Ende.
0: Ja, eigentlich irgendwie fast tragisch, ne? Wenn man denkt, also welche Spannungen da nötig waren, um diese tollen Ergebnisse zu haben. Es gab jetzt, also viele werden ja den Film auch kennen, Stop Making Sense, dieser tolle Konzertfilm, wir sprechen auch später noch darüber. Es gab jetzt Interviews mit allen 4 Bandmitgliedern. Ja. Und da erzählen diese, ja auch 4 gealterten Persönlichkeiten davon. Und da wirkt David Byrne sehr zurückhaltend. Die anderen sind geradezu offensiv und fröhlich und schäumen über. Und da steht aber dieser Stolz von allen, glaube ich, so. Also mein Eindruck war das, ich weiß nicht, wie du das empfunden hast, so im Vordergrund, wir haben was Tolles zusammen geschaffen. Lass uns doch stolz drauf sein irgendwie. Mm, ja. Aber auch so ein bisschen, David Byrne hat immer auch gesagt, ich habe das nicht so gut gemacht früher. Ich konnte das nicht besser. Ich habe da viele Fehler gemacht. Aber das ist das Einzige, was er so in diese Richtung sagt. Es muss da immer geknirscht haben.
1: Ja, in der Tat. Und auch auf die Frage, deswegen hat es ja auch nie wieder eine Reunion gegeben zu der Band. Das kommt immer wieder vor, diese Frage, logischerweise bei so einer Band.
0: Du hast sie schon relativ früh gesehen. Und zwar, ich wusste das nicht, dass sie im Onkel Pö aufgetreten sind. Wahnsinn, echt.
1: Ja, das war am Anfang 78. Da war es 77 gerade draußen. Ich hatte sie in meinen Radiosendungen auch gespielt. Psycho Killer und ich glaube ein, zwei andere Songs auch noch. Und dann kamen die ins Onkel Pö in dieser Urbesetzung. Noch nicht als vergrößerte Band. Die sind ja später mit 7, 8, 9 Musikern aufgetreten. Sondern nein, nur als Quartett. Und ja, das passte natürlich in diesen schwitzigen kleinen Club. Das war ganz wunderbar. Ja, das war die Zeit, da konnte man solche Bands im Onkel Pö sehen, 78. Ja, war sehr beeindruckend. Dann kamen sie aber bald nochmal wieder in die Markthalle, auch kein riesiger Saal. Ich weiß gar nicht, wann das war, ich glaube 79 oder 80. Und also, sie waren schon immer wieder hier, haben ja auch in England gespielt.

und haben dann auch ihr Album 77 dort vorgestellt. Und dann sah Brian Eno war zu Gast und guckte sich das an und war so beeindruckt von dieser Band, dass er sogar selbst auf einem Tonbandgerät mitgeschnitten hat, sich immer wieder angehört hat und wollte unbedingt Kontakt zu dieser Band und besonders zu David Byrne. Und das ist ihm auch gelungen.

0: Denn nach dem ersten Album, das übrigens von dem Cousin von John Bon Jovi produziert wurde.
1: Voll die Familiengeschichte, die wir hier anschleppen.
0: Tony Bon Jovi, der natürlich so geschrieben wird, wie man es italienisch schreibt. B-O-N-G-I-O-V-I, nicht mit dem J. Ne, Bon John, das ist der Cousin. Tony Bon Jovi. Aber was die Band über den nachher erzählt hat, der hätte meistens nur rumgeschlafen, rum hinterm Pult, hätte sich mit anderen Sachen, mit Börsenkursen oder Immobilien beschäftigt und hätte überhaupt kein Interesse gehabt und hat teilweise auch diese ganzen Sessions verschlafen. Also das hat nicht seinem Ruhm sehr geholfen, sondern die
1: der
0: Band
1: Cousin
0: war froh, dass er weg
1: John
0: war.
1: Bon Jovi, sehr lustig. Aber jetzt wurde ja dann Brian Eno, der Produzent des zweiten Albums.
0: Das zweite Album wurde eben von Brian Eno produziert, der eben aus England rüberkam und das wurde schon 78 aufgenommen und hat diesen großartigen Albumtitel.
1: Ja, der Albumtitel ist More Songs About Buildings and Food.
0: Also noch mehr Lieder über Gebäude und Essen.
1: Tina hat das offenbar gesagt, wir wussten nicht, wie wir das Ding nennen sollen und haben wir so aus Quatsch gesagt, na, ihr wollt es doch wohl offensichtlich nicht nennen, mehr Songs.
0: Ja, aber so weit weg vom Inhalt der Songs war es auch nicht. Ich meine, die Songs von David Byrne haben Folgendes und die Texte. Sie sind oft sehr wirr. Man weiß nicht genau, was meint der Künstler hier. Sie sind aber auch manchmal sehr, sehr großstädtisch. Es geht immer um die Auseinandersetzung zwischen Stadt und Land, zwischen Technologie und Gefühlen und Menschlichkeit. Es geht so um grundlegende Fragen, ein bisschen philosophisch sogar. Also nicht sehr ausgeklügelt, oft auch verschlüsselt. Man muss sich das schon selbst erahnen, aber es manchmal auch dadaistisch, einfach Worte aneinander geglaubt. Aber es ist schon ganz beeindruckend, worum es da geht. Und das ist eines dieser Themen. Also insofern, das ist schon richtig. Essen, Nahrung ist ja das Wesentliche für die Menschheit. Und was sind Gebäude? Was stellen sie für Menschen dar? Da gibt es also Songs wie Cities. Da geht es darum, wie findet man die ideale Stadt zum Leben? Also das sind Sachen, die David Byrne beschäftigt haben. Und die lässt er nun raus hier in diesem Album. Und das hat auch wirklich einige ganz, ganz schöne Songs. Zum Beispiel, ja, da denkt man, schwärmt er jetzt fürs Land oder nicht? The Big Country ist ein Song.

0: Und wenn man den Text liest, dann denkt man, merkt man, oh, du könntest mich bezahlen, ich würde hier nie leben. Er beschreibt also die Weite Amerikas, wo also keine Städte sind, sondern nur Felder und Dörfer und so Landwirtschaft. Er sagte, nie im Leben möchte ich da wohnen. Ich fliege darüber und finde es ganz furchtbar. Also das war so die Auseinandersetzung eines Großstadtmenschen mit dem Land.
1: Ja, und das Ganze in so einem Country-Gewand. Und das, also wenn du mich fragst,
0: ironisch.
1: Ist das eine Anspielung auf, es gibt einen berühmten Western, der Big Country eben heißt. Also das ist dann sozusagen diese ironische Brechung zu sagen, die nehmen dieses musikalische Motiv auf, aber widersprechen dem total. So funktioniert Byrne manchmal. Aber in der Tat manchmal schwer zu entschlüsseln, was meint er genau? Also wenn das überhaupt zu erklären ist, finde ich so.
0: Musikalisch muss ich nochmal dazu sagen, er hat immer schon nicht nur diese Basis Funk und Stimme gehabt, sondern schon von Anfang an gab es musikalische Ideen, die sehr originell waren. Schon auf dem ersten Album 77 gibt es einen Song Ooh, Ooh, Love Comes to Town. Da hört man auf einmal eine Steel Drum. Shit.

0: eine Rocknummer von einer New Wave Band und da sind Steel Drum Töne zu hören. Das ist ganz originell und hört sich ganz, ganz toll an. Und man muss einfach denken, 77, das war das Jahr von Jimmy Buffett, Margaritaville, wo also solche Instrumente, karibische Einflüsse auf einmal modern wurden, durch Reggae sowieso. Also immer offenes Ohr und das setzte sich auch fort auf den anderen Alben, die jetzt auch natürlich durch den Einfluss von Brian Eno bestärkt wurde, sowas zu machen. Eno liebte ja afrikanischen Klänge, Musiken, mochte Funk eigentlich gar nicht, aber ließ sich überzeugen, wie wichtig das also auch zum Tanzen war, zur Beweglichkeit, zum einfach Loslassen, zum Rausfühlen von Emotionen. Die Einflüsse aus verschiedenen Musikrichtungen und Musikstilen, die kamen nun immer häufiger vor.
1: Man kann ja also aus Sicht der anderen Bandmitglieder, muss das ja so sein, also stelle ich mir so vor, David Byrne und Brian Eno haben sich auch so zwei Freaks gefunden, ja, irgendwie, ne? Das ist so ein bisschen, ich meine, Brian Eno hat ja immer sich auch in der Musikgeschichte, das ist ja eine ganz faszinierende Persönlichkeit, die von, also quasi durch die Jahrzehnte ja immer wieder eine wichtige Rolle gespielt hat. Also erst viele wissen das ja auch mit Roxy Music, dann mit Bowie.
0: Ja, und da war ja nun die schillernde Persönlichkeit auch, die für die seltsamen Geräusche, die elektronischen Geräusche dieser Band sorgte und dann später als Produzent von Bowie eben in den Berlin-Platten wie Heroes und Lodger, das sind natürlich wichtige Werke. Da hat er dann immer größere Rolle eingenommen. Das Talking Heads war aber seine erste neue Band, die er dann produzierte. Später natürlich als Produzent von U2 und Gabriel und anderen. Natürlich wissen wir das alle.
1: Aber diese Idee, die er ja mitbringt, oder sagen wir mal vielleicht verstärkt auch nur, was man heute ja so Ambient-Klänge nennt, ja, und Sampling, das kommt ja später auch noch mit einer Zusammenarbeit mit oder immer wieder vor. Das muss schon auch schwer gewesen sein, so da irgendwie Kurs zu halten. Also auf jeden Fall haben sie mit ihm stark zusammengearbeitet für ein paar Jahre.
0: Und auf diesem Album, dem zweiten, war eine Coverversion, was nun auch neu war. Byrne war erst sehr kritisch und sagte, wieso brauchen wir eine Coverversion? Ich schreibe doch gute Songs und so weiter. Und dann nahm sie aber einen Song von Al Green, der ein Hit war, Take Me to the River. Und das Komische war, in dem Jahr, 78, sagt Byrne selbst, gab es ungefähr 4 oder 5 Coverversionen von wirklich prominenten Künstlern von dieser Nummer. Also fragte er sich, warum müssen wir auch noch eine machen? Und dann wurde aber auch von den anderen gesagt und auch von Brian Eno, lasst uns das einfach mal verlangsamen. Und sie machten eine sehr, sehr heruntergedimmte Version davon, die unheimlich gut groovt. Und es wurde eigentlich einer ihrer ersten Hits.

0: Es ist in der Tat sehr verlangsamt, aber
1: sehr,
0: es ruft auch
1: sehr
0: wieder.
1: Sehr verlangsamt. Und ich möchte das Zitat von David Byrne vorlesen. Er schrieb dazu: Zufall oder Verschwörung? Es gab mindestens 4 Coverversionen dieses Songs in der zur selben Zeit von Foghat, Brian Ferry, Levon Helm und anderen. Also mehr Geld für Mr. Greens volle Tabernakel, volle Kirche. Der war ja nun eine Art Prediger, der Al Green. Also es gab mehr Geld für dessen Kirche. Und keiner hat verstanden genau, was das war. Aber es war eine seltsame Eintopfmischung. Eine unheimlich schöne Verbindung. Ein bisschen Gospel, ein bisschen Groove, ein bisschen Pop. Aber alles für einen richtig scharfen Jesus.

0: Auf jeden Fall funktioniert das Ding unheimlich gut. Das haben sie auch ganz viel, also ganz oft gespielt, auch in Konzerten ist das immer ein Höhepunkt, dieser Song. Kommt immer unheimlich gut an. Ja, wie sind die damals euch vorgekommen oder dir vorgekommen, die Talking Heads? In dieser ganzen Gesamtschau von, also ich habe immer das Gefühl, die haben so ein Alleinstellungsmerkmal gehabt, also natürlich durch ihren Klang, das haben wir schon herausgearbeitet, aber sie sind auch mit nichts zusammengekoppelt. Sie sind nur parallel zu anderen Leuten, habe ich das Gefühl. Also es gab dann ja eben Post-Punk, New Wave und sowas.
1: Aber sie sind wirklich ein Unikat, eindeutig, also in der Zeit gewesen. Und deswegen war es ja auch das Geheimnis. Und ich weiß noch genau, wie Take Me to the River habe ich, Klassiker, ganz wunderbar. Aber das war nur noch eine ganz andere, fremde Version, eben durch seinen Gesang. Nicht nur durch diesen langsamen Gruß, sondern auch seine Art Gesang, diese Songs.
0: Spielte eine Rolle, dass das weiße Musiker waren? Also ich weiß, das ist ja im Grunde genommen albern, finde ich, weil Musik ist Musik. Aber trotzdem spielte das eine Rolle, noch nicht mal von wegen, dürfen die das, sondern eher funktioniert das eigentlich so?
1: Also die haben ja vom Grund aus schwarze Musik gespielt und haben das hervorragend gespielt. Heute gäbe es ja wahrscheinlich irgendwelche Schwachköpfe, die sagen wollen, kulturelle Aneignung darf man ja gar nicht machen. Was für ein Unsinn. Also klar, sie haben Reggae aufgenommen, sie haben Funk aufgenommen. Und Byrne hat eben so gesungen, er hat ja nicht versucht, wie ein Schwarzer zu singen, überhaupt nicht. Sondern er hat einfach gesungen, wie er singt. Und das war auch das Tolle, so wie David Bowie es gemacht hat. Der hat ja immer wie er selbst gesungen, egal ob er auch mal eine Coverversion genommen hat. Das hatte damit aber nichts zu tun. Also ich glaube, über solche Dinge hat keiner nachgedacht, ob das nun gerecht wäre oder richtig wäre, dass Weiße nun solche Musik spielen. No, also das sind einfach so Gedanken, die haben spätere Menschen irgendwie in ihren Köpfen gehabt. Das ist Blödsinn.
0: Die Talking Heads haben 1979 dann auch nochmal andere Einflüsse gesucht und zwar nochmal ganz woanders geguckt und zwar eben bei afrikanischer Musik. Fela Kuti beispielsweise. Genau. Großer Einfluss auch auf, ich vermute schon, dass David Byrne ihn schon lange interessiert hat. 1979 kommt nämlich schon das nächste Album raus. Fear of Music heißt das.
1: Ja, und das eindeutig ist auch auf Brian Eno zurückzuführen, der ein großer Kenner von afrikanischer Musik war und von Fela Kuti. Und das wurde nun immer mehr auch zum Einfluss auf die Talking Heads. Und gleich im ersten Song, Izimbra heißt das. Das ist ja ein Song, der auch schon mit viel Percussion und afrikanischen Einflüssen lebt. Dann eben.
0: Darf ich mal kurz einhaken? Aber mit einem Text, mit einem Dada-Text von Hugo Ball. Also das ist ein bisschen verändert worden, aber das ist also ein deutsches Lautgedicht sozusagen. Ja. Eine ganz schräge Mischung. Also so funktioniert Byrne, denkt man. Ne? Also wenn du so willst, von einem ein deutsches Gedicht, also natürlich in einer Fantasiesprache, ein Dadaismus-Gedicht, das eben mit afrikanischen Rhythmen zusammen gesungen wird.

0: Und sonst waren andere Songs auf diesem Album so eher in einem sehr düsteren Tenor gehalten. Also Live During Wartime, einer der bekanntesten Songs, ist also ein Song, wenn man den Text sich anguckt, das ist schon gruselig. Ein bisschen Untergangsstimmung, angeblich beeinflusst von der Gegend, in der sie gelebt haben, damals Eastsides, Lower Eastsides, New Yorks. Keine so richtig freundliche Gegend in der Zeit gewesen.
1: Hohe Kriminalität, glaube ich. Ne?
0: Genau. Ja, okay.

sehr viele Drogen, dann eben ein Song, der sogar Drugs heißt. Und die Band hatte natürlich auch ihre Drogenerfahrungen, auch schon LSD-Erfahrungen und andere Dinge als Studenten. Das hat Tina Weymouth auch ganz deutlich gesagt, dass sie in der Zeit auch und auch später sehr viel Kokain zu sich genommen haben, zu viel eindeutig. Und dann Drugs ist aber ein ganz ehrlicher Song, der verherrlicht überhaupt nicht, sondern ist eher im Text ein Song, der beschreibt, wie grausam das eigentlich ist, die Erfahrung.

0: dass man sich nicht zu Hause fühlt, dass man überhaupt gejagt ist, getrieben ist von diesen anderen Substanzen, die man da zu sich genommen hat, die das Gehirn verwirren und kaputt machen. Also das ist extrem deutlich, also als Text. Und ja, und das über Grooves war eine tolle Mischung. Ich habe ehrlich gesagt früher nie auf die Texte geachtet von Talking Heads, habe mir das jetzt nochmal genauer angeschaut. Und das ist schon manchmal sehr beeindruckend, wenn man es versteht. Oft ist es auch so wirr, dass du nicht genau weißt, was meint er jetzt, aber hier in diesem Song ist es sehr deutlich. Oder auch bei Heaven ist es wieder praktisch so eine Sehnsucht nach einer Ruhe und einer Schönheit eines Himmels. Also das ist mein romantischer Song, der auch später in Live-Konzerten oft gespielt wurde.
1: Ich finde, das ist Heaven ist ein ganz interessanter Song. Also ich finde, er erinnert sehr an Heroes oder so von... Sehr, ja. Kommt sehr Bowie, sehr nahe, sagen wir mal zumindest. Aber ich finde, bei vielen Songs und auch bei den Alben davor ist es sonst oft so, dass man das Gefühl hat, Byrne singt so, aber die Band klingt auch rastlos. Mhm. Es groovt, aber es hat auch was Gehetztes manchmal. Es ist ein Großstadtleben, man hat das Gefühl, man hatte einen Rhythmus einer modernen Welt, hört man da womöglich oder so. Und hier kommt es zu einer Pause, zu einer Ruhe. Es gibt einen anderen, man kommt da in andere Pausen rein womöglich. Das finde ich interessant an Heaven.

0: Und ich wollte noch mal erzählen, bei Live During Wartime, da gibt es ja diesen Refrain, dieses This ain't no party, this ain't no disco, ja. Was ja auch dann immer viele mitsingen oder so. Aber eigentlich ist das ja furchtbar.
1: Ja, das ist ein furchtbarer Text. Genau, das ist der Gegenteil. Wir haben Krieg, wir haben Untergang. Es gibt eben hier kein CBGBs, das wird ja auch da genannt oder so. Es gibt hier keinen Spaß oder kein Tanzen. Nee. Es ist nur alles nur Überleben oder vielleicht gar nicht Überleben. Das ist der Inhalt dieses Stückes.
0: Also ganz, ganz, ganz bitter, aber es wird dann irgendwie reicher. Oder der Song Air, der ist mir aufgefallen. Ich habe gelesen, der soll eben also von Brecht Weil oder so inspiriert worden sein. Auch das kann man raushören dabei. Die Elemente, die sie haben, die werden mehr, hat man das Gefühl. Aber ist das Eno oder ist es David Byrne? Kann man das rausfinden?
1: Ich glaube, es ist schon sehr viel David Byrne, der einfach ein größeres kulturelles, künstlerisches Interesse an anderen Stilarten hat, an Theater. Das äußert sich dann auch in der Zeit danach, wo er auf einmal Ballettmusiken schrieb für Twyla Thorpe, eine sehr prominente Choreografin in New York. Und er hatte einfach ein größeres Interesse an Kunst und Kultur als vielleicht die anderen, die da mehr einfach simpel im Rockbereich sich zu Hause fanden. Und Eno hat das musikalisch natürlich eindeutig erweitert. Das ist schon richtig, ne? Durch diesen afrikanischen Einfluss, der auf einmal kommt. Das ist ja auch ungewöhnlich. Also manchmal dachtest du, die klingen wirklich wie so eine Band. Es gab King Sunny Ade, ist ein bekannter nigerianischer Künstler, der also auch mit Steelgitarre gespielt hat und sowas. All das höre ich schon bei den Talking Heads in dieser Zeit. Das ist wirklich beeindruckend, dass das teilweise gleichzeitig gekommen ist.

0: Sie machen 80 noch das dritte Album mit Brian Eno. Das heißt Remain in Light. Und da war es auf einmal ganz anders. Das dauerte sehr, sehr lange in der Produktion. Man nahm erst auf den Bahamas auf. Und die Band wollte nun auch eine größere Rolle spielen. Und da Byrne einen gewissen Writer's Block hatte, also eine Blockade, schrieb keine neuen Songs, hat man sich geeinigt und hat einfach Grooves aufgenommen im Studio. Einfach die genommen, dann hat man sie auseinandergeschnitten und geloopt. Also eine Technik, die erst später sehr prominent wurde. Das heißt, Stücke aneinander geschnitten, Rhythmusstücke, und haben daraus einen neuen Song editiert. Gesungen hat Byrne nur irgendwelche komischen Fantasieworte drüber oder keine richtigen Melodien. Die Melodien hat er dann erst in New York gemacht, nachdem das Backing fertig war. Also es war kein Schreiben von Songs, die dann interpretiert wurden, sondern es gab erst den Grundstock, den Rhythmus, und darauf wurde erst der Song aufgebaut. Das war ein anderes Arbeiten. Und das Ungewöhnliche war, heutzutage würde ja einfach ein Stück Rhythmus genommen und würde dann editiert immer wieder aneinander gesetzt. Die Band hat dann, als feststand, wir nehmen den Song, der Song ist so, haben sie diese Loops gelernt und haben gespielt wie ein neues Stück. Das heißt, sie haben sich die zusammengesetzten, editierten, zusammengeschnittenen Stücke vorgenommen und haben dann daraus ein neues Stück in einem Zug aufgenommen. Also ungewöhnliche Technik. Und das hat einen Vorteil. Bei Loops ist ja so, dass du immer den gleichen Rhythmus hast. Der verändert sich nie. Dadurch wird manches auch sehr eintönig. Das ist bei modernerer, neuerer Musik ja oft so. Bei Musik, die von Menschen aufgenommen, gespielt worden ist, da hast du immer wieder leichte Schwankungen im Rhythmus, in der Betonung. Und dadurch haben sie diese Schwankungen und dieses Spannende, dieses Menschliche, haben sie da erhalten. Also das war eine ganz neue Aufnahmetechnik und Arbeitstechnik. Und Byrne hat dann erst Melodien und Texte erfunden, als das Backing und die Grundlage des Songs schon fertig war.
1: Ich glaube, was du beschreibst, lässt sich sehr gut an Once in a Lifetime erkennen, weil du hast völlig, also ich hätte das ja vorher gar nicht gewusst, jetzt wenn du es nicht erzählt hättest, aber es wirkt nämlich überhaupt nicht kühl und kalt, im Gegenteil. Es wirkt ja deswegen so unglaublich lebendig, weil man dieser Groove ja, der ist ja echt.

0: 1983 kommen die Talking Heads wieder zusammen. Brian Eno ist nämlich weg. Der Streitpunkt vielleicht ist es so gewesen. Ich weiß es nicht genau. Kannst du das nachvollziehen?
1: Also ich glaube, das kam dann nicht mal als Thema auf. Also die Band hat sich dann selbst produziert, wurde einfach von Toningenieuren aufgenommen und hat dann als Produzent selbst gewirkt. Und dieses Album Speaking in Tongues ist auch eher ein simpleres, einfacheres Album mit weniger diffizilen Einflüssen. Das ist der fehlende Einfluss von Brian Eno sicherlich auch. Also es ist ein geraderes Rockalbum, insofern mit guten Songs. Und der erfolgreichste Song war Burning Down the House, das mal so ein richtiger Single-Hit in Amerika wurde und insofern jetzt auch für einen kommerziellen Durchbruch sorgte.

0: okay, diesen Song kennt wirklich jeder. Und dieser Song ist auch wirklich so ein Party-Mitsing-Song, der funktioniert immer noch unglaublich gut, finde ich.
1: Ja, aber das ist auch wieder sehr lustig, was Böhlen dazu gesagt hat. Er hat irgendwie gesagt, also das handelt sich hier nicht um Brandstiftung. Naja. Ich habe einfach einen Song geschrieben, da geht es darum, wie man mit dem Leben klarkommt, dass man mal von Dingen sich verabschieden muss, dass man neu sein muss für andere Dinge, dass man nicht alles voraussagen kann, dass man sich trennen muss auch mal von Dingen. Das war eigentlich damit gemeint mit diesem Bild Burning Down the House.
0: Naja, das kann man so oder so verstanden werden. Ja. Ich finde bemerkenswert, Istoffen hat das nicht so ganz hingehauen, also dass die Platte, also dass die Scheibe, wenn so willst, die Vinylplatte, war aus die Originalplatte aus durchsichtigem Vinyl, habe ich nachgelesen, die von Robert Rauschenberg, also dem Pop-Art-Künstler, gestaltet wurde, und das Bild hat sich erst zusammengefügt, wenn das Ding sich gedreht hat. Das ist einfach so eine ganz, das hat auch mal nicht super so richtig geklappt am Ende.
1: Ja, das kannst du mit anderen Medien zum Beispiel, mit digitalen Medien nicht machen. Das ist schön an Platten.
0: Das war offenbar recht kostspielig und es hat auch nicht so richtig geklappt, also David Byrne hat sich nachher noch eine andere Fassung ausgedacht, wo das auf dem Cover zu sehen war, weil die Idee ist natürlich toll, aber es ist irgendwie war das nix.
1: Aber es sind gute Songs drauf, zum Beispiel ein toller Song, Slippery People.

0: Aber ein ganz, ganz menschlicher und emotionaler Song ist am Schluss. This Must Be The Place. In Klammern, Naive Melody. Also der Intellektuelle hat dann gleich so in Klammern gesetzt, eine naive Melodie, um sich praktisch zu entschuldigen, dass er hat mal echte Emotionen mal hier rausgelassen.
1: Ja, denn schlimm.
0: Ja, genau. Das ist eigentlich, glaube ich, dieser Klammer, der Grund. Denn es geht hier um Heimat, um Sehnsucht, um Liebe. Also eigentlich normale Emotionen, die aber hier mal deutlich in dem Song geäußert werden.

0: Wir haben noch so viel zu erzählen. Wir starten mit dem Konzertfilm Stop Making Sense. Immer noch ein ikonischer Film, der jetzt auch wieder ins Kino kommt, glaube ich. Darüber reden wir im nächsten Teil. Vielen Dank bis jetzt.
1: Danke, Uke.

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1: Um 11 Uhr mit Michael Hafke. Nach dem Fund einer mit Sprengstoff bestückten Drohne am Flughafen Leipzig-Halle zeigt sich die Bundesregierung besorgt. Innenminister Dobrindt sprach von einer neuen Bedrohungslage für Deutschland. Aus der NDR-Nachrichtenredaktion Katrin Schierwagen.
2: Dobrindt sagte, nach jetzigen Erkenntnissen müsse man davon ausgehen, dass es sich um militärischen Sprengstoff handele. Das deute nicht auf Amateure hin, sondern auf hochprofessionelle Täter. Als Urheber kämen auch staatliche Akteure in Betracht. Die Drohne war in der Nacht zu gestern in der Nähe von ukrainischen Frachtflugzeugen gefunden worden. Der Flughafen Leipzig ist ein wichtiges Drehkreuz für militärische Hilfslieferungen für die Ukraine. Spezialisten der Bundespolizei entschärften die Sprengvorrichtung. Außerdem kollidierte in der Nähe des Airports ein unbekanntes Flugobjekt in der Luft mit einem Frachtflugzeug. Möglicherweise handelte es sich um eine zweite Drohne. Die Maschine wurde beschädigt, konnte anschließend aber sicher in Hannover landen.
1: Bundesverkehrsminister Bilger kommt heute für eine spontan angesetzte Fachkonferenz nach Bonn. Grund ist das anhaltende Niedrigwasser auf dem Rhein und anderen deutschen Flüssen. Aus Köln Nikolas von Doronakis.
3: Bilger will sich nach Informationen aus dem Bundesverkehrsministerium unter anderem mit der verladenden Industrie, Vertretern von Binnenhäfen und Verbänden aus der Branche treffen, um konkrete und schnelle Maßnahmen als Reaktion auf das anhaltende Niedrigwasser zu besprechen. Ergebnisse sind am Nachmittag zu erwarten. Der wirtschaftliche Schaden durch das fehlende Wasser und der Handlungsdruck sind bereits groß. Frachtschiffe können nur noch deutlich weniger transportieren, Waren werden teurer, aber auch der Schiffstourismus leidet. Die Landesverkehrsminister besprechen die Lage heute ebenfalls parallel auf einer digitalen Verkehrsministerkonferenz.
1: In den ersten 7 Monaten dieses Jahres sind in Deutschland mindestens 261 Menschen beim Baden oder Schwimmen ums Leben gekommen. Das sind 15 mehr als im Vorjahreszeitraum, teilte die Deutsche Lebensrettungsgesellschaft DLRG mit. Auch in Schleswig-Holstein sind mehr Menschen ertrunken. Aus Lübeck, Hauke Bülow.
4: Zwischen Januar und Ende Juli haben mindestens 16 Menschen in schleswig-holsteinischen Gewässern ihr Leben verloren. Im Vorjahreszeitraum waren es laut DLRG nur 9. Die meisten tödlichen Unglücke passierten dabei im Meer. Und rund 3/4 der Opfer waren männlich. Schleswig-Holstein folgt dabei dem traurigen Bundestrend. Vor allem seit Beginn der Badesaison registrierte die DLRG mehr Unglücke. Allein im Juni kamen bundesweit mehr als 100 Menschen ums Leben, so viele wie seit mehr als 20 Jahren nicht mehr in dem Monat. Nach Einschätzung der DLRG spielte dabei auch die Hitzewelle Ende Juni eine Rolle, weil besonders viele Menschen gleichzeitig Abkühlung an Seen, Flüssen und Küsten suchten. In Niedersachsen, Mecklenburg-Vorpommern und Hamburg ist die Zahl der Ertrunkenen jeweils leicht zurückgegangen.
1: Die russischen Streitkräfte haben nach eigenen Angaben erneut 2 Frachter in der Nähe des ukrainischen Hafens Odessa angegriffen. Der Gouverneur der Region bestätigte die Attacke auf einen Frachter. Der habe Weizen geladen. Dagegen sprach Russland von Rüstungstransporten. Mit dieser Begründung hatte Russland zuletzt verstärkt Frachter im Schwarzen Meer attackiert. Am Dienstag hatte das ukrainische Landwirtschaftsministerium mitgeteilt, dass seit etwa 2 Wochen keine Schiffe mehr in Häfen rund um Odessa eingelaufen seien. Das habe vor allem Auswirkungen auf die Landwirtschaft, weil Getreide nicht im gewohnten Umfang exportiert werden könne. FIFA-Präsident Infantino bleibt an der Spitze des Fußball-Weltverbands. Nach Kritik an Investorenplänen zog die FIFA den Vorschlag zurück und entschuldigte sich bei ihren Mitgliedsverbänden. Bei einer Krisensitzung in Marokko erhielt Infantino laut FIFA-Angaben die volle Unterstützung. Aus Rabat, Stefan Ehlert.
5: In dem Schreiben lobt sich die FIFA selbst für die, Zitat, großartige Arbeit bei der jüngsten Weltmeisterschaft. Gleichzeitig räumte der Verband aber ein, dass interne Prozesse auf der Führungsebene verbessert werden müssten. Man sei zuversichtlich, dass das gestrige Treffen in Rabat dazu beitrage, das Vertrauen in die Organisation wiederherzustellen. Damit ist es FIFA-Präsident Gianni Infantino offenbar gelungen, große Teile der FIFA-Führung wieder hinter sich zu bringen. Seine Aussichten, im kommenden Jahr wiedergewählt zu werden, haben sich damit verbessert.
1: Und das waren die Nachrichten. Das Wetter in Norddeutschland ist heute länger heiter. Später kommen von der Nordsee vereinzelte Schauer. Nach Süden hin bleibt es meist trocken bei Werten zwischen 20 und 27 Grad. Morgen dann gibt es zum Teil Wolken. Dazu kommt auch vereinzelt Regen. In vielen Regionen bleibt es länger trocken bei 18 bis 24 Grad. Dann am Sonnabend teils Sonne, teils Wolken und 21 bis 28. Und am Sonntag ist es teils sonnig, teils bewölkt. Dazu kommen einzelne Schauer und es wird wieder deutlich wärmer. 22 bis 32 Grad. Es ist 11.05 Uhr.
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9: Ich bin Maren Sieber. Schönen Dienstagabend. Ich hoffe, ihr habt irgendwo ein schattiges Plätzchen gefunden, wo es nicht allzu heiß ist und könnt es euch richtig schön gemütlich machen. Wir starten mit der neuen Single von Fury in the Slaughterhouse. Ganz süße Geschichte. In der Anfangszeit der Band haben die zusammen in einer WG über einer Autowerkstatt gewohnt. So, und die Wohnung war total abgerockt und hellhörig. Und morgens ab 7 haben die Jungs den Meister unten in der Garage schreien hören. Vielleicht deshalb auch bis heute der Einsatz von E-Gitarren, um eventuell das Gebrüll aus dem Publikum zu überspielen. Fix This Crack, Fury in the Slaughterhouse, das ist die neue Single. Damit geht's los.

Madonna und Fire, G-Flip. Hier ist NDR 2, Soundcheck, neue Musik. Es ist der Dienstagabend. Gleich gibt's was Neues von dem Mann, der auch locker in einer 80er-Jahre-Serie mitspielen könnte. Ich finde, alleine der Schnauzer schreit Thomas Magnum. Benson Boone fährt allerdings keinen roten Ferrari, sondern macht lieber rückwärts Salti.

Die Toten Hosen aus Düsseldorf. Hier ist NDR 2, Soundcheck, neue Musik. Es ist der Dienstagabend. Und ich weiß noch, als wir das erste Mal was von Softloft in der Sendung gespielt haben. Ich habe dann geguckt, wo die herkommen. Und da war ich total überrascht, dass das fünf Schweizer sind. Irgendwie, finde ich, klingt die Musik irgendwie internationaler und nicht so unbedingt nach dem Kanton Aargau, wo Sängerin Jurina Stamm das Projekt ursprünglich mal gegründet hat. Den Bandnamen, ganz süß, haben sie übrigens von so einem Bandnamen-Generator. Irgendwann sind sie da bei Soft gelandet und haben gedacht, Soft, Soft, Soft. Was passt denn da ganz gut zu? Loft passt da ganz gut zu. Und Wednesday, das ist die neue Single Soft Loft. Hier bei NDR 2, Soundcheck, neue Musik. Okay.

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1: Schönen Dienstagabend. Ich finde es immer total sympathisch, wenn man hört, dass Künstler auch Fans von anderen Künstlern oder Künstlerinnen sind. Gary Lightbody zum Beispiel von Snow Patrol. Riesiger Kylie Minogue-Fan. Er hat ihr auch Songs geschrieben, sich aber nie getraut, ihr diese Songs auch anzubieten. Und dann hat er irgendwann gehört, dass Kylie Minogue Songs sucht für ein neues Album. Und dann hat er gesagt, so, das ist meine Chance. Und daraus gekommen ist eine Zusammenarbeit, von der wir nicht wussten, dass wir sie brauchen, die aber einfach Sinn macht und richtig gut klingt. These Alarms. Kylie Minogue zusammen mit Snow Patrol hört ihr jetzt.

0: Willie J. Healy, Single heißt Ditch. Hier ist NDR 2, Soundcheck, neue Musik. Und ihr kennt die bestimmt auch, so Menschen, die immer ihrem Stil treu bleiben und die man auch dann erkennt, wenn sie 100 Meter weit um die Ecke kommen. Und bei Lea ist das genauso, also musikalisch. Ihre Songs erkennt man wirklich, ich sag mal, nach 5 Sekunden. Das liegt zum einen an dieser besonderen Art zu singen, aber auch an den Themen. Weil meistens geht's bei Lea um eine mehr oder weniger glückliche Liebe. Die neue Single heißt Mit dir allein sein. Und wenn ihr den Song mal live erleben wollt, Lea geht auf Tour und spielt unter anderem im April in Hamburg und Hannover. Das also schon mal vormerken. Neue Single von Lea, Mit dir allein sein. Jetzt hier bei NDR 2.
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ganz entspannt durch den Dienstagabend in der 2 Soundcheck. Neue Musik, gleich Musik aus Großbritannien. Scott Quinn, All or Nothing, das ist die neue Single des britischen Multi-Instrumentalisten. Vorher gibt's aber erstmal Mattea. Die Österreicherin hat sich ja eine kleine Auszeit genommen, ist jetzt aber wieder da. Und zwar mit neuer Musik. Und in dem Song Einfach Nichts sagt sie, ich brauche nichts. Ich brauche niemanden, um glücklich zu sein. Einfach nichts. Mattea, jetzt noch.

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1: Um 12 Uhr mit Benjamin Kirsch. Nach dem Fund einer mit Sprengstoff bestückten Drohne am Flughafen Leipzig-Halle zeigt sich die Bundesregierung besorgt. Innenminister Dobrindt sprach von einer neuen Bedrohungslage für Deutschland. Aus der NDR-Nachrichtenredaktion Katrin Schirrwagen.
2: Dobrindt sagte, nach jetzigen Erkenntnissen müsse man davon ausgehen, dass es sich um militärischen Sprengstoff handele. Das deute nicht auf Amateure hin, sondern auf hochprofessionelle Täter. Als Urheber kämen auch staatliche Akteure in Betracht. Die Drohne war in der Nacht zu gestern in der Nähe von ukrainischen Frachtflugzeugen gefunden worden. Der Flughafen Leipzig ist ein wichtiges Drehkreuz für militärische Hilfslieferungen für die Ukraine. Spezialisten der Bundespolizei entschärften die Sprengvorrichtung. Außerdem kollidierte in der Nähe des Airports ein unbekanntes Flugobjekt in der Luft mit einem Frachtflugzeug. Möglicherweise handelte es sich um eine zweite Drohne. Die Maschine wurde beschädigt, konnte anschließend aber sicher in Hannover landen.
1: Im Prozess um den tödlichen Anschlag auf eine Gewerkschaftsdemo in München ist der Angeklagte zu lebenslanger Haft verurteilt worden. Das Oberlandesgericht der bayerischen Landeshauptstadt stellte zudem die besondere Schwere der Schuld fest. Das erschwert eine Freilassung nach 15 Jahren Gefängnis deutlich. Die Bundesanwaltschaft hatte dem 25-jährigen Afghanen vorgeworfen, sein Auto gezielt in die Verdi-Kundgebung gesteuert zu haben. Dabei tötete er eine Frau und ihre zweijährige Tochter. Viele Menschen wurden verletzt. Die Anklage geht von einem religiös motivierten politischen Anschlag aus. In der Ukraine kämpfen etwa 16.000 Ausländer. Sie stammen aus insgesamt 72 Staaten. Fast 40% sind Lateinamerikaner. Nach Angaben des ukrainischen Präsidenten Selenskyj zählt die ukrainische Armee rund 880.000 Soldaten. Gemäß einer Reform des kürzlich entlassenen Verteidigungsministers Fedorow soll der Anteil ausländischer Söldner an der Front auf 50% gesteigert werden. Wegen des extremen Niedrigwassers in deutschen Flüssen lädt Bundesverkehrsminister Bilger heute Mittag zu einem Spitzengespräch ein. Geladen sind Vertreter von Schifffahrt, Häfen und Wirtschaft. Der CDU-Politiker dämpfte im Vorwege die Erwartungen. Es gebe keine einfache Lösung für das Niedrigwasserproblem, sagte Bilger im Fernsehsender Phoenix.
3: Wir haben jedes Jahr Niedrigwassersituationen, jetzt sehr früh. Auch an sehr vielen Stellen in Deutschland. Also wir müssen uns darauf einstellen, dass es im Zuge des Klimawandels öfter auftreten wird. Und jetzt geht es eben darum, wie kommen wir besser damit zurecht. Heute geht es jetzt wirklich um die ganz akuten Probleme. Und das sind eben Probleme von Unternehmen, die jetzt ihre Güter nicht mehr so transportieren können auf dem Rhein. Das sind die Probleme von Logistikunternehmen, die jetzt gefragt werden, können sie Ausweichmöglichkeiten anbieten, sind die Probleme von Häfen. Ich könnte mir beispielsweise vorstellen, dass wir Sonn- und Feiertagsfahrverbote für Lkw aufheben, wenn es nötig sein sollte.
1: Bundesverkehrsminister Bilger von der CDU. Das seit gestern vermisste dreijährige Mädchen aus Preetz bei Kiel ist offenbar tot. Die Polizei hat am Vormittag in einem Garten ein Kleinkind leblos gefunden. Einer Sprecherin zufolge handelt es sich mit großer Wahrscheinlichkeit um das vermisste Kind. Sicher könne man aber erst nach der Obduktion sein. Die Polizei geht nach eigenen Angaben derzeit nicht von einem Fremdverschulden aus. Es wurde aber, wie in solchen Fällen üblich, ein Todesermittlungsverfahren eingeleitet. Die Eltern hatten das autistische Mädchen gestern als vermisst gemeldet. In Deutschland sind in diesem Sommer offenbar viel mehr Menschen aufgrund der Hitze gestorben als bisher angenommen. Das Robert-Koch-Institut schreibt in seinem aktuellen Wochenbericht, es seien bisher knapp 12.000 Tote und korrigiert die bisherigen Zahlen damit deutlich nach oben. Nils Walker aus der ARD-Gesundheitsredaktion mit den Einzelheiten.
4: Allein Ende Juni sind in nur einer Woche viel mehr Menschen aufgrund der Hitze verstorben als bisher gedacht, nämlich insgesamt rund 9.600 Menschen. Das belegen Zahlen aus den Bundesländern, die erst jetzt vorliegen. Das RKI ging in seinen Schätzungen bisher nur von knapp der Hälfte aus. In der letzten Juniwoche war es sogar nachts noch so warm, dass die deutschlandweite Durchschnittstemperatur bei 26,4 Grad lag. Solch eine Hitze kann zu einem tödlichen Hitzschlag führen und gerade bei alten und schwachen Menschen zu Todesursachen wie Nierenversagen, Herzstillstand oder einem Kreislaufzusammenbruch führen.
1: Das waren die Nachrichten. Das Wetter in Norddeutschland, gebietsweise heiter, von der Nordsee mehr Wolken und einzelne Schauer, 20 bis 27 Grad. Morgen Sonne und Wolken, häufig bleibt es trocken, etwas Regen, Höchstwerte 18 bis 24 Grad. Am Sonnabend meist trocken, 21 bis 28 Grad. Und am Sonntag vereinzelt Schauer, 23 bis 33 Grad. Es ist jetzt 12.05 Uhr.
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8: Ich bin Maren Sieber. Jetzt geht's los mit Musik aus dem Norden. Wir starten mit Luisa. Okay, die ist in Hessen geboren, aber in Hamburg aufgewachsen. Insofern ist sie eine von uns. Und im letzten Jahr hat sie zwei meiner Lieblingskünstler der 90er supported. Einmal Alanis Morissette und Simply Red. Aber mittlerweile ist Luisa selber der Haupteck. Im November geht sie auf Solo-Tour und macht da unter anderem auch Station in Hannover. Summer in the Woods. Richtig schöner Sommersong. Damit starten wir. We'll be right back.

Gestern hat sie ein Konzert in Hamburg gespielt. Marie Fruesch, hier ist NDR 2, Soundcheck, neue Musik am Dienstagabend. Und als Musikerin oder Musiker kann man ja auf ganz verschiedene Arten Geld verdienen. Also zum Beispiel kann man auch Songs für andere Menschen schreiben und selber so ein bisschen im Hintergrund bleiben. Und das hat Nina Müller jahrelang wirklich gemacht. Sie hat geschrieben für Max Mutzke, für die Prinzen oder auch für Michael Schulte hat sie komponiert, getextet, ohne selber so wirklich in Erscheinung zu treten. Bis jetzt allerdings tritt sie nicht als Nina Müller, sondern als Wim auf. Und Wim, das steht für Wimmelbild aus leisen Fragen ans Leben. Ihr merkt schon, das geht eher so etwas in die poetische Richtung. Ich hab dich verloren. Das heißt, das ist der Titel ihrer aktuellen Single. Wim, ganz neu hier bei NDR 2.

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0: bin so verliebt in diesen Song. Jupiter Jones, wo diese Liebe hinfällt, hier ist NDR 2, Soundcheck, neue Musik am Dienstag. Und die letzten Freitag dabei waren, die schwärmen immer noch davon. Jupiter Jones, ja, bei unserem exklusiven Songs and Stories Konzert in Güstrow haben sie in einem ganz, ganz kleinen Kreis ihr neues Album Ich trag den Sarg und du trägst was Buntes vorgestellt. Und die Arbeit an diesem neuen Album, die war besonders.
1: Im Vergleich zum letzten Album, das wir während der Pandemie geschrieben haben, was dann irgendwie so ein bisschen zum Stückwerk wurde, war es wirklich so ein Ding, bei dem wir ganz, ganz viel Zeit zusammen verbringen konnten und wirklich wie eine Band das so gefährlichst macht, ein Album schreiben konnten. Hinzu kommt, dass ich die Songs, also das ist jetzt ein persönliches Ding, aber das könnt ihr alle zu Hause selber noch bewerten. Ich halte das für unsere besten Songs bisher und deswegen ist es für mich ein ganz besonderes Album in jeglicher Hinsicht.
0: Ja. Also, ihr seid gefragt. Die erste Single, wo diese Liebe hinfällt, haben wir eben jetzt schon gehört. Jetzt die zweite Single-Auskopplung. Ein bisschen härter. Hundemensch. Jupiter Jones. Ganz neu für euch. Hier ist NDR

0: So schöne Musik aus Island, aus Ger.
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0: Schönen Dienstagabend, ich bin Maren Sieber. Wir starten in die nächste halbe Stunde mit einer Künstlerin aus Hamburg und deren Karriere wäre fast von ihrem eigenen Körper ausgebremst worden. Mit Anfang 20, als Greta gerade so mit Leuten wie Crow oder auch Clouseau auf Tour war, hatte sie mehrere schwere Bandscheibenvorfälle, die sie, wie sie selber sagt, im Grunde genommen zum Pflegefall gemacht haben. Mittlerweile ist sie operiert, es geht ihr sehr viel besser und sie ist bereit, wieder durchzustarten. Die neue Single von Greta heißt 10. Hören wir uns jetzt mal an. We'll be right back.

Almost Monday. Hier ist NDR 2 Soundcheck, neue Musik. Es ist der Dienstagabend und wenn die Jungs von Almost Monday nicht zusammen Musik machen würden, wären sie wahrscheinlich trotzdem befreundet. Die teilen sich nämlich noch eine zweite Leidenschaft, das Surfen. Und dabei haben sie sich auch als Teenager kennengelernt. Gut, das ist jetzt schon ein bisschen her. Mittlerweile freuen sie sich einfach auf die Veröffentlichung ihres zweiten Studioalbums. Das soll Anfang September erscheinen. Better Late Than Never. Das ist die nächste Vorab-Single und die hören wir uns jetzt auch nochmal an.

Ich kann mir nicht helfen. Bei dem Songtitel habe ich immer das Gefühl, ich müsste mir danach die Hände waschen. Ich streichle Tauben. Hier ist NDR 2 Soundcheck, neue Musik am Dienstagabend. Namen können manchmal so ein bisschen in die Irre führen. Also erste Assoziation, wenn ihr Cordoba 78 hört. Das hört sich an wie ein Rapper, oder? So wie 187 Straßenbande. Aber musikalisch muss man auch sagen, geht's bei Cordoba 78 in eine ganz, ganz andere Richtung. Fünf Jungs aus Österreich und die machen sehr, sehr schön Indie-Pop. Alles nicht so einfach ist die neue Single, unser Beitrag zur Musikszene Europa hier bei NDR 2. Was ist

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2: Um 13 Uhr mit Benjamin Kirsch. In Sachsen ermitteln die Behörden nach dem Fund einer Sprengstoffdrohne am Flughafen Leipzig-Halle weiter zu den Hintergründen. Ihrer Einschätzung nach waren keine Amateure am Werk. Außerdem suchen sie nach einem zweiten unbekannten Objekt, das mit einer DHL-Maschine kollidiert war. Zugleich laufen die Diskussionen über Konsequenzen an. Was aus den Vorfällen nun folgen dürfte, dazu Claudia Kornmeier im ARD-Hauptstadtstudio.
3: Es wird jetzt wieder darüber diskutiert, inwieweit auch die Betreiber kritischer Infrastruktur, also zum Beispiel von Flughäfen, selbst die Möglichkeit bekommen sollen, Drohnen abwehren zu dürfen. Das dürfen sie im Moment nicht. Darüber ist schon mal gesprochen worden Anfang des Jahres, als die Bundeswehr mehr Möglichkeiten bekommen hat. Und dann geht es auch darum, dass jedenfalls die Flughäfen ausgestattet werden sollen, jetzt sehr schnell mit Drohnendetektions- und Abwehrtechnik. Das ist anscheinend noch nicht in allen Flughäfen der Fall. Da gibt es auch unterschiedliche Informationen darüber, ob es diese Technik in Leipzig schon gab oder nicht.
2: Wegen des Verdachts der Spionage- und Sabotagevorbereitung ist ein 33 Jahre alter Ukrainer festgenommen worden. Nach Angaben der Generalstaatsanwaltschaft München soll er im Auftrag eines ausländischen Geheimdienstes ein bayerisches Rüstungsunternehmen ausgespäht haben. Der Mann wurde am vergangenen Sonntag in Thüringen festgenommen und sitzt in Untersuchungshaft. Die Ermittler bezeichnen ihn als sogenannten Low-Level-Agenten, also eine Person, die von einem ausländischen Nachrichtendienst für einfache Aufträge angeworben wurde. Die Ukraine hat nach Angaben von Präsident Selenskyj erneut die russische Ölindustrie getroffen. Selenskyj erklärte, die Attacken dienten dazu, die russischen Einnahmen aus dem Ölgeschäft zu schmälern. Demnach wurde wieder die Raffinerie in Jaroslawl, nördlich der Hauptstadt Moskau, getroffen. Laut dem Regionalgouverneur wurden 4 Menschen verletzt. Das Verteidigungsministerium in Moskau teilte mit, dass in der Nacht mehr als 600 Drohnen über Russland und der annektierten Halbinsel Krim abgewehrt worden seien. Ein 25 Jahre alter Afghane, der sein Auto in eine Gewerkschaftsdemonstration in München gesteuert hat, muss lebenslang ins Gefängnis. Das Oberlandesgericht München stellte bei dem Mann eine besondere Schwere der Schuld fest. Er hatte bei dem Anschlag vor 1,5 Jahren eine Frau und ihre kleine Tochter getötet und viele weitere Menschen verletzt. Aus München, David Herting.
4: Der Angeklagte nahm das Urteil ohne sichtliche Regung auf. Mit dem Urteil folgen die Richter den Anträgen der Generalbundesanwaltschaft sowie der Nebenkläger. Die Richter sahen es als erwiesen an, dass der Mann im Februar 2025 mit einem Auto in einen Demonstrationszug der Gewerkschaft Verdi in der Münchner Innenstadt gerast war. Dabei tötete er eine 37-jährige Mutter und ihre 2-jährige Tochter und verletzte über 40 Menschen, teilweise schwer. Die Verteidiger hatten eine maximale Haftstrafe von 15 Jahren und eine Unterbringung in der Psychiatrie gefordert.
2: Wegen des extremen Niedrigwassers in deutschen Flüssen lädt Bundesverkehrsminister Bilger heute Mittag zu einem Spitzengespräch. Geladen sind Vertreter von Schifffahrt, Häfen und Wirtschaft. Der CDU-Politiker dämpfte im Vorwege die Erwartungen. Es gebe keine einfache Lösung für das Niedrigwasserproblem, sagte Bilger im Fernsehsender Phoenix.
5: Wir haben jedes Jahr Niedrigwassersituationen, jetzt sehr früh, auch an sehr vielen Stellen in Deutschland. Also wir müssen uns darauf einstellen, dass es im Zuge des Klimawandels öfter auftreten wird. Und jetzt geht es eben darum, wie kommen wir besser damit zurecht. Heute geht es jetzt wirklich um die ganz akuten Probleme. Und das sind eben Probleme von Unternehmen, die jetzt ihre Güter nicht mehr so transportieren können auf dem Rhein. Das sind die Probleme von Logistikunternehmen, die jetzt gefragt werden, können sie Ausweichmöglichkeiten anbieten, sind die Probleme von Häfen. Ich könnte mir beispielsweise vorstellen, dass wir Sonn- und Feiertagsfahrverbote für Lkw aufheben, wenn es nötig sein sollte.
2: Bundesverkehrsminister Bilger von der CDU. Das seit gestern vermisste 3-jährige Mädchen aus Preetz bei Kiel ist offenbar tot. Die Polizei hat am Vormittag in einem Garten ein Kleinkind leblos gefunden. Einer Sprecherin zufolge handelt es sich mit großer Wahrscheinlichkeit um das vermisste Kind. Sicher könne man aber erst nach der Obduktion sein. Die Polizei geht nach eigenen Angaben derzeit nicht von einem Fremdverschulden aus. Es wurde aber, wie in solchen Fällen üblich, ein Todesermittlungsverfahren eingeleitet. Die Eltern hatten das autistische Mädchen gestern als vermisst gemeldet. Das waren die Nachrichten. Das Wetter in Norddeutschland. Gebietsweise heiter, von der Nordsee her mehr Wolken, einzelne Schauer, 20 bis 27 Grad, morgen Sonne und Wolken. Häufig bleibt es trocken, etwas Regen, Höchstwerte 18 bis 24 Grad, am Sonnabend meist trocken, 21 bis 28 Grad und am Sonntag vereinzelte Schauer, 23 bis 33 Grad. Es ist jetzt 13.05 Uhr.
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8: Schönen Dienstagabend. Wir starten in die letzte Stunde mit Jungle aus London. Und Jungle könnt ihr übrigens auch live erleben. Im November kommen sie zum Beispiel nach Hamburg. Und da gibt's auch noch Tickets. Carry On, die aktuelle Single. Damit geht's los. Schönen Dienstag.

Lady Gaga, Shape of a Woman aus der Teufel trägt Prada 2 hier im NDR 2 Soundcheck. Neue Musik. Übrigens gibt gerade eine ganz, ganz tolle Doku in der ARD Mediathek. Lady Gaga, My Songs, My Life. Könnt ihr euch kostenlos anschauen. Lohnt sich wirklich. So, ganz anderes Thema. Wenn ihr jemals nach Portland in Oregon fahrt, da werden euch mehrere Sachen auffallen. Erstens, da gibt's keine Mehrwertsteuer beim Shoppen. Yippie! Zweitens, die nehmen da ihr selbst gebrautes Craft Beer und ihre Coffeeshops sehr ernst. Yippie 2. Und drittens, es gibt eine richtig große Alternative- und Indie-Musikszene. Yippie 3. Insofern, also beste Voraussetzungen für die zwei von New Constellations. Die kennen sich schon seit ihrer Schulzeit. Musik machen Harley und Josh, aber erst seit 5 Jahren zusammen. Das aber sehr, sehr erfolgreich. Hot-Blooded, das ist ihre neue Single. New Constellations, jetzt ganz neu hier bei NDR 2. 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

Cry und Fatal. Hier ist NDR 2, Soundcheck, neue Musik. Es ist der Dienstagabend und wenn das wirklich so kommt, dann wäre das der Knaller. Noch in diesem Jahr soll ein neues U2-Album rauskommen. Es wäre das erste reguläre Studioalbum seit 2017. Die Erwartung der Fans, klar, nach 9 Jahren riesengroß. Aber ich sag mal so, die aktuellste Zusammenarbeit mit Martin Garrix, die lässt so ein bisschen auf Oldschool U2 hoffen. Denn die gemeinsame Single, ich finde, die erinnert durch die Gitarre von The Edge wirklich an die Hochzeiten der Iren. Also Fireflies hören wir jetzt mal rein. U2 zusammen mit Martin Garrix. Hier ist

2 Soundcheck, neue Musik, der Dienstagabend, Fat Dog gleich für euch. Vorher erstmal Picture This, könnt ihr auch live sehen. Die gehen auf Tour und unter anderem kommen sie im November nach Hamburg, spielen in der großen Freiheit. Tickets gibt's auch noch. Neue Single heißt Take My Hand and We Can Go Walking. Ich bin Maren Sieber, schönen Dienstagabend.

0: Richtig schöner Country-Pop. Phone Keys and Wallet. Lainey Wilson und John Mayer. Hier ist NDR 2 Soundcheck. Neue Musik, der Dienstagabend. Jetzt mit was Neuem von Kamra. Die neue Single heißt Love Sober. Kamra selber ist immer noch mit seiner Jugendliebe zusammen. Und dieser Ausdruck Love Sober hat für ihn persönlich eine ganz besondere Bedeutung.
1: Das war auch genau der Hintergrund, warum dieser Witz entstanden ist. Nämlich von Drunken Love to Love Sober. Nämlich, dass man auch in einer Beziehung irgendwann gar nicht mehr drunk in love ist. Man ist irgendwann auch love sober, aber im positiven Sinne. Das heißt, man weiß, warum die Person gut für einen ist. Man realisiert, dass man nicht ständig dieses High braucht von dieser neuen Aufregung von ich lerne jemand neu kennen und ich bilde mir ein, dass alles perfekt ist, sondern man lernt, glaube ich, auch das Unperfekte an gewissen Situationen zu lieben. Und das macht das Leben ja auch schön. Ich glaube, dementsprechend bin auch ich love sober, aber in der Form von das ist total geil, dass wir das hier haben und dass man das anerkennen kann.
0: Ja, und so sollte eine langjährige Beziehung auch sein. Oder Love Sober, Kamrat, jetzt neu bei NDR 2.

Ich höre die beiden so gerne. Angus und Julia Stone, neue Single heißt Monroe. Hier ist NDR 2 Soundcheck, neue Musik am Dienstagabend. Gleich geht's weiter mit NDR 2 Pop und dort auch neue Musik. Ihr hört mit Markus Barsch in das neue Album von Charlie XCX rein. Von mir gibt's noch die neue Single von Beck, die heißt In the Night und ist von seinem neuen Album Ride Lonesome. Dauert gar nicht mehr so lange, bis das rauskommt. Am 18. September erscheint's. Ich bin Maren Sieber, wünsche euch noch einen ganz, ganz schönen Dienstagabend. Jetzt mit Beck hier bei NDR 2.

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1: Um 14 Uhr mit Benjamin Kirsch. Zum Vorfall mit der Sprengstoffdrohne am Flughafen Leipzig-Halle sind jetzt neue Details bekannt geworden. Das betrifft eine der ukrainischen Frachtmaschinen, neben denen die Drohne gefunden worden war. Welche neuen Erkenntnisse es dazu gibt, berichtet Laura Janke.
2: Dieses Flugzeug hatte offenbar Munition geladen. Das berichten NDR, WDR und Süddeutsche Zeitung. Sie berufen sich auf einen vertraulichen Bericht der Polizei. Diese Munition war demnach erst kurz zuvor von Frankreich nach Leipzig gebracht worden und sollte dann weiter transportiert werden. Hätte die mit Sprengstoff bestückte Drohne also dieses mutmaßliche Ziel erreicht, wären die Auswirkungen wohl massiv gewesen. Die Drohne war nach Erkenntnissen der Ermittler von Mitarbeitern des Flughafens gegen Mitternacht zwischen zwei ukrainischen Flugzeugen über dem Boden schwebend entdeckt worden. Aufnahmen der Überwachungskameras sollen laut den Recherchen zeigen, dass die Drohne aber schon einige Stunden früher auf das Gelände des Flughafens geflogen und dort gelandet war. Wer dahinter steckt, steht jetzt im Mittelpunkt der Ermittlungen.
1: Ein 25 Jahre alter Afghane, der sein Auto in eine Gewerkschaftsdemonstration in München gesteuert hat, muss lebenslang ins Gefängnis. Das Oberlandesgericht München stellte bei dem Mann eine besondere Schwere der Schuld fest. Er hatte bei dem Anschlag vor 1,5 Jahren eine Frau und ihre kleine Tochter getötet und viele weitere Menschen verletzt. Aus München, David Herting.
3: Der Angeklagte nahm das Urteil ohne sichtliche Regung auf. Mit dem Urteil folgen die Richter den Anträgen der Generalbundesanwaltschaft sowie der Nebenkläger. Die Richter sahen es als erwiesen an, dass der Mann im Februar 2025 mit einem Auto in einen Demonstrationszug der Gewerkschaft Verdi in der Münchner Innenstadt gerast war. Dabei tötete er eine 37-jährige Mutter und ihre 2-jährige Tochter und verletzte über 40 Menschen, teilweise schwer. Die Verteidiger hatten eine maximale Haftstrafe von 15 Jahren und eine Unterbringung in der Psychiatrie gefordert.
1: Die erst vor wenigen Tagen entlassene ukrainische Botschafterin in den USA, Stefanishnya, steht unter Korruptionsverdacht. Gegen die 40-Jährige werde wegen illegaler Bereicherung ermittelt, teilte die ukrainische Antikorruptionsbehörde NABU mit. Es geht demnach um Luxusimmobilien und andere Vermögenswerte. Stefanishnya wies die Vorwürfe zurück. Der ukrainische Präsident Selenskyj hatte sie am Montag als Botschafterin in Washington entlassen. Eine Nachfolge gibt es noch nicht. Angesichts außergewöhnlich niedriger Pegelstände an deutschen Flüssen und Wasserstraßen lädt Verkehrsminister Bilger heute zu einer Krisensitzung nach Bonn ein. Der CDU-Politiker will mit Vertretern von Schifffahrt, Häfen und Wirtschaft über die Folgen beraten. Aus der NDR-Nachrichtenredaktion Katrin Kalke.
4: Das Niedrigwasser im Rhein und weiteren Flüssen belastet vor allem die Binnenschifffahrt. Viele Schiffe können weniger laden, um nicht auf Grund zu laufen, was den Transport verteuert. Branchenvertreter warnen deshalb vor steigenden Preisen, etwa für Baustoffe, Kohle und Stahl. In Norddeutschland führen ebenfalls viele Flüsse weniger Wasser. Die Behörden haben etwa an jeder 5. Messstelle an Weser, Elbe und Ems niedrige Wasserstände registriert. Die Lage ist aber deutlich weniger angespannt als an Rhein und Donau, wo zum Beispiel auch Fähren und Personenschiffe nicht wie gewohnt fahren. Die Reederei Arosa aus Rostock hat schon mehrere Donaureisen abgesagt.
1: Vor der Berliner Wahl zum Abgeordnetenhaus im September hat der SPD-Spitzenkandidat Krach Enteignungen eine klare Absage erteilt. Er sagte dem Stern, wenn das die Bedingungen der Linken für eine Koalition sei, dann müsse sie gucken, mit wem sie das umsetzen wollen, mit der SPD jedenfalls nicht. Die Bundesvorsitzende der Linken Schwertner hatte die Enteignung von Immobilienkonzernen zur Bedingung für eine Regierungsbeteiligung in Berlin erklärt. In Berlin wird am 20. September das Abgeordnetenhaus neu gewählt. Die Spitzenkandidatin der Linken, Elif Eralp, hat gute Chancen auf das Bürgermeisteramt. In Mecklenburg-Vorpommern läuft im Schweriner Stadtteil Feldstadt ein Großeinsatz der Feuerwehr. Ein Wohnhaus ist aus noch ungeklärter Ursache in Brand geraten. Nach Angaben der Einsatzkräfte ist eine Person ums Leben gekommen. Die Leitstelle rechnet mit weiteren verletzten Personen. Mehrere Menschen konnten über eine Leiter aus dem Gebäude gerettet werden. Anwohner berichteten von einer heftigen Explosion. Aus den Fenstern des Hauses schlugen Flammen, schwarzer Rauch stieg auf. Die Feuerwehr ist mit mehr als 40 Einsatzkräften vor Ort. Das waren die Nachrichten. Das Wetter in Norddeutschland. Gebietsweise heiter, von der Nordsee mehr Wolken, einzelne Schauer, 20 bis 27 Grad. Morgen Sonne und Wolken, häufig bleibt es trocken. Etwas Regen, Höchstwerte 18 bis 24 Grad. Am Sonnabend meist trocken, 21 bis 28 Grad. Und am Sonntag vereinzelt Schauer, 23 bis 33 Grad. Es ist jetzt 14.05 Uhr.
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9: Einen schönen guten Abend. Später habt ihr hier in der Sendung wieder die Chance auf Gästelistenplätze. Und zwar fürs Kraftklub Open Air Konzert in Hamburg Ende des Monats. Wie ihr drankommt, verrate ich euch um kurz nach acht. Jonathan Ass und Daddy DJ sind es hier mit Flipside.

0: eine Band, die eine absolut sichere Bank ist, wenn es um lockere Sommer-Indie-Sounds geht. Almost Monday sind das. Drei Jungs aus Kalifornien, die sich auch hier in Deutschland langsam immer mehr Fans mit ihren Songs erspielen. No More Regrets heißt dieser Song, den ich hier gerade gespielt habe, von Almost Monday.
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0: Die Swedish House Mafia ist zurück. Das letzte Studioalbum ist ja jetzt immerhin schon 4 Jahre alt. Jetzt gibt's aber zumindest mal wieder einen frischen Song, und zwar gemeinsam mit Licky Lee. Es ist auch das erste Mal, dass diese Acts zusammengearbeitet haben. Beide gehören ja so zu den erfolgreichsten schwedischen Popkünstlern überhaupt. Den Song kann man jetzt einfach so nebenbei an so einem entspannten Sommerabend wie heute laufen lassen, rein was den Sound angeht. Inhaltlich ist es aber nicht ganz so heiter. Es geht darum, wie schwer es einem oft fällt, sich von glücklichen Momenten im Leben zu verabschieden. Unser Song des Abends heute hier in Enjoy Play, für den ihr wie immer sehr gerne Feedback schicken könnt über der Messenger in der kostenlosen Enjoy App. Also, was sagt ihr zu diesem neuen Song hier der Swedish House Mafia zusammen mit Licky Lee? 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

1999 in Crow mit So Heiß hier in Enjoy Play. Eine der gehyptesten Serien gerade ist ja Off Campus und ein Song daraus, der dank dieser Serie wahnsinnig erfolgreich geworden ist, ist dieser hier, The Beaches, Edge of the Earth in Enjoy Play.

0: Laufen wir nächsten Sommer alle mit gekühlten Unterhosen rum oder mit Westen, in denen Ventilatoren eingebaut sind? Ja, das sind Hilfsmittel gegen die Hitze, die gerade in Japan richtig angesagt sind. Ob die was taugen und nächstes Jahr vielleicht auch zu uns nach Deutschland rüberschwappen könnten, hört ihr bei Enjoy Weltweit mit mir, Nils.
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0: Louis Tomlinson mit Lemonade.
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0: Watch out, Apache, Ikimel, Luciano, Paschanim und wie sie nicht alle heißen. Jetzt kommt niemand Geringeres als Mark Forster. Der hat auf TikTok jetzt einen Deutschrap-Track gepostet, den er innerhalb von nur 25 Minuten zusammengefriemelt hat. Und ich finde, so klingt's auch. Und ich glaube aber auch, Mark Forster meint das nicht so ernst. Er hat auch schon eine Namensidee für sein Deutschrap-Alter Ego. Und zwar Mark Forster. Also vier Englisch vor und dann Star wie der Stern. Der kann's einfach. Dann, ganz anderes Thema, kurze Info für alle Linkin Park-Fans. Die Doku über ihr Comeback nach dem Tod von Chester Bennington und nach der Neubesetzung mit Emily Armstrong soll bald in die Kinos kommen, und zwar am 30. September. Und hier gibt's schon mal so einen kleinen Trailer-Ausschnitt.
2: Total shock and pain and chaos.
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0: Also, es wird sehr emotional in Unshattered, der Linkin Park Doku, Ende September dann im Kino. Und wir bleiben bei Musikern auf der großen Kinoleinwand. Billie Eilish dreht gerade ihren ersten richtigen Film, und zwar wird The Bell Jar verfilmt, also die Glasglocke. In der Hauptrolle dann eben Billie Eilish. Aktuell laufen die Dreharbeiten in Toronto und jetzt sind erste Bilder und Videos vom Set aufgetaucht mit Billie in ihrem Outfit als Esther Greenwood. Bin gespannt drauf. Also ich glaube, Billie ist durchaus eine gute Schauspielerin. Der Film wird dann frühestens nächstes Jahr ins Kino kommen. Zwei Oscars hat Billie Eilish ja schon, allerdings immer aus dem Bereich Filmmusik. Vielleicht kommt ja bald einer für ihre Leistung als Schauspielerin noch dazu. Und das war das Pop-Update. Jetzt Musik von Stormzy und Odeal, 24 Hours in Endless.

Bless mit Terms and Conditions hier in Enjoy Play, eurer Show für neue Musik. Am Mittwochabend, 10 vor 7 ist es jetzt. Jetzt neue Musik für euch aus Großbritannien und zwar von Masterpiece. Der wird am 2. Oktober sein neues Album rausbringen mit dem Titel If I Don't Love You, Who Will? Und von diesem Album gibt es jetzt einen weiteren Vorgeschmack, den hat er gerade veröffentlicht. Sucker Punch heißt dieser Song, der wie gesagt mit auf diesem neuen Album dann drauf sein wird. Hört ihr jetzt hier in Enjoy Play, das ist Masterpiece, Sucker Punch.

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1: Um 15 Uhr mit Martin Wilhelmi. Zum Vorfall mit der Sprengstoffdrohne am Flughafen Leipzig-Halle sind jetzt neue Details bekannt geworden. Das betrifft eine der ukrainischen Frachtmaschinen, neben denen die Drohne gefunden worden war. Welche neuen Erkenntnisse es dazu gibt, berichtet Laura Janke.
2: Dieses Flugzeug hatte offenbar Munition geladen, das berichten NDR, WDR und Süddeutsche Zeitung. Sie berufen sich auf einen vertraulichen Bericht der Polizei. Diese Munition war demnach erst kurz zuvor von Frankreich nach Leipzig gebracht worden und sollte dann weiter transportiert werden. Hätte die mit Sprengstoff bestückte Drohne also dieses mutmaßliche Ziel erreicht, wären die Auswirkungen wohl massiv gewesen. Die Drohne war nach Erkenntnissen der Ermittler von Mitarbeitern des Flughafens gegen Mitternacht zwischen zwei ukrainischen Flugzeugen über dem Boden schwebend entdeckt worden. Aufnahmen der Überwachungskameras sollen laut den Recherchen zeigen, dass die Drohne aber schon einige Stunden früher auf das Gelände des Flughafens geflogen und dort gelandet war. Wer dahinter steckt, steht jetzt im Mittelpunkt der Ermittlungen.
1: Ein 25 Jahre alter Afghane, der sein Auto in eine Gewerkschaftsdemonstration in München gesteuert hatte, muss lebenslang ins Gefängnis. Das Oberlandesgericht München stellte bei dem Mann eine besondere Schwere der Schuld fest. Er hatte bei dem Anschlag vor 1,5 Jahren eine Frau und ihre kleine Tochter getötet und viele weitere Menschen verletzt. Aus München David Herting.
3: Der Angeklagte nahm das Urteil ohne sichtliche Regung auf. Mit dem Urteil folgen die Richter den Anträgen der Generalbundesanwaltschaft sowie der Nebenkläger. Die Richter sahen es als erwiesen an, dass der Mann im Februar 2025 mit einem Auto in einen Demonstrationszug der Gewerkschaft Verdi in der Münchner Innenstadt gerast war. Dabei tötete er eine 37-jährige Mutter und ihre 2-jährige Tochter und verletzte über 40 Menschen, teilweise schwer. Die Verteidiger hatten eine maximale Haftstrafe von 15 Jahren und eine Unterbringung in der Psychiatrie gefordert.
1: In Bonn laufen Beratungen, wie mit dem historischen Niedrigwasser der Flüsse in Deutschland umgegangen werden soll. Bundesverkehrsminister Bilger hat Vertreter der Industrie- und der Logistikbranche zu einer kurzfristig anberaumten Konferenz geladen. Der CDU-Politiker hatte vor dem Treffen in mehreren Interviews eine zeitlich befristete Aufhebung des Fahrverbots für Lkw an Sonn- und Feiertagen ins Spiel gebracht. Der Rheinpegelstand war gestern an der für die Schifffahrt wichtigen Engstelle Kaub auf 17 Zentimeter gefallen, der geringste jemals dort gemessene Wasserstand. Auch von der Elbe werden extrem niedrige Wasserstände gemeldet. Die erst vor wenigen Tagen entlassene ukrainische Botschafterin in den USA, Stefanishina, steht unter Korruptionsverdacht. Gegen die 40-Jährige werde wegen illegaler Bereicherung ermittelt, teilte die ukrainische Antikorruptionsbehörde NABU mit. Es geht demnach um Luxusimmobilien und andere Vermögenswerte. Stefanishina wies die Vorwürfe zurück. Der ukrainische Präsident Selenskyj hatte sie am Montag als Botschafterin in Washington entlassen. Eine Nachfolge gibt es noch nicht. Der Düsseldorfer Rüstungskonzern Rheinmetall hat im ersten Halbjahr 2026 deutlich mehr verdient. Der Gewinn des Unternehmens stieg im Vergleich zum Vorjahreszeitraum um rund 75% auf fast 800 Millionen Euro. Aus Köln Ulrich Ückerseifer.
4: Rheinmetall ist der älteste der großen deutschen Rüstungshersteller und profitiert besonders stark von der derzeitigen Aufrüstung in Deutschland. Außerdem beliefert Rheinmetall die Ukraine unter anderem mit Munition. Anders als bei Umsatz und Gewinn gibt es bei den Erwartungen der künftigen Umsätze keine weitere Steigerung. Das liegt vor allem daran, dass der erwartete Auftrag für den Bau von Fregatten für die Bundesmarine nicht zustande gekommen ist. Rheinmetall war bis vor kurzem vor allem ein Hersteller von Panzern, Kanonen und Munition, geht aber inzwischen auch in andere Rüstungsbereiche. So wird das Unternehmen künftig unter anderem Satelliten und Kriegsschiffe herstellen.
1: Vor der Berliner Wahl zum Abgeordnetenhaus im September hat der SPD-Spitzenkandidat Krach Enteignungen eine klare Absage erteilt. Er sagte dem Stern, wenn das die Bedingung der Linken für eine Koalition sei, dann müsste sie gucken, mit wem sie das umsetzen wollen, mit der SPD jedenfalls nicht. Die Bundesvorsitzende der Linken, Schwertner, hatte die Enteignung von Immobilienkonzernen zur Bedingung für eine Regierungsbeteiligung in Berlin erklärt. In Berlin wird am 20. September das Abgeordnetenhaus neu gewählt. Die Spitzenkandidatin der Linken, Elif Erab, hat gute Chancen auf das Bürgermeisteramt. Das waren die Nachrichten. Das Wetter in Norddeutschland, gebietsweise heiter, auch mehr Wolken und auch einzelne Schauer, Temperaturen 20 bis 27 Grad. Nachts meist trocken, im Norden einige Schauer, Tiefstwerte 16 bis 9 Grad. Morgen Sonne und Wolken. Häufig bleibt es trocken, aber auch etwas Regen ist möglich. Die Höchstwerte 18 bis 24 Grad. Am Sonnabend meist trocken, 21 bis 28. Am Sonntag 23 bis 33 Grad. 15.05 Uhr.
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8: Einen schönen guten Abend, und das hier ist Musik von Ugel.

0: Da ist Shakira und Burna Boy hier in Enjoy Play. Und unser Enjoy-Kollege Lars, der hat heute noch gesagt, sein Wecker wird morgen früh um 3:15 klingeln. Und das alles nur, um seine und natürlich auch eure Ehre zu verteidigen.
1: 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Ein Ziel. Challenge accepted. 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
0: Ja, und die Challenge lautet: Rutsche an einer Feuerwehrstange 1 Kilometer. Das heißt, 143 Mal eine 7 Meter lange Feuerwehrstange runterrutschen und das in knapp 4 Stunden. Dieser Challenge wird Lars sich morgen stellen. Das ist wirklich, also Horror. Stellvertretend für die ganze Enjoy-Community, denn ihr seid ja schließlich ein Team. Das wird eine ganz schöne Rutsche und Rennerei, bis er diesen 1 Kilometer voll hat. Und Lars, du bist nicht nur hyped, die Freiwillige Feuerwehr in Celle, die ist auch hyped, oder?
2: Yes, dort in der Hauptwache findet ja morgen unser großes Finale statt und die haben meinen Rücken. Ich kann mich auf die verlassen. Mirko ist dort der Leiter und der glaubt an mich.
3: Ich hoffe, du bist gut in Form. 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
0: Na Gott sei Dank. 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

Naked und Alton Jones mit Looking for Something. Ihr hört Enjoy Play, eure Show für neue Musik, jetzt mit Benny Blanco und Selena Gomez. Te Olvido. 19:21 am Mittwochabend.

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0: Das ist Bund mit Love Tonight hier in Enjoy Play. Und Bund aus Hamburg ist ja wirklich ein unfassbar erfolgreicher DJ gerade, spielt ausverkaufte Konzerte hier in Deutschland, aber auch in der ganzen Welt. Und da muss Bund zugeben, die Crowd hier in Deutschland, die ist manchmal so ein bisschen zurückhaltend, hat er uns vor kurzem im Enjoy-Interview erzählt.
1: Man darf den Deutschen nicht unterstellen, dass die keinen Spaß haben. Die sind dann am Ende auch, aber die brauchen so eine halbe Stunde, um reinzukommen, sich so wohl zu fühlen. Und in den USA und in Kanada oder in Mexiko, das habe ich halt so ab Sekunde 1.
0: Sagt Bund. Und ihr könnt ja beweisen, dass ihr es besser könnt. Zum Beispiel bei seinem Konzert in Hamburg auf der Trabrennbahn Bahrenfeld. Da spielt Bund am 23. August, gibt auch noch ein paar Tickets. Jetzt spiele ich euch ganz neue Musik von den Giant Rooks. Slow Dance for a Minute heißt ihr ganz neuer Song. Und es ist ein Song, der von dem Wunsch handelt, einen einzigen Moment für immer festhalten zu können, obwohl man weiß, dass das unmöglich ist. Also ein bisschen ein melancholisches Stück hier von den Giant Rooks. Slow Dance.

Das ist ganz neue Musik aus Berlin und zwar von Tasca, so heißt der junge Mann, Newcomer aus der Hauptstadt, der so langsam mehr und mehr von sich reden macht, unter anderem mit diesem Song hier, Langsam, gerade gehört und schon ganz spannend, wie er da so Indie-Pop mit Reggae verbindet. Hört man auch nicht so häufig die Kombination. Enjoy Plays hier, eure Show für neue Musik, 10 vor 8 und das hier sind die BTS Boys mit Swim.

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1: Um 16 Uhr mit Martin Wilhelmi. Zum Vorfall mit der Sprengstoffdrohne am Flughafen Leipzig-Halle sind jetzt neue Details bekannt geworden. Das betrifft eine der ukrainischen Frachtmaschinen, neben denen die Drohne gefunden worden war. Welche neuen Erkenntnisse es dazu gibt, berichtet Laura Janke.
2: Dieses Flugzeug hatte offenbar Munition geladen. Das berichten NDR, WDR und Süddeutsche Zeitung. Sie berufen sich auf einen vertraulichen Bericht der Polizei. Diese Munition war demnach erst kurz zuvor von Frankreich nach Leipzig gebracht worden und sollte dann weiter transportiert werden. Hätte die mit Sprengstoff bestückte Drohne also dieses mutmaßliche Ziel erreicht, wären die Auswirkungen wohl massiv gewesen. Die Drohne war nach Erkenntnissen der Ermittler von Mitarbeitern des Flughafens gegen Mitternacht zwischen zwei ukrainischen Flugzeugen über dem Boden schwebend entdeckt worden. Aufnahmen der Überwachungskameras sollen laut den Recherchen zeigen, dass die Drohne aber schon einige Stunden früher auf das Gelände des Flughafens geflogen und dort gelandet war. Wer dahinter steckt, steht jetzt im Mittelpunkt der Ermittlungen.
1: Das anhaltende Niedrigwasser in vielen deutschen Flüssen sorgt für Probleme auf den Transportwegen. Nach einem Spitzentreffen der Verkehrsminister hat Bundesminister Bilger ein Maßnahmenpaket vorgestellt.
3: Erstens, es geht um langfristige Maßnahmen, also Ausbau unserer Wasserstraßen, um besser mit Niedrigwassersituationen jetzt umgehen zu können. Zweitens, mittelfristige Maßnahmen, wie beispielsweise der Umbau von Schiffen, sodass diese besser mit Niedrigwassersituationen umgehen. Und drittens kurzfristige Maßnahmen wie die Aussetzung des Sonn- und Feiertags, Fahrverbots für Lkw, Wasserstraße werden wir jetzt nicht für zusätzliche Behinderungen durch Arbeiten sorgen. Und drittens, die Schiene wird zusätzliche Kapazitäten bereitstellen. Die Lage bleibt herausfordernd, zumindest noch im August. Aber wir werden jetzt konkret mit den Beteiligten die weiteren Schritte besprechen. Ich werde auch in den nächsten Tagen mit den Länderverkehrsministern in Austausch gehen, um dort die gemeinsamen Maßnahmen zu besprechen. Und wir bleiben im Austausch auch innerhalb der Bundesregierung.
1: Bundesverkehrsminister Bilger. Ein 25 Jahre alter Afghane, der sein Auto in einer Gewerkschaftsdemonstration in München gesteuert hatte, muss lebenslang ins Gefängnis. Das Oberlandesgericht München stellte bei dem Mann eine besondere Schwere der Schuld fest. Er hatte bei dem Anschlag vor 1,5 Jahren eine Frau und ihre kleine Tochter getötet und viele weitere Menschen verletzt. Aus München David Herting.
4: Der Angeklagte nahm das Urteil ohne sichtliche Regung auf. Mit dem Urteil folgen die Richter den Anträgen der Generalbundesanwaltschaft sowie der Nebenkläger. Die Richter sahen es als erwiesen an, dass der Mann im Februar 2025 mit einem Auto in einen Demonstrationszug der Gewerkschaft Verdi in der Münchner Innenstadt gerast war. Dabei tötete er eine 37-jährige Mutter und ihre 2-jährige Tochter und verletzte über 40 Menschen, teilweise schwer. Die Verteidiger hatten eine maximale Haftstrafe von 15 Jahren und eine Unterbringung in der Psychiatrie gefordert.
1: Der Düsseldorfer Rüstungskonzern Rheinmetall hat im ersten Halbjahr 2026 deutlich mehr verdient. Der Gewinn des Unternehmens stieg im Vergleich zum Vorjahreszeitraum um rund 75% auf fast 800 Millionen Euro. Aus Köln Ulrich Ückerseifer.
5: Rheinmetall ist der älteste der großen deutschen Rüstungshersteller und profitiert besonders stark von der derzeitigen Aufrüstung in Deutschland. Außerdem beliefert Rheinmetall die Ukraine unter anderem mit Munition. Anders als bei Umsatz und Gewinn gibt es bei den Erwartungen der künftigen Umsätze keine weitere Steigerung. Das liegt vor allem daran, dass der erwartete Auftrag für den Bau von Fregatten für die Bundesmarine nicht zustande gekommen ist. Rheinmetall war bis vor kurzem vor allem ein Hersteller von Panzern, Kanonen und Munition, geht aber inzwischen auch in andere Rüstungsbereiche. So wird das Unternehmen künftig unter anderem Satelliten und Kriegsschiffe herstellen.
1: Vor der Berliner Wahl zum Abgeordnetenhaus im September hat der SPD-Spitzenkandidat Krach Enteignungen eine klare Absage erteilt. Er sagte dem Stern, wenn dies die Bedingung der Linken für eine Koalition sei, dann müssten sie gucken, mit wem sie das umsetzen wollen, mit der SPD jedenfalls nicht. Die Bundesvorsitzende der Linken Schwertner hatte die Enteignung von Immobilienkonzernen zur Bedingung für eine Regierungsbeteiligung in Berlin erklärt. In Berlin wird am 20. September das Abgeordnetenhaus neu gewählt. Spitzenkandidatin der Linken, Elif Erhalb, hat gute Chancen auf das Bürgermeisteramt. Das waren die Nachrichten. Das Wetter in Norddeutschland, gebietsweise heiter, auch mehr Wolken und einzelne Schauer, die Temperaturen 20 bis 27 Grad. Nachts meist trocken, im Norden einige Schauer, Tiefstwerte 16 bis 9 Grad. Morgen Sonne und Wolken, häufig bleibt es trocken, immer noch etwas Regen möglich bei Höchstwerten von 18 bis 24 Grad. Am Sonnabend dann meist trocken bei 21 bis 28 Grad und am Sonntag vereinzelt Schauer bei dann 23 bis 33 Grad. Und noch ein Blick zur Uhr, es ist 16.05 Uhr.
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9: Guten Abend, gleich gibt's hier wieder die Chance für euch, Gästelistenplätze fürs Kraftklub Open Air Konzert in Hamburg Ende des Monats abzustauben. Wie ihr an die Gästelistenplätze kommt, verrate ich euch nach drei Songs. Unter anderem jetzt erstmal Samba, My Body Isn't Ready.

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2: Hey Noah.
3: Ja, was denn?
2: Lass mal einen Song machen.
3: Auf den jetzt?
2: Ja, Mann.

Diese Band hier ist live ja immer wahnsinnig krass. Unsterblich sein. Unsterblich sein. Kraftklub. Und Open Air ist es, glaube ich, noch mal ein bisschen krasser, wenn sie live spielen. Kraftklub haben ja im Frühjahr schon eine lange Tour gespielt und jetzt legen sie noch mal nach und spielen Open Air. Die Sterben in Karl-Marx-Stadt Open Airs 2026 und ihr könnt mit dabei sein. Am 29. August spielen Kraftklub in Hamburg auf der Trabrennbahn, also eine Location für mehrere 10.000 Menschen. Das dürfte dann alles in allem eine nochmal intensivere Show werden, als die Live-Shows von Kraftklub es ja ohnehin sind. Das Konzert ist längst ausverkauft, aber wir würden euch jetzt hier, wenn ihr möchtet, auf die Gästeliste setzen für dieses Konzert. Ihr braucht ein bisschen Glück, klar. Ihr müsst jetzt hier anrufen und dann in Leitung 3 landen. 08000 11 77 66. Ruft an und landet in Leitung 3, 08000 11 77 66. Ruft an und mit ein bisschen Glück geht ihr bald kostenlos zu Kraftklub.

0: Also es haben hier gerade so viele von euch angerufen, aber kein Wunder, es geht ja auch um Tickets für diese Band.
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0: Trabklub spielen ihre Sommer Open Airs und am 29. August kommen sie nach Hamburg auf die Trabrennbahn Bahnfeld. Und ihr hattet hier eben die Chance, bei mir Gästelistenplätze für dieses ausverkaufte Konzert zu ergattern. Ihr musstet hier einfach nur anrufen und in Leitung 3 landen. Hier ist Alex, wer ist denn da?
2: Ja, Kai ist hier, moin.
0: Hallo Kai, na, warst du schon mal bei Kraftklub? Hast du dich schon mal live gesehen?
2: Nein, war ich noch nicht.
0: Nein.
2: Aber ein Wunsch, den ich schon 1000 Mal hatte irgendwie.
0: Dann erfülle ich dir jetzt diesen Wunsch. Du bist dabei, herzlichen Glückwunsch.
2: Ey, das ist ja so geil.
0: Ja, wer darf denn mitkommen?
2: Esther, meine Freundin.
0: Ja, sehr gut. Dann wünsche ich euch einen ganz fantastischen Abend und ich bin sicher, du wirst es feiern.
2: Ja, das glaube ich auch, ja.
0: Also, Kai Gritz zu Kraftklub und für alle, die es leider jetzt nicht geschafft haben, zumindest hier ein kleiner Trost, jetzt Kraftklub im Radio, zusammen mit Domitiana, unsterblich sein.
3: Oh.

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1: David Guetta himself hat über Insta Black Light und Alec nach ihrem Remix von YouGels Sommerbanger Move Into the Sun gefragt. Bekommen hat er ihn natürlich auch, so wie ihr bei mir in der Show. Außerdem neue Tracks von Axwell, Gorg City und Fischer.
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0: wunderschöner Titel von Noah Kahn. Doors, habt ihr gehört.
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0: Und die Swedish House Mafia ist zurück. Das letzte Studioalbum ist ja immerhin schon 4 Jahre alt. Jetzt gibt es aber zumindest mal wieder einen frischen Song. Und zwar zusammen mit Licky Lee. Ist das erste Mal, dass die Acts zusammengearbeitet haben und die beiden gehören ja zu den erfolgreichsten schwedischen Popkünstlern überhaupt. Den Song kann man einfach so nebenbei an so einem entspannten Sommerabend wie heute laufen lassen. Rein was den Sound angeht, aber inhaltlich ist es nicht ganz so heiter. Es geht darum, wie schwer es einem oft fällt, sich von glücklichen Momenten im Leben zu verabschieden. Unser Song des Abends heute hier in Enjoy Play, das ist die Swedish House Mafia zusammen mit Licky Lee. Happiness is so sad, heißt der Song.

Rin feiert hier das Blackberry in Enjoy Play. Und das war's für heute. Ich bin Alex, wünsche euch noch einen schönen Mittwochabend. Wenn ihr mögt, hören wir uns morgen Abend wieder ab 18 Uhr. Das hier ist Musik von Stella Lefty, Boston. Macht's gut. Tschüss. Oh.

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1: Um 17 Uhr mit Martin Wilhelmi. Nach der Entdeckung einer Sprengstoffdrohne auf dem Leipziger Flughafen hat das Bundesinnenministerium offenbar intern Berichte dementiert, nach denen eines der ukrainischen Antonov-Flugzeuge in der Nähe mit Munition beladen gewesen sei. In der Obleute-Runde im Bundestag mit den Abgeordneten aus den Ausschüssen Inneres und Verteidigung wurde laut dpa klargestellt, dass sich keine Munition in der Maschine befunden habe. Auf eine offizielle Anfrage äußerte sich das Ministerium zunächst nicht. Ein Mitarbeiter des Flughafens hatte die mit Sprengstoff bestückte Drohne in der Nacht zum Mittwoch auf der Start- und Landebahn Südpiste des Flughafens Leipzig-Halle bemerkt. Sie befand sich nach Angaben aus Sicherheitskreisen nahe einer ukrainischen Transportmaschine vom Typ Antonov. Spezialisten der Bundespolizei entschärften die Sprengvorrichtung. Die Hintergründe des Vorfalls sind noch immer unklar. Der Flughafen gilt als Umschlagplatz für militärische Hilfslieferungen für die Ukraine. Das anhaltende Niedrigwasser in vielen deutschen Flüssen sorgt für Probleme auf den Transportwegen. Nach einem Spitzentreffen der Verkehrsminister hat Bundesminister Bilger ein Maßnahmenpaket vorgestellt.
2: Erstens, es geht um langfristige Maßnahmen, also Ausbau unserer Wasserstraßen, um besser mit Niedrigwassersituationen jetzt umgehen zu können. Zweitens, mittelfristige Maßnahmen, wie beispielsweise der Umbau von Schiffen, sodass diese besser mit Niedrigwassersituationen umgehen. Und drittens kurzfristige Maßnahmen wie die Aussetzung des Sonn- und Feiertags, Fahrverbots für Lkw, Wasserstraße werden wir jetzt nicht für zusätzliche Behinderungen durch Arbeiten sorgen. Und drittens, die Schiene wird zusätzliche Kapazitäten bereitstellen. Die Lage bleibt herausfordernd, zumindest noch im August. Aber wir werden jetzt konkret mit den Beteiligten die weiteren Schritte besprechen. Ich werde auch in den nächsten Tagen mit den Länderverkehrsministern in Austausch gehen, um dort die gemeinsamen Maßnahmen zu besprechen. Und wir bleiben im Austausch auch innerhalb der Bundesregierung.
1: Bundesverkehrsminister Bilger. Ein 25 Jahre alter Afghane, der sein Auto in eine Gewerkschaftsdemonstration in München gesteuert hatte, muss lebenslang ins Gefängnis. Das Oberlandesgericht München stellte bei dem Mann eine besondere Schwere der Schuld fest. Er hatte bei dem Anschlag vor 1,5 Jahren eine Frau und ihre kleine Tochter getötet und viele weitere Menschen verletzt. Aus München, David Herting.
3: Der Angeklagte nahm das Urteil ohne sichtliche Regung auf. Mit dem Urteil folgen die Richter den Anträgen der Generalbundesanwaltschaft sowie der Nebenkläger. Die Richter sahen es als erwiesen an, dass der Mann im Februar 2025 mit einem Auto in einen Demonstrationszug der Gewerkschaft Verdi in der Münchner Innenstadt gerast war. Dabei tötete er eine 37-jährige Mutter und ihre 2-jährige Tochter und verletzte über 40 Menschen, teilweise schwer. Die Verteidiger hatten eine maximale Haftstrafe von 15 Jahren und eine Unterbringung in der Psychiatrie gefordert.
1: Die Bundesstelle für Seeunfalluntersuchung hat neue Erkenntnisse zur Kollision von 2 Frachtschiffen vor Helgoland bekannt gegeben. Dabei war die Verity Ende Oktober 2023 gesunken. 5 Besatzungsmitglieder kamen ums Leben. Aus Oldenburg Sebastian Duden.
4: Die Verity hätte in jener Nacht einer Kollision ausweichen, die Polesche den Kurs halten müssen. Auf beiden Schiffen haben sich die Mannschaften laut BSU aber unprofessionell verhalten, wodurch sich die Frachter sehr nahe gekommen und die Situation schwer vorhersehbar geworden sei. Das hat zum Eingreifen der Verkehrszentrale geführt, die den deutschen Seeraum überwacht. Diese gab Anweisungen, die von den Schiffen zum Teil nicht umgesetzt wurden. Der Bericht geht davon aus, dass es 2 große Probleme gab, die den Unfall begünstigt haben. Zum einen seien die Schifffahrtsrouten, die sich an der Unfallstelle kreuzen, so zugeschnitten, dass es falsches Verhalten der Schiffsführer provoziert. So sei zum Beispiel der Manöverraum knapp bemessen. Außerdem habe die Verkehrszentrale erst 7,5 Minuten vor der Kollision eingegriffen. Die Alarmschwelle solle man stattdessen besser auf mindestens 12 Minuten anheben, so die Experten der BSU. Außerdem müsse das Personal in der Zentrale aufgestockt werden. Es gäbe nicht genug Mitarbeiter, besonders für das Alarmmanagement.
1: Im Kreis Herzogtum Lauenburg in Südholstein gibt es weiterhin Blaualgenalarm. Nach Angaben des Kreises gilt seit heute eine Badewarnung für das Luisenbad am Möllner Schulsee und am Campingplatz am Gudower See. Bereits seit Ende Juli gelten Badeverbote am Ritzerauer See und an 2 Badestellen am Küchensee in Ratzeburg. Blaualgen können Hautreizungen, Übelkeit, Erbrechen und Durchfall verursachen. Das waren die Nachrichten. Das Wetter in Norddeutschland meist trocken, von Nordwesten her vereinzelt Schauer bei 18 bis 26 Grad. In der Nacht überwiegend trocken, im Norden ein paar Schauer, die Tiefstemperaturen 16 bis 9 Grad. Morgen Sonne, Wolken und überwiegend trocken, gebietsweise etwas Regen möglich bei Höchstwerten von 19 bis 24 Grad. Am Sonnabend meist trocken bei 21 bis 28 Grad. Und noch ein Blick zur Uhr, es wird 17.05 Uhr.
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1: Um 18 Uhr mit Tarek Yusbashi. Das Bundesinnenministerium hat intern dementiert, dass ein ukrainisches Antonov-Flugzeug auf dem Flughafen Leipzig-Halle mit Munition beladen war. Das berichten die Deutsche Presseagentur und das Magazin Focus. Aus der NDR-Nachrichtenredaktion Konstanze Semide.
2: Demnach wurde in der Obleuterunde im Bundestag mit den Abgeordneten aus den Ausschüssen Inneres und Verteidigung klargestellt, in der Antonov habe sich keine Munition befunden. Das Innenministerium äußerte sich nicht auf Nachfrage. Nach Informationen von NDR, WDR und Süddeutscher Zeitung war eine Antonov-Transportmaschine auf dem Leipziger Flughafen mit militärischer Munition beladen, die kurz zuvor aus Frankreich angeliefert worden sei, mit Vorbereitung zum Weitertransport. In der Nacht zum Mittwoch wurde in Leipzig in der Nähe von mehreren Antonov-Maschinen eine mit Sprengstoff beladene Drohne gefunden. Die Ermittlungen zu den Hintergründen laufen.
1: 85% der Deutschen sind unzufrieden mit der Arbeit der Bundesregierung. Das zeigt der aktuelle ARD-Deutschland-Trend, für den Infratest DIMAP knapp 1.300 Wahlberechtigte befragt hat. Auch die Neuaufstellung der Regierung ändert an der Stimmung nichts. Fast 70% glauben nicht an eine bessere Regierungsarbeit durch den Personalwechsel. Das macht sich auch in der Sonntagsfrage bemerkbar, berichtet Sabine Henkel in Berlin.
3: Wenn am kommenden Sonntag Bundestagswahlen wären, würden CDU und CSU 21% erreichen, etwas weniger als im Juli. Die AfD kommt in dieser Umfrage auf 28%, das ist ein leichtes Plus. Alle anderen Parteien erreichen unveränderte Prozentzahlen. Die SPD 12, die Grünen 15 und die Linke 11%. Bundeskanzler Friedrich Merz hatte einige CDU-Posten neu besetzt, darunter das Gesundheits- und das Verkehrsministerium, außerdem in der Fraktion und im Kanzleramt.
1: Das anhaltende Niedrigwasser in vielen deutschen Flüssen sorgt für Probleme auf den Transportwegen. Nach einem Spitzentreffen der Verkehrsminister hat Bundesminister Bilger ein Maßnahmenpaket vorgestellt.
4: Erstens, es geht um langfristige Maßnahmen, also Ausbau unserer Wasserstraßen, um besser mit Niedrigwassersituationen jetzt umgehen zu können. Zweitens, mittelfristige Maßnahmen, wie beispielsweise der Umbau von Schiffen, sodass diese besser mit Niedrigwassersituationen umgehen. Und drittens kurzfristige Maßnahmen wie die Aussetzung des Sonn- und Feiertags, Fahrverbots für Lkw, Wasserstraße werden wir jetzt nicht für zusätzliche Behinderungen durch Arbeiten sorgen. Und drittens, die Schiene wird zusätzliche Kapazitäten bereitstellen. Die Lage bleibt herausfordernd, zumindest noch im August. Aber wir werden jetzt konkret mit den Beteiligten die weiteren Schritte besprechen. Ich werde auch in den nächsten Tagen mit den Länderverkehrsministern in Austausch gehen, um dort die gemeinsamen Maßnahmen zu besprechen. Und wir bleiben im Austausch auch innerhalb der Bundesregierung.
1: Bundesverkehrsminister Bilger. Niedersachsens Ministerpräsident Lies ist zur Sicherung von Arbeitsplätzen bereit, das Ziel der Klimaneutralität in Deutschland auf 2048 zu verschieben. Lies sagte der Zeit, zwar solle Klimaschutz nicht grundsätzlich in Frage gestellt werden, aber ihm sollten auch nicht die Industrie und die Arbeitsplätze geopfert werden. Der grünen Europapolitiker Bloss hielt Lies in dem Doppelinterview vor, wer den Emissionshandel bremse, schade sich selbst. Man müsse das Klimaneutrale attraktiver machen, nicht das Fossile länger erlauben, so Bloß. Hintergrund ist die Debatte um eine von der EU-Kommission vorgeschlagene Lockerung des Emissionshandels. Die Bundesstelle für Seefalluntersuchung hat neue Erkenntnisse zur Kollision von zwei Frachtschiffen vor Helgoland bekannt gegeben. Dabei war die Verity Ende Oktober 2023 gesunken. 5 Besatzungsmitglieder kamen ums Leben. Aus Oldenburg, Sebastian Duden.
5: Die Verity hätte in jener Nacht einer Kollision ausweichen, die Polesche den Kurs halten müssen. Auf beiden Schiffen haben sich die Mannschaften laut BSU aber unprofessionell verhalten, wodurch sich die Frachter sehr nahe gekommen und die Situation schwer vorhersehbar geworden sei. Das hat zum Eingreifen der Verkehrszentrale geführt, die den deutschen Seeraum überwacht. Diese gab Anweisungen, die von den Schiffen zum Teil nicht umgesetzt wurden. Der Bericht geht davon aus, dass es 2 große Probleme gab, die den Unfall begünstigt haben. Zum einen seien die Schifffahrtsrouten, die sich an der Unfallstelle kreuzen, so zugeschnitten, dass es falsches Verhalten der Schiffsführer provoziert. So sei zum Beispiel der Manöverraum knapp bemessen. Außerdem habe die Verkehrszentrale erst 7,5 Minuten vor der Kollision eingegriffen. Die Alarmschwelle solle man stattdessen besser auf mindestens 12 Minuten anheben, so die Experten der BSU. Außerdem müsse das Personal in der Zentrale aufgestockt werden. Es gäbe nicht genug Mitarbeiter, besonders für das Alarmmanagement.
1: Das waren die Nachrichten. Das Wetter in Norddeutschland, meist trocken, von Nordwesten vereinzelt Schauer bei 18 bis 26 Grad. In der Nacht überwiegend trocken, im Norden ein paar Schauer, Tiefstwerte 16 bis 9 Grad. Und morgen Sonne, Wolken und überwiegend trocken, gebietsweise etwas Regen, bei Höchstwerten von 19 bis 24 Grad. Es ist 18.05 Uhr.
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1: Um 19 Uhr mit Tarek Yusbaschi. Sachsens Innenminister Schuster hat Darstellungen widersprochen, die an Tonow-Maschinen am Leipziger Flughafen seien mit Munition beladen gewesen. Neben den Flugzeugen war gestern eine Drohne mit Sprengstoff entdeckt worden. Aus Dresden, Uta Deko.
2: Beide Maschinen waren leer, sie enthielten zumindest keinerlei militärisch relevante Beladung, so wie es in einigen Medien kolportiert worden sei, sagte Innenminister Schuster im MDR-Interview. Dies sei den Ermittlungsbehörden bereits gestern Abend bekannt gewesen. Mit Blick auf die Drohnenabwehr sagte Schuster, es erscheine ihm angesichts der strategischen Bedeutung des Flughafens Leipzig-Halle nötig, dass ein speziell geschützter Bereich innerhalb des Flughafens ausgewiesen werden müsse. Bis Ende des Jahres soll der Leipziger Flughafen ein modernes Drohnenabwehrsystem erhalten, das sei bereits beauftragt vom Bund.
1: Bundesverkehrsminister Bilger hat wegen des Niedrigwassers in deutschen Flüssen mehrere Schritte angekündigt, um einen Gütertransport weiterhin zu ermöglichen. Vorgesehen sind mehr Genehmigungen für Schwertransporte auf den Straßen, geplante Bauarbeiten auf Autobahnen und an Schleusen sollen zurückgestellt werden und Bilger will mit den Ländern über Ausnahmen vom Sonn- und Feiertagsfahrverbot für Lkw sprechen. Rupert Wiederwald berichtet aus Bonn.
3: Damit möchte er die Möglichkeit schaffen, dass halt diese ganzen Güter, die ja normalerweise über den Rhein oder die Donau oder über andere Flüsse transportiert werden, dass diese Güter dann halt eben auf Lkw umgeladen werden können. Nur gleichzeitig muss man natürlich auch sagen, das, was so ein Schiff transportieren kann, das sind ja nicht 2, 3 oder 4 Lkw-Ladungen, sondern das sind in der Regel 20, 30, 40 bis zu 100 Lkw-Ladungen, über die wir da sprechen. Also das alles dann auf die Straße umzubringen, das wird am Ende nicht funktionieren.
1: In diesem Jahr sind in Deutschland offenbar mehr Menschen durch Hitze gestorben als bisher bekannt. Das Robert-Koch-Institut hat seine Zahlen aktualisiert. Demnach waren es fast 12.000 Todesfälle, rund 2.000 mehr als zuletzt genannt. Die meisten Menschen sind in der besonders heißen Woche Ende Juni gestorben. Ein Bündnis aus 30 Verbänden, Wissenschaftlern und Klimaschützern forderte die Bundesregierung auf, einen Hitzegipfel einzuberufen und den Schutz der Menschen zu verbessern. Ein Mann, der im vergangenen Jahr mit dem Auto in eine Gewerkschaftsdemonstration in München gefahren ist, ist jetzt wegen Mordes zu lebenslanger Haft verurteilt worden. Das Oberlandesgericht stellte auch eine besondere Schwere der Schuld fest. Eine Frau und ihr 2-jähriges Kind waren bei dem Anschlag gestorben. Mehr als 20 weitere Menschen wurden verletzt. Das waren die Nachrichten. Das Wetter in Norddeutschland, nachts meist trocken, im Norden ein paar Schauer bei Tiefstwerten von 16 bis 9 Grad. Morgen Sonne, Wolken und überwiegend trocken, 19 bis 24 Grad. Am Sonnabend meist trocken, 21 bis 28 Grad. Und am Sonntag bis auf einzelne Schauer trocken, dann bei 23 bis 33 Grad. Es ist 19.03 Uhr.
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1: Um 20 Uhr mit Tarek Yusbashi. Sachsens Innenminister Schuster hat Darstellungen widersprochen, die Antonov-Maschinen am Leipziger Flughafen seien mit Munition beladen gewesen. Neben den Flugzeugen war gestern eine Drohne mit Sprengstoff entdeckt worden. Aus Dresden, Uta Dicko.
2: Beide Maschinen waren leer, sie enthielten zumindest keinerlei militärisch relevante Beladung, so wie es in einigen Medien kolportiert worden sei, sagt der Innenminister Schuster im MDR-Interview. Dies sei den Ermittlungsbehörden bereits gestern Abend bekannt gewesen. Mit Blick auf die Drohnenabwehr sagte Schuster, es erscheine ihm angesichts der strategischen Bedeutung des Flughafens Leipzig-Halle nötig, dass ein speziell geschützter Bereich innerhalb des Flughafens ausgewiesen werden müsse. Bis Ende des Jahres soll der Leipziger Flughafen ein modernes Drohnenabwehrsystem erhalten, das sei bereits beauftragt vom Bund.
1: Und die Bundesanwaltschaft übernahm am Abend die Ermittlungen zu dem Drohnenfund. 85% der Deutschen sind unzufrieden mit der Arbeit der Bundesregierung. Das zeigt der aktuelle ARD-Deutschland-Trend, für den Infratest DIMAP knapp 1300 Wahlberechtigte befragt hat. Auch die Regierungsumbildung wirkte sich nicht positiv aus. Aus Berlin Sabine Henkel.
3: Wenn am kommenden Sonntag Bundestagswahlen wären, würden CDU und CSU 21% erreichen. Etwas weniger als im Juli. Die AfD kommt in dieser Umfrage auf 28%. Das ist ein leichtes Plus. Alle anderen Parteien erreichen unveränderte Prozentzahlen. Die SPD 12, die Grünen 15 und die Linke 11%. Bundeskanzler Friedrich Merz hatte einige CDU-Posten neu besetzt, darunter das Gesundheits- und das Verkehrsministerium, außerdem in der Fraktion und im Kanzleramt.
1: Bundesverkehrsminister Bilger hat mehrere Schritte angekündigt, um Versorgungsengpässe wegen des Niedrigwassers mehrerer Flüsse zu verhindern. Die Länder sollen Schwertransporte schneller genehmigen und das Sonntagsfahrverbot für Lkw aussetzen. Neue Baustellen auf den Straßen sollen, wenn möglich, vermieden werden. Die Deutsche Bahn habe zugesagt, die Industrie zu unterstützen und mehr Güter zu befördern. Trotz des Rückzugs der FIFA-Pläne für eine Öffnung gegenüber externen Investoren droht die UEFA weiter damit, die Wettbewerbe des Weltverbandes zu boykottieren. Die Vorschläge zum Verkauf der großen Turniere müssten endgültig zurückgezogen werden, hieß es von der Europäischen Fußballunion. Es müsse eine Zusicherung geben, dass solche Versuche nie wieder unternommen würden. Zudem sei das Vertrauen in FIFA-Präsident Infantino verloren gegangen. Dieser hatte angesichts des großen Widerstands von seinen Plänen Abstand genommen. Das waren die Nachrichten. Das Wetter in Norddeutschland. Nachts meist trocken, im Norden ein paar Schauer bei Tiefstwerten von 16 bis 9 Grad. Morgen Sonne, Wolken und überwiegend trocken, 19 bis 24 Grad. Und am Sonnabend meist trocken bei 21 bis 28 Grad. Es ist 20.03 Uhr.
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4: Ohne Rücksicht auf Erfolg oder Marktstrategien wollte er einfach nur alles spielen, was ihm einfiel. Und jeder Song sollte den richtigen Groove, das richtige Gefühl vermitteln. Einige Kollegen halten den Sänger, Multiinstrumentalisten und Produzenten für einen der besten Songschreiber seiner Zeit. Einer, der zeitlebens häufig unterschätzt wurde. Doch er starb viel zu früh mit nur 34 Jahren an einem Herzinfarkt. Mit dieser Ausgabe von Nachtclub Classics erinnern wir an den wunderbaren Rock'n'Roll-Doktor Lowell George. Gitti Gülden begrüßt Sie dazu am Mikrofon.

0: Es ist bekannt, dass Künstler zeitlebens oft nicht so geehrt werden, wie sie es eigentlich verdient hätten. Lowell George ist da keine Ausnahme. Erst in der jüngeren Vergangenheit, als sich die sogenannte Spielrichtung des Amerikaner als solche etablierte, da erkannten viele Musiker wieder die Bedeutung seines Schaffens, besonders während der Jahre mit seiner Band Little Feat. The Red Hot Chili Peppers, die Dixie Chicks, The Black Crowes oder The Black Keys, sie alle bewundern seine Musik oft auch ohne den Namen zu kennen. Zeitgenossen wie Ry Cooder, Jackson Browne oder Bonnie Raitt loben in höchsten Tönen die nahtlose Verschmelzung seiner skurrilen Songs mit den großartigen Rhythmen der schwarzen Musik aus den Südstaaten. Man hätte denken können, Lowell sei in New Orleans groß geworden. Doch sie alle stammten aus der legendären Musikerszene Ende der 60er Jahre von Los Angeles. Eine Szene, in der man sich kannte und miteinander musizierte, erzählt Bonnie Raitt. Ist doch fast ironisch, ausgerechnet in Los Angeles, in der Glitzerstadt des Erfolges, wollten sie alle einfach nur R&B, Folk, Rock und Slide-Gitarre spielen.
1: You know, it's ironic that Lowell George and Ry Cooder and myself are all from Los Angeles, when there really wasn't much of a blues scene there at all. So it's ironic that two of my other favorite guitar players happen to be from Los Angeles also.

0: Ja, sicher, denn wir haben das schon vor 20 Jahren vorgemacht. Uns interessiert diese Musik schon seit einer langen Zeit und sie hat viele unserer Stücke beeinflusst, ob direkt oder leicht verwässert. Sie war immer bei uns präsent.
1: Wir spielten eine ziemlich einzigartige Mischung aus Country, Funk, R&B und Rock, erzählte Little Feat-Schlagzeuger Richie Hayward. Er war seit Lowells erster Band The Factory mit dabei. Leider ist auch er vor 10 Jahren verstorben, war ein Jahr zuvor noch mit den wiederbelebten Little Feat unterwegs. Es gab keine Strategie bei ihrer Musik. Da war nichts groß geplant. Lowell spielte vor und alles andere ergab sich. Die Musikindustrie war allerdings verwirrt. Hier ließ sich nichts deutlich einordnen. Das ließ sich ganz schlecht vermarkten. Zu viele funky Rhythmen als Rockmusik verkleidet. Und niemand spielte da simultan. Sehr seltsam.
0: Wir haben vor ein paar Sekunden schon ein wenig darüber geredet. Es ist eine Kombination aus unserer Liebe für die Musik von New Orleans, von Rhythm and Blues, von Jazz und gutem Rock'n'Roll. Das alles bringen wir irgendwie in unserem typischen Stil zusammen und das kann man vielleicht wirklich progressiven Sumpfrock nennen, in Ermangelung eines besseren Begriffs.

0: Yeah, it's a kind of a counterpoint setup.
1: Ja, das ist in der Art fast eine kontrapunktische Konzeption. Wir spielen alle bestimmte rhythmische Figuren, aber niemals spielen auch nur zwei genau das Gleiche. Deshalb spielen wir niemals etwas simultan, obwohl alles gleichzeitig auch miteinander verwoben ist. Jeder für sich allein, das würde sich sonderbar anhören, aber alles zusammengenommen, das ergibt diesen Groove, der einen in Bewegung bringt.
2: The Factory wurde 1965 übrigens produziert von Frank Zappa. Man kannte sich. Lowell Thomas George kommt am 13. April 1945 als zweiter Sohn eines Chinchilla-Züchters in Hollywood zur Welt. Vater Willard war der Pelzhändler der Superstars. Filmikonen wie Errol Flynn kamen ins Haus. Mutter Florence spielt Klavier, ermutigt den fünfjährigen Lowell, Mundharmonika zu lernen. Mit dem älteren Bruder Hampton tritt er mit 7 in einer Fernsehtalentshow auf, mit im Wettbewerb ein Puppenspieler namens Frank Zappa. Keiner von ihnen gewinnt. Hampton musste zum Militär und der kleine Lowell nimmt sich dessen Gitarre, Banjo und Flöte. Mit 11 bekommt er Sitarunterricht bei Ravi Shankar, lernt mit 13 das Saxophon. Auf der Highschool spielt er im Schulorchester Flöte. Mit 19 gründet er die erste Band The Factory. Mit 22 wird er Sänger und Gitarrist bei Zappas Mothers of Invention. Er schreibt eigene Songs, singt von Drogen und Drinks, für Zappa ein Tabu. 1969 steigt Lowell aus und gründet Little Feet. Eigentlich war der Name eine Anspielung auf seine kleinen Füße. Doch er schrieb den Bandnamen mit E-A, also heißt das kleine Heldentaten. Angeblich ist diese Schreibweise auch eine Verbeugung vor den Beatles.

0: Lowell George entwickelte sich zum herausragenden Slide- und Bottleneck-Gitarristen. Eine alte Technik der Blues-Musiker, die er nun in die Rockmusik importierte. Seine Vorbilder waren Muddy Waters und Ry Cooder, der häufig bei Little Feat zu Gast war. Angeblich fiel Lowell das Bottleneck-Spielen auch leichter, nachdem er sich mit einem Modellflugzeug seine Hand am Propeller verletzt hatte. Statt des üblichen Flaschenhalses nahm er die Porzellanfassung einer Lampe. Vielleicht daher dieser besondere Sound. Lowell wurde zum gefragten Studiogast unter anderem bei Linda Ronstadt, James Taylor, Bonnie Raitt und Jackson Browne. Es ging uns allen in erster Linie nur um gute Musik. Wir wollten einfach nur spielen, sagt Ry Cooder.
1: It's not something I see as I'm so worried, you know, am I going to succeed or am I going to fail? You know, because having gotten to be 41 years old, you know, you look at things a little different.

0: Einer der unvergessenen Songs von Lowell George über das Leben eines LKW-Fahrers und über Hilfsmittel wie Weed, White and Wine. Drogen, die er aus eigener Erfahrung nur zu gut kannte. 1977 musste er sich einer Entziehungskur unterziehen. Leber und Nieren waren angegriffen. Etwas verächtlich sagte er in einem Interview, Musiker wollten eigentlich immer nur der Realität entfliehen. Sie sabbern sich lieber voll, als nüchtern zu bleiben. Seine alte Freundin Bonnie Raitt erzählt, es bleibe nach den Konzerten und im Studio immer diese furchtbare Leere. Und jeder Musiker habe immer Angst zu versagen und dann sei der Traum vom schönen Musikerleben ausgeträumt.
1: I don't know if these great works of art would have been written without that, but it's really a moot point. What's important is that the angst and the terror and the doubt and the confusion and the great loneliness of being human gets communicated, however it happens. Lady.

Eine wichtige Rolle für die Alben von Little Feat spielte der Illustrator Nyan Park. Er war ein guter Freund und setzte Lowells Ideen für die Covergestaltung großartig um. Die Hülle für das Album Sailing Shoes wurde als eins der besten 100 LP-Cover aller Zeiten gekürt. Park bezeichnete seine wunderbare Arbeit als Psychopop oder Zen-Voodoo. Das entsprach genau Lowells Vorstellungen von seiner Musik. Nyan Park starb 1993 im Alter von 52 Jahren. Seine Witwe verwaltet den Nachlass und versorgt lange Zeit Bands mit Parks Kunst. Park amüsierte am meisten, dass sein Freund Lowell Musiker im Allgemeinen für eine chaotische Bande von Strauchdieben hielt, die man nicht auf die zivilisierte Welt loslassen sollte. Man solle sie lieber einsperren.

0: Jackson Browne nannte ihn den Orson Welles der Musik, sicher auch wegen seiner Leibesfülle. Für Bonnie Raitt hingegen war Lowell George der Thelonious Monk des Rock'n'Roll. Bei Little Feat gab es nach 10 Jahren enorme Differenzen in der Band. Man wollte nicht immer so, wie der Boss es bestimmte. Nur auf der Bühne gab es nie Turbulenzen.
1: Nein, das ist nicht an einem bestimmten Punkt passiert. Selbst auf dem ersten Album sind Stücke, die Bill Payne geschrieben hat. Und Lowell hat immer die anderen Mitglieder der Band dazu ermutigt, eigene Ideen beizutragen. Auch hat er die Gruppe nie als eine Begleitband gesehen, denn auf jeder Platte von uns kann man Songs finden, die nicht von ihm geschrieben und gesungen wurden. Es ist schon sonderbar, dass viele Leute diese Sichtweise haben, aber genau genommen war es ein fast demokratisches Arrangement. Lowell war hauptsächlich deshalb der entscheidende Kopf, weil er die Platten produzierte, die meisten Songs komponierte und vieles arrangieren half, aber hat immer für jeden von uns genügend Platz gelassen.

1979 veröffentlicht Lowell ein Soloalbum und beginnt im Juni mit einer Konzertreise. Nach einem Auftritt in Washington fühlt er sich nicht wohl. Er leidet schon länger an Hepatitis, hat Herzprobleme, isst entschieden zu viel. Seine Frau Elizabeth holt in den frühen Morgenstunden den Notarzt. Lowell George stirbt nach einem massiven Herzinfarkt am 29. Juni 1979 im Alter von 34 Jahren. Am Abend zuvor hatte er als letzte Zugabe seinen Song 20 Million Things gespielt. 20 Millionen Dinge, die er sich vorgenommen hatte und noch tun wollte.

0: Für die Band Little Feat war Lowells plötzlicher Tod ein Schock. Aber sie wollten weitermachen. Vorher, unvorstellbar, holten sie sich Craig Fuller als neuen Sänger für die alten Songs. Sie wollten eine Band bleiben, sagt Richie Hayward.
1: Nein, der Grund, warum wir uns damals getrennt haben, war einfach der, dass es zu schmerzvoll war, weiterzumachen. Sein Tod brachte jeden aus dem Gleichgewicht. Ohne ihn an diesem Punkt weiterzumachen, das hätte bedeutet, sein Vermächtnis zu verwalten. Aber wir konnten nicht einfach die alten Stücke ohne ihn spielen. Diese Erinnerung war einfach zu schmerzhaft für uns.

0: Die Asche von Lowell George wurde am 3. August 1979 im Beisein von seiner Frau Elizabeth und der Tochter Inara vor der Küste von Los Angeles von seinem Boot aus in den Pazifik verstreut. Am Tag darauf gab es ein Benefitkonzert für die Familie im LA Forum, unter anderem mit Little Feat, Jackson Browne, Linda Ronstadt und Bonnie Raitt. Verschiedene Musiker und Poeten widmeten ihre Werke dem wunderbaren Rock'n'Roll-Doktor. Einer seiner größten Fans ist bis heute Country-Star und Schauspieler Lyle Lovett.
1: Lowell George was a real artist. The songs that came out of him seemed to be...
2: Lowell George war ein wahrhafter Künstler. Die Songs, die er schrieb, schienen so unglaublich real zu sein. Ich habe ihn nie getroffen, aber seine Musik sprach eine ehrliche Sprache. Roll 'Em Easy etwa, was für ein grandioser Song. Jeder, der Gitarre spielen will, hat sich wohl daran versucht, mit der sechsten Saite auf D heruntergestimmt, damit man diese Figur hinbekommt. Die Detailfreude in diesem Song ist einfach wundervoll.
1: Wonderful.

Zwei Monate vor seinem Tod gab Lowell George ein Interview für den Topanga Messenger, eine kleine Kulturzeitschrift aus der Nachbarschaft. Was für ihn im Leben wichtig sei, wurde er gefragt. Es ist im Grunde genommen egal, was passiert, auch wenn es der größte Mist ist. Man darf nur nie den Sinn für Humor verlieren. Nichts ist im Leben so wichtig, dass man am Ende nicht drüber lachen könnte.

Das war in Nachtclub Classics unsere Verbeugung für den großen Lowell George. Little Feat gibt es nicht mehr. Lowells Tochter Inara singt heute seine unsterblichen Songs. Gitti Gülden bedankt sich für ihre Aufmerksamkeit.

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1: Um 21 Uhr mit Tarek Yusbaschi. Nach dem Fund einer Sprengstoffdrohne am Leipziger Flughafen hat die Bundesanwaltschaft die Ermittlungen übernommen. Bisher waren die Landesbehörden in Sachsen zuständig. Aus Baden-Baden ARD-Terrorexperte Holger Schmidt.
2: Es handele sich um einen schwerwiegenden Angriff auf die Transport- und Logistikinfrastruktur in Deutschland, erklärt Generalbundesanwalt Jens Rommel in einer Presseerklärung. Es besteht der Verdacht des versuchten Herbeiführens einer Sprengstoffexplosion und des gefährlichen Eingriffs in den Luftverkehr, so die Bundesanwaltschaft. Und sie spricht davon, dass es wohl zwei Drohnen waren, die am Dienstagabend am Flughafen Leipzig im Einsatz waren. Denn auch der Gegenstand, mit dem eine Frachtmaschine beim Durchstarten kollidiert sei, sei mutmaßlich eine Drohne gewesen, heißt es.
1: Wegen des Niedrigwassers des Rheins will Verkehrsminister Bilger unter anderem Lkw-Fahrten auch sonntags zulassen. Das teilte Bilger nach einem Spitzengespräch der Verkehrsminister mit. Langfristig habe die Anpassung der Schifffahrt an Niedrigwasser Vorrang. Aus Bonn, Maike Kreber.
3: Wasserstraßen ausbauen und mehr Schiffe umrüsten, um besser bei Niedrigwasser fahren zu können. Aber auch mehr Güterverkehr vom Schiff auf die Straße und die Bahnschienen bringen. Das sind nur einige der Maßnahmen, die Bundesverkehrsminister Steffen Bilger und die anderen Teilnehmer des Spitzengesprächs besprochen haben. Ganz wichtig dabei, es soll nicht nur langfristige Maßnahmen geben, sondern vor allem viele kurzfristige, um die aktuell angespannte Lage zu entlasten. So könnten Sonn- und Feiertagsverbot für Lkw ausgesetzt werden, um den Verkehr von den Schiffen auf die Straße zu bringen.
1: Die AfD baut laut aktuellem ARD-Deutschland-Trend ihren Vorsprung zur Union weiter aus. Wäre am kommenden Sonntag Bundestagswahl, käme die Partei demnach auf 28%. Die Union verliert weiter an Zustimmung und kommt nur noch auf 21%. Die SPD liegt unverändert bei 12%, die Linke bei 11%, die Grünen bei 15%. Mit der Bundesregierung zufrieden sind nur 13% der Befragten, 85% äußerten sich unzufrieden. Niedersachsens Ministerpräsident Lies ist zur Sicherung von Arbeitsplätzen bereit, das Ziel der Klimaneutralität in Deutschland auf 2048 zu verschieben. Lies sagte derzeit, zwar solle Klimaschutz nicht grundsätzlich in Frage gestellt werden, aber ihm sollten auch nicht die Industrie und die Arbeitsplätze geopfert werden. Der grünen Europapolitiker Bloss hielt Lies in dem Doppelinterview vor, wer den Emissionshandel bremse, schade sich selbst. Man müsse das Klimaneutrale attraktiver machen, nicht das Fossile länger erlauben, so Bloss. Das waren die Nachrichten. Das Wetter in Norddeutschland. Nachts meist trocken, im Norden ein paar Schauer bei Tiefstwerten von 16 bis 9 Grad. Morgen Sonne, Wolken und überwiegend trocken, 19 bis 24 Grad. Und am Sonnabend meist trocken, dann bei 21 bis 28 Grad. Es ist 21.03 Uhr.
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4: Am 27. April 2013 wurde in der walisischen Stadt Swansea in einer offiziellen Zeremonie einem Musiker öffentlich gedacht. An dem Tag, an dem er 66 Jahre alt geworden wäre, erhielt Pete Ham die offizielle blaue Plakette des National Trust zur Würdigung eines besonderen kulturellen Erbes. Ein Zeitpunkt, zu dem der Sänger, Songwriter und Gitarrist schon fast 40 Jahre nicht mehr lebte. Pete Ham war am 24. April 1975 mit nicht einmal 28 Jahren freiwillig aus dem Leben geschieden, nach Musikerjahren als Opfer ausbeuterisch agierender Geschäftsleute. Ein heute oft vergessenes Mitglied des makabren Club 27 mit Jimi Hendrix, Janis Joplin, Kurt Cobain und all den anderen jungen Toten der Rockmusik. Wir wollen genau 50 Jahre nach seinem Tod an das Ausnahmetalent Pete Ham und die tragische Geschichte seiner Band Badfinger erinnern. Eine Band, die mit dem Bassisten, Gitarristen und Sänger Tommy Evans noch eine zweite tragische Geschichte zu bieten hat. Badfinger waren eine Band, die wie zahllose andere der Beatles-Ära einen Traum hatte. Den Traum, als Musiker dem angestammten Los der britischen Working Class zu entfliehen und das Beste der Musik, die Badfinger dann hinterließ, zählt zum Besten, was diese englische Pop-Generation hervorgebracht hat. Ein Mikrofon ist Harald Mönkedijk. Willkommen.

0: Als im Herbst 2013 die Erfolgs-TV-Serie Breaking Bad nach 5 Staffeln und 62 Folgen zu Ende ging, da tat sie es mit einem Song aus dem Jahr 1972, Baby Blue von Badfinger. Man sieht in der Schlusssequenz den Hauptcharakter Walter White, Liebhaber der Wissenschaft und verbrecherischer Hersteller der Droge Blue Meth. Ein Liebeslied für eine Frau wird ein sarkastisches Liebeslied für eine Droge. Unmittelbar nach Ausstrahlung des Films schossen die Streams für Baby Blue in die Höhe, die Downloads potenzierten sich. Die Musik von Badfinger war angekommen im 21. Jahrhundert. Mit einem Song, einst von Pete Ham geschrieben, ein trauriges Farewell an eine amerikanische Freundin. Es war der 4. und letzte Hit von Badfinger, im Original produziert für Apple Records und das 3. Badfinger-Album Straight Up. Alle 4 Musiker von Badfinger schrieben Songs, die von Pete Ham sind aus heutiger Sicht die besten. Master of Melody steht auf der blauen Plakette in Swansea, ein wahrlich zutreffender Titel. Die öffentliche Enthüllung der Plakette fand statt am Gebäude der Bahnhofstation High Street in Swansea, gelegen am Ivy Place, dem Ort, nach dem sich Pete Hams erste Profiband The Ivies benannte. Eine Band aus Wales, eine Band aus der Provinz, eine Band gegründet 1965. Seit den frühen 60er Jahren schon machte der Gitarrist Pete Ham Musik mit Freunden. Drummer Mike Gibbons und Bassist Ron Griffiths wurden die Musiker, die dann mit ihm den Weg von Wales nach London antraten. Mit einem neuen Musiker aus Liverpool in den Reihen, sein Name war Tom Evans. Auch an ihn soll diese Sendung erinnern, denn auch er nahm sich das Leben. Im November 83, 8 Jahre nach seinem Freund Pete. Auszüge eines Interviews, das Tom Evans einige Monate vor seinem Freitod in seinem Haus einem australischen Journalisten gab, sind Teil der Sendung heute. Tommy Evans erinnert sich im Folgenden auch an seine Anfänge in Liverpool als jugendlicher Beatles-Fan im Cavern Club.
1: They were the first band I ever saw when I was 15. I used to snitch off school in the dinner hour, you know. And someone had told me about this place to call the Cavern. So it was like a penny bus ride to there, you know.
0: Sie waren die erste Band, die ich gesehen hatte mit 15, als ich mich mal mittags von der Schule aus dem Staub gemacht habe. Jemand hatte mir von diesem Ort Cavern Club erzählt. Das war nur eine kurze Busfahrt entfernt und es kostete nur einen Schilling oder so, diesem Club beizutreten. Ich stand auf Everly Brothers und Buddy Holly, auf Schallplatten und Musik. Und dann hörte ich sie, wie sie Red Sails in the Sunset spielten. Das traf mich wie ein Ziegelstein. Ich hörte auch andere Mersey-Bands danach, aber die Beatles hatten wirklich was. Die großen drei waren damals die Searchers, Jerry and the Pacemakers und sie. Es war immer voll im Cavern. Ich war das erste Mal dabei, nachdem sie zum zweiten Mal aus Hamburg zurückgekommen waren. Es war irre, überall Leute. Auch auf den Schultern von anderen, überall Hände, Schweiß, Essen.
1: When I came back from Hamburg the second time and they started getting really crowded and it got ridiculous in there. It was people on people's shoulders and you were just standing, you know, your hand in a, you know, your hands were everywhere, people, and it was just wet.
0: Und auch die Ivies waren eine Band, die rocken konnte, doch ihre erste Single für Apple Records, komponiert und gesungen von Tom Evans, produziert vom jungen Tony Visconti, war ein reines Popprodukt der Zeit.

0: Die Ivies mit der ersten Single Maybe Tomorrow erschienen im November 68. Bill Collins hieß der Mann aus Liverpool, der die vier Ivies von Wales und Liverpool nach London lockte, als selbsterklärter Manager und geschäftlich betrachtet vollwertiges Bandmitglied, das an allen Bandeinnahmen zu gleichen Teilen beteiligt wurde. Bill Collins war ein Exzentriker, ein alter Stratege, der einst Tanzmusiker war. Und Collins hatte ein Haus in London, im Stadtteil Golders Green, wo er seine Klienten einquartierte, die Band The Mojos und auch die vier Ivies aus Wales. Im Dachgeschoss auf Feldbetten, mit einem provisorischen Studio und Übungsraum unten im Haus. Noch einmal Tommy Evans über die Londoner Anfänge der Band, die später Badfinger wurde.
1: We were always interested in songwriting. We lived in Golders Green in the same house, in this small studio there, with a Revox tape recorder. And it was the first to be able to overdub voices on one tape recorder was the amazing thing for me. That's why I left Liverpool for London and give up all the background that I had in engineering and all that bullshit.
0: Wir interessierten uns immer für Songwriting, lebten alle in diesem Haus, in Golders Green, hatten dort ein kleines Studio mit einem Revox-Tonbandgerät. Das erste, mit dem man Overdubs machen konnte. Das reizte mich und brachte mich dazu, Liverpool zu verlassen. Ich interessierte mich ja für Tonaufnahmen und sowas. Wir gingen also raus und spielten überall, kamen dann zurück und arbeiteten nachts weiter im Studio. Wir schauten uns um nach Verlegern und Plattenfirmen. Paul McCartneys Vater spielte ja früher in einer Tanzband und unser Manager Bill Collins auch, in einer konkurrierenden, in den 30er Jahren. Und Bill sagte, ich gehe einfach mal in die Abbey Road. Sie machten wahrscheinlich damals gerade Sgt. Pepper und waren alle auf Acid. Doch dieser grauhaarige Typ mit Pfeife kam da wirklich rein und redete dann mit McCartney über die alten Zeiten. Und der wiederum sagte ihm, dass die Beatles im Begriff sind, ein Label zu gründen. Er solle ihnen etwas schicken. Und wir packten gleich 500 Songs zusammen und schickten ein Paket los, damals noch in die Baker Street. McCartney hat sich wahrscheinlich nur eins davon angehört und dann gesagt, schöne Ideen, aber keine Singles. Wir machten also einfach weiter und schließlich sagten Lennon und Harrison, dass sie uns unter Vertrag nehmen. Nach einem Jahr erst kam etwas von uns raus.
1: Send us some tapes. So we just put a big box of tapes on 500 songs in a box and sent them to Apple. That was before Apple. It just actually started, you know. It was in, I think, Baker Street then. I think they must have gone through one tape and McCartney came back and said, well, yeah, I like the ideas and everything, but there's no singles there, you know, keep on. So we just carried on doing what we were doing. And in the end, it was Lennon, actually, who said, yeah, we'll sign Lennon and Harrison. He said, we'll sign them. So we were on the label for about a year before we had anything else.

Mrs. Jones, ein weiterer Ivy-Song, der von Paul McCartney nicht als Single gewollt war, weil das Gesangsarrangement seiner Meinung nach zu viel Ähnlichkeit mit Paperback Writer von den Beatles aufwies. Die Karriere der Ivys stand nicht unter einem guten Stern. Der Amerikaner Alan Klein war bald verantwortlich für die Finanzen bei Apple. Das erste und einzige Album der Ivys erschien nur in Japan, Deutschland und in Italien. Der Legende nach von Klein gestoppt, zur besseren Kontrolle der Apple-Finanzen. McCartney war gegen Klein, wurde aber überstimmt von den anderen und das Beatles-Schiff war leckgeschlagen. Doch McCartney mochte die Ivys und schlug ihnen etwas anderes vor, Songs für den Film Magic Christian mit Peter Sellers und Ringo Starr beizusteuern. Er selbst habe schon einen Song geschrieben, den könnt ihr haben, sagte McCartney, und aus den Ivys wurden Badfinger.

0: Come and Get It, Paul McCartneys ironischer kleiner Song über die idealistische monetäre Freigebigkeit bei Apple Records in der Anfangsphase der Firma. Der erste Hit von Badfinger erschien 1969, abermals mit der Leadstimme von Tom Evans, der im Folgenden kurz erzählt, wie es zum neuen Bandnamen kam.
1: Came from a tree. Oh, it was just a...
0: Er stieg aus einem Baum. Nein, im Ernst. Die Beatles hatten ja Lady Madonna etwas abgekupfert von einer Platte des Trompeters Humphrey Littleton, Bad Penny Blues. Irgendjemand sagte dann Bad Penny, dann Bad Finger. Und wir sagten, okay, warum nicht?
1: And someone said Bad Finger. Okay, it's as good as anything.

0: Crimson Ship, ein Song vom ersten Badfinger-Album Magic Christian Music, eine Gemeinschaftsarbeit von Ham Evans und Drummer Mike Gibbons. Es war ein Album, auf dem noch der Bassist Ron Griffiths zu hören ist, doch Griffiths war ein junger Mann mit Frau und Kind, was nicht zum Image und nicht zum gemeinschaftlichen Leben im Golders Green House von Manager Collins passte. Man drängte Griffiths aus der Band und holte mit dem Gitarristen Joey Molland einen zweiten Mann aus Liverpool. Griffiths arbeitete schon bald in einer Fabrik in Wales und konnte sein Bassspiel auf Come and Get It im Radio hören. Er war nicht amüsiert. Gitarrist Tommy Evans wurde nun Bassist von Badfinger und das McCartney nicht unähnlich sehende Neumitglied Joey Molland schildert seinen Einstieg in die Band.
1: They gave me a call in 69 and I came up to do I did an audition down in London with them.
0: Sie riefen mich 1969 an, ich fuhr runter und spielte vor. Sie lebten damals in dieser Bruchbude. Schwarz-Weiß-Fernseher, eine nackte Glühbirne baumelte unter der Decke, ein Sitzsack als Couch, zerfetztes Linoleum in der Küche, Marmeladenbrote und Käse, so etwas. Aber sie dachten, sie seien erfolgreich. Ich war aber schon in einer tollen Band gewesen vorher und hatte Erfolg gehabt. Mit Gary Walker and the Rain. Ich hatte ein halbes Album geschrieben. Sie gaben mir den Job und plötzlich arbeiteten wir mit den Beatles. Alles wurde aufregend.
1: You know, a little portion of success under my belt then. But it was, I auditioned and passed the audition and they gave me the job and all of a sudden we were working with the Beatles and all that stuff. It got to be very exciting.

No Matter What, der zweite Hit von Badfinger, ein Song aus der Feder von Pete Ham, produziert von Beatles-Roadie Mal Evans, gemischt von Beatles-Toningenieur Jeff Emerick, vom zweiten Badfinger-Album No Dice, erschienen Ende 1970, ein früher Klassiker des Genres Powerpop. Starke Melodien, klare Gesangslinien, gute Harmonien, markante Gitarrenriffs, eine frische Energie. Am Ende der ersten Seite von No Dice findet sich dazu ein Song, der bis heute eine große Rolle spielt, in der Legende von Badfinger. Ein Song, den das Team Ham und Evans zusammenfügte aus zwei separaten Songs. Pete Ham komponierte seinen Teil allein, nachts am Klavier in der Park Avenue Nummer 7, Golders Green, London.

Doch nicht If It's Love sollte der Textrefrain von Pete Hams neuer Ballade heißen, denn Tom Evans hat etwas Eigenes beizutragen. Dem amerikanischen Sänger Harry Nilsson gefiel das Ergebnis so gut, dass er sich selbst um den Song Without You kümmerte.

0: dürfte einer der großen Momente im Musikerleben von Pete Ham und Tom Evans gewesen sein, als sie im Londoner Trident Studio von Harry Nilsson und seinem Produzenten Richard Perry 1971 zu einer Hörsession gebeten wurden. Evans erzählt im Folgenden, dass Nilsson zunächst dachte, der Song sei ein obskurer Beatles-Song, dann aber bei Badfinger fündig wurde. Nilsson hatte nichts weiter als diesen Song, als er für die Produktion seines Albumklassikers Nilsson Schmilsson nach England kam. Ich selbst dachte zuvor, der Song sei etwas kitschig, sagt Evans, aber seitdem habe ich nichts mehr gegen Balladen. Tommy Evans noch einmal im O-Ton. Er war ein Mann, der Zeit seines Lebens unter starken Stimmungsschwankungen litt.
1: And then Nilsson comes and says, I've got this song that I want you to hear. You know, I didn't know, I knew Neil, who Nilsson was, but I didn't know him personally. He came in and introduced himself. And he took us to the mixing room. So I wanted to hear this, and he played without you, and it, that really showed me what you can do with a song production-wise, and you know, with a good singer, you know. And it just blew me away. And I said, well, where did you pick it up from? And he said, well, I thought it was an old Beatles tune, and I asked Richard Perry to find it for me. He said he went through all the Beatles albums, and he was stumped. He said, I've heard this song somewhere, you know. He had it in his brain, and they said we started going through.

Name of the Game, ein Pete Ham-Song vom dritten Badfinger-Album Straight Up, dem vielleicht besten Album, das die Band gemacht hat. Musikalisch sind Badfinger auf einem Höhenflug, geschäftlich werden jetzt die Bedingungen für ihr späteres Unglück geschaffen. Schon 1970 hatte Bandmanager Collins in den USA die Bekanntschaft des New Yorker Geschäftsmanns Stan Pauley gemacht. Der Amerikaner wird Businessmanager der Band. Man gründet die Firma Badfinger Enterprises Incorporated. 51% gehen an Pauley, 49% an die Band inklusive Collins. 30% Kommission auf alle Bruttoeinkünfte der Band sichert sich der Amerikaner zunächst und Pauley entwirft komplexe Verträge, die den Bandmitgliedern letztlich die Bedingungen ihrer Einkünfte diktieren. Alle Musiker bekommen ein kleines Salär in monatlichen Schecks, das restliche Geld wandert auf ein von Pauley kontrolliertes Firmenkonto. Von dort wird es später auch verschwinden. Das Songwriting und das zurückhaltende, sympathische Wesen von Pete Ham werden besonders von George Harrison geschätzt. Pete Ham ist loyal und humorvoll, ein vertrauensvoller Typ, der sich um andere sorgt, schweigsam im Leben und ausdrucksstark in seiner Musik.

0: Day After Day, der vierte und letzte Hit von Badfinger mit den Slide-Gitarren von Pete Ham und George Harrison gemeinsam. Auch auf Harrisons Solowerk All Things Must Pass sind Badfinger zu hören. Sie werden außerdem zu einer gefragten Liveband in den USA. Mit einem anderen, einem härteren Sound, der sich von den Popformaten ihrer Studioalben entfernt, um sich dem neuen Geschmack der Zeit anzupassen. Für Tom Evans im Rückblick aus der Perspektive des Jahres 83 ein Fehler. Man versuchte, sich der Ära des Früh-70er Heavy Rock anzupassen, verlor dabei aber einen Teil der musikalischen Identität. Wir wollten die ewigen Beatles-Vergleiche loswerden. Und das war ein Fehler, sagte Evans.
1: Well, it was the time of, you know, the early 70s, the time of heavy rock music. Grow your hair, you know, take dope and be out of it on stage. And so we went through all that period, and I think that's what basically degenerated the band. We lost that ability to just write simple pop songs, and we got into blowing and jamming on stage. Mm-hmm. And it kind of lost its identity. The band got a lot better for it, you know. But I think from there on out, purely because we were trying to get rid of that Beatles tag too, I mean, that's why we went that direction, you know. But I think it was probably a big mistake to do that.

Badfinger Live, aufgenommen von der BBC 1972 mit der Coverversion des Dave Mason Songs Only You Know and I Know. Badfinger Live, das ist zu dieser Zeit auch eine Jam-Band-Erfahrung. Einen großen Live-Moment hat Pete Ham in New York, 1.8.1971, Madison Square Garden, das Konzert für Bangladesch. George Harrison holt Pete ins Rampenlicht für ein Duett.

0: Pete Ham, als Begleiter von George Harrison beim Konzert für Bangladesch. Überlieferte O-Töne gibt es kaum von Ham. Hier ist einer, aufgenommen in Kanada. Badfinger sind in der ersten Hälfte der 70er Jahre ständig auf Tour in Übersee. Der Songwriter Ham blickt nach einiger Zeit mit innerer Distanz auf Amerika, schreibt jetzt auch Songs, die einem noch wenig konkreten Unwohlsein entspringen. Pete Ham ist zwar loyal zu den Menschen, mit denen er es privat und professionell zu tun hat, aber er spürt, dass etwas falsch läuft. Im folgenden O-Ton erläutert er seine Gedanken zum Song Perfection. Das Erste, was die Menschen tun müssen, sagt Pete Ham, bevor sie sich um die Welt kümmern, ist zuzugeben, dass sie selbst auch Fehler haben, dass es Perfektion nicht gibt. Die Menschen sind zu obsessiv, wenn es um Ideale geht, die perfekte Welt, den perfekten Menschen. So etwas gibt es nicht. Wir müssen unsere Unzulänglichkeiten erkennen und dann versuchen, etwas daran zu ändern.
1: What it basically says that the first thing people have to do before they try and do anything about the world is admit that they've got a lot of faults themselves and admit that there is no real perfection. There is, you know, people get too obsessed with ideals, the perfect world or the perfect human being, and there's no such thing. So all basically that song says is realize our imperfections and talk about them and then try and do something about it.

0: Sie hören die Nachtclub Classics heute mit der tragischen Geschichte der britischen Band Badfinger, die zwei ihrer Mitglieder durch Freitod verlor, darunter den großartigen Songwriter Pete Ham, dessen Todestag sich im April 2025 zum 50. Male jährt.
1: Das vierte und letzte Badfinger-Album für Apple heißt Ass wie Esel und ist von Anfang an problematisch. Es gibt Auseinandersetzungen kreativer und finanzieller Art und Businessmanager Polly schlägt der Band den Wechsel zu einem Major-Label vor. Man soll dort 6 Alben in 3 Jahren produzieren für einen Vorschuss von $3 Millionen. Alles wird unterschrieben und das geschäftliche Umfeld von Badfinger wird damit immer undurchsichtiger. Man macht weiter, doch das Misstrauen steigt auch seitens des neuen Labels, das vom Manager Polly Rechenschaft über eine größere Summe verlangt, die von einem Treuhandkonto verschwunden ist. Ohne Kenntnis der Band gibt es hinter den Kulissen die Androhung eines Rechtsstreits zwischen Label und Badfinger Enterprises. Pete Ham verlässt in einem Anflug von Frustration die Band, um nur 3 Wochen später unter Druck wieder zurückzukehren. Badfinger nehmen mit dem Album Wish You Were Here ein weiteres exzellentes Werk auf, doch 7 Wochen nach Veröffentlichung wird es vom Label aufgrund der undurchsichtigen Finanzlage wieder vom Markt genommen. Badfinger werden kaltgestellt. Doch damit nicht genug. Badfinger werden von ihrem von Anfang an betrügerisch agierenden US-Finanzmanager gezwungen, sofort ein weiteres Album aufzunehmen, um ihren Vertrag zu erfüllen. 11 Tage lang versucht man im Studio etwas zustande zu bekommen. Das Ergebnis wird vom Label abgelehnt, erscheint erst im Jahr 2000 als künstlerisch unbedeutende historische Fußnote. Das neue Label stellt den Vertrieb der bislang produzierten 2 Alben gänzlich ein. Auch die Apple-Alben sind vom Markt verschwunden. Pete Ham und Co. sind 1975 in einer mehr als misslichen Lage. Anfang des Jahres weiß niemand mehr, wie es eigentlich weitergehen soll mit der Band. Hams Partnerin Anne erwartet ein Baby, eine Hypothek lastet auf seinem frisch erworbenen Haus. Die monatlichen Schecks bleiben aus, Panik setzt ein und der Musiker versucht verzweifelt, seine Finanzmanager in den USA zu erreichen, ohne Erfolg. Am 23.04.1975 erreicht ihn allerdings telefonisch eine Nachricht aus Übersee. Die Information, dass alles Geld aus der bandeigenen Unternehmung verschwunden ist. Pete Ham geht mit seinem Nachbarn, Freund und Kollegen Tom Evans in den Pub, trinkt 10 Whiskys und man versucht noch ein wenig Musik zu machen bei Evans. Man verabschiedet sich schließlich um 3 Uhr morgens. In der Nacht trifft Pete Ham eine dramatische Entscheidung. Er nimmt sich einen Strick und hängt sich auf in der eigenen Garage. Pete Ham hinterlässt eine Abschiedsnotiz, die mit den Worten endet: Stan Polly ist ein seelenloser Bastard, ich nehme ihn mit mir mit. Und Tom Evans erhält den Anruf um 5 Uhr morgens.
2: I talked to him later and I said, what's on your mind? You know, and he said, well, this situation, man, I don't think it's very good. And I said, well, everybody knows that. I'm just waiting for you to realize it, you know. So he said, I think I want to do something about it. So I phoned the manager up, or his the vice manager kind of thing, who was more aware of what was going on. And he said, yeah, he was going to leave, this manager that we had. He said, yeah, you're getting robbed. I'd advise you to leave. And this was spoken to directly to Peter, you know. So the next night, it's like 10 o'clock. He said, let's go out for a drink, I've decided. So we go in a pub up the road there, and the English closing hours, it closed at 10:30, the last drinks. And he'd drunk about 10 scotches in that time. And I said, look, what's wrong? He said, well, I've decided, let's go back to your house and call this guy up and tell him it's all over, you know. So we came back and talked some more, and he phoned him up. And the guy more or less said, well, you know, you're in too deep now. If you want to get out, you try it, you know, kind of thing. So it was down to my whole band situation, getting together and trying to figure it out. So I dropped him off about 3 in the morning. We tried to write a few songs. And the last thing he said to me, he said, I'll see you again. And at 5 o'clock, his wife gets on the phone to me, screaming, and Peter's dead, you know.

Ringside. Pete Ham mit einem seiner vielen Demos, posthum erschienen auf 2 Alben. Nimm Platz am Ring und sieh zu, wie sie um dein Blut wetten, singt hier ein Mann, der den Kampf um das Lebensglück als Musiker auf dramatische Art und Weise verliert, mit nur 27 Jahren. Und dessen Tochter Petera einen Monat nach seinem Tod geboren wird. Die Musikpresse der Zeit nimmt kaum Notiz vom Tode Pete Hams. Die überlebenden Musiker von Badfinger sind zunächst orientierungslos, machen dann in unterschiedlichen Konfigurationen immer weiter, ohne jemals wieder das Niveau der Jahre mit Ham zu erreichen. Als Duo veröffentlichen Evans und Morland unter dem Namen Badfinger noch 2 enttäuschende und erfolglose Alben. Später sind beide in rivalisierenden Badfinger-Bands unterwegs. Es nützt alles nichts und auch der psychisch labile, alkoholkranke Evans ist schließlich am Ende seines Weges. Nach einem telefonischen Streit mit Morland um Tantiemen aus den Apple-Jahren knüpft auch Tommy Evans sich im Garten seines Hauses auf. Es ist nicht der letzte Akt der Tragödie. Auch Badfinger-Drummer Mike Gibbons stirbt früh mit 56 Jahren in seiner Wahlheimat Florida. Die unrühmliche Figur Joey Morland machte viele Jahre weiter als Badfinger, auch mit den Songs von Ham und Evans. Morland verstarb als letztes altes Bandmitglied am 1. März 2025 mit 77 Jahren in seiner Wahlheimat USA. Von Blut, Schweiß und Tränen hatte der Badfinger-Manager Bill Collins im positiven Sinne gesprochen, als er die Eltern der jungen Typen aus Wales versuchte, von einer Profi-Musikkarriere ihrer Söhne zu überzeugen. So ist es gekommen, nur anders, als Collins es vorschwebte. Collins starb im Jahr 2002, US-Manager Polly, ein Mann, der später mit der Mafia in Verbindung gebracht wurde, erst 2009 im Alter von 87 Jahren. Die Musik von Badfinger jedoch, sie ist noch da, obwohl ein Schatten auf ihr liegt. Hört man die besten Songs der Band heute wieder, besonders die von Pete Ham, hört man eine zeitlose Popqualität. Pete Ham konnte sich in seiner Musik besser ausdrücken als im Leben. Und die Musik von Badfinger, sie taucht immer wieder auf, nicht nur im Finale von Breaking Bad, als Popmusik von bleibendem Wert, auch als klingendes Dokument einer Tragödie. Das waren die Nachtl Classics, heute mit der Geschichte der britischen Band Badfinger. Sie hörten eine Sendung von Harald Mönkedijk und er dankt vielmals für das Interesse. Bye-bye.

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1: Um 22 Uhr mit Tarek Yusbashi. Die Bundesanwaltschaft hat die Ermittlungen zu dem Fund einer Sprengstoffdrohne auf dem Leipziger Flughafen übernommen. Die Karlsruher Behörde spricht von einem schwerwiegenden Angriff auf die deutsche Infrastruktur. Aus der Nachrichtenredaktion Thorsten Lange.
2: Bisher hatten die Behörden in Sachsen die Ermittlungen geführt. Die Bundesanwaltschaft sieht Anhaltspunkte dafür, dass mit der Drohne eine Explosion herbeigeführt werden sollte. Wer dahinter stecken könnte, das teilte sie nicht mit. Zudem gehen die Ermittler inzwischen davon aus, dass auch der Gegenstand, mit dem ein DHL-Flugzeug in der Luft zusammengestoßen ist, eine Drohne war. Die Sprengstoffdrohne ist auf dem Airport in der Nähe von ukrainischen Antonov-Transportmaschinen entdeckt worden. Berichte, die Frachtflugzeuge hätten Munition geladen, bestätigten sich nicht.
1: 85% der Deutschen sind unzufrieden mit der Arbeit der Bundesregierung. Das zeigt der aktuelle ARD-Deutschland-Trend, für den Infratest DIMAP knapp 1300 Wahlberechtigte befragt hat. Auch die Regierungsumbildung wirkte sich nicht positiv aus. Aus Berlin Sabine Henkel.
3: Wenn am kommenden Sonntag Bundestagswahlen wären, würden CDU und CSU 21% erreichen. Etwas weniger als im Juli. Die AfD kommt in dieser Umfrage auf 28%. Das ist ein leichtes Plus. Alle anderen Parteien erreichen unveränderte Prozentzahlen. Die SPD 12, die Grünen 15 und die Linke 11%. Bundeskanzler Friedrich Merz hatte einige CDU-Posten neu besetzt, darunter das Gesundheits- und das Verkehrsministerium, außerdem in der Fraktion und im Kanzleramt.
1: Neben Deutschland sind auch andere europäische Länder von Trockenheit, hohen Temperaturen und Niedrigwasser betroffen. Ungarn hat die Beleuchtung von Wahrzeichen wie dem Parlamentsgebäude oder der Kettenbrücke in Budapest abgeschaltet, um Strom zu sparen. Das einzige Atomkraftwerk des Landes musste am Wochenende vorübergehend abgeschaltet werden, weil Kühlwasser fehlte. Auch Rumänien dimmte Straßenbeleuchtungen herunter. Trotz des Rückzugs der FIFA-Pläne für eine Öffnung gegenüber externen Investoren droht die UEFA weiter damit, die Wettbewerbe des Weltverbandes zu boykottieren. Die Vorschläge zum Verkauf der großen Turniere müssten endgültig zurückgezogen werden, hieß es von der Europäischen Fußballunion. Es müsse eine Zusicherung geben, dass solche Versuche nie wieder unternommen würden. Zudem sei das Vertrauen in FIFA-Präsident Infantino verloren gegangen. Dieser hatte angesichts des großen Widerstands von seinen Plänen Abstand genommen. Das waren die Nachrichten. Das Wetter in Deutschland: nachts meist trocken bei 18 bis 7 Grad, morgen meist trocken, im Norden einzelne Schauer, Höchstwerte 19 bis 30 Grad, am Samstag viel Sonne, 22 bis 33 Grad und am Sonntag anfangs trocken, von Südwesten später Schauer und Gewitter, 25 bis 35 Grad. Es ist 22.03 Uhr.
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4: Mit einem gepflegten Durcheinander in dieser Stunde. Mein Name ist Jan Möller. Moin. Und das hier ist der König der finnischen Unterhaltungsmusik.

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1: Ja, ein richtiger Partykracher zum Auftakt dieser Nachtclubstunde, für die ich wieder einen Sack mit neuer Musik aus den verschiedensten Ecken mitgebracht habe. Digitale Tanzmusik aus Ghana ist zum Beispiel dabei oder auch so eine Art Drone-Metal von einem Priester aus Griechenland. Aber hier eben erstmal was Altes, ein Lied, das hier quasi in der Heavy Rotation läuft. Ich habe das in den letzten 20 Jahren bestimmt schon 3 oder 4 Mal gespielt, vielleicht sogar 5 Mal. Und es kommt von Olavi Virta, dem König des finnischen Tangos. Das eben war zwar kein Tango, aber er gilt eben, wie eingangs erwähnt, auch allgemein als der König der finnischen Unterhaltungsmusik, hatte in den 50er und 60er Jahren seine ganz großen Hits und dieser hier spielte in der Samstagssauna. Da ging es um den wohltuenden Effekt der Sauna, der, wie es im Text hieß, in sämtlichen Provinzen Finnlands bekannt ist. Die wurden da auch alle aufgezählt und natürlich sind auch immer wieder 2 der wichtigsten Wörter der finnischen Sprache vorgekommen, nämlich zum einen das Wort Löyly, das heißt Aufguss, und Järvi, das heißt See. Die hüpfen da in dem Lied immer alle rein in den See, die Leute. So wie ich das auch machen werde in den nächsten Tagen. Ich mache nämlich einen Kurzurlaub, hüpfe da in diverse Seen rein, nicht in Finnland, sondern in Mecklenburg. Aber wenn ich an Seen denke, dann muss ich eben auch immer an dieses finnische Saunalied denken. Und überhaupt war mir so finnisch zumute, weil ich heute wieder den ganzen Tag lang finnischen Dub-Reggae gehört habe. Hier ist Lightman und das Stück heißt Trombi.

Musik von vor so ungefähr 50 Jahren aus Jamaika, könnte man meinen. Aber der Typ, der hinter dieser Musik steckt, kommt tatsächlich aus Finnland. Heißt Timi Valo, nennt sich Lightman. Und diese Platte ist erst vor ein paar Monaten erschienen. Vor ein paar Wochen bin ich zufällig auf sie gestoßen im Plattenladen. Und seitdem kreist und kreist und kreist sie auf dem Plattenspieler bei mir. Und wenn es nicht auch noch andere schöne Musik gäbe, dann wird sie auch heute gar nicht mehr aufhören zu kreisen in dieser Nachtclubstunde. Superalbum Lightman, der finnische Augustus Pablo wird er auch genannt, nach dem jamaikanischen Melodikameister. Die Platte heißt Trombi, was so viel bedeutet wie Tornado. Und erschienen ist sie bei einem Label namens Ultra Annie mit 2 Ä geschrieben, das wiederum heißt Ultraschall. Hier sind Lee Scratch Perry und Mouse on Mars.

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1: Ja, so war er, kann man nicht nachmachen. Lee Scratch Perry beim Kirschenpflücken. Lee Scratch Perry, Picket Cherry. Vor 5 Jahren ist er gestorben, 2021. Und 2 Jahre vorher, da war er schon über 80, hat er noch ein paar Aufnahmen mit Maus on Mars gemacht in Berlin. Jan St. Werner und Andi Thoma, bei denen war er im Studio damals, hat gebrabbelt, gemurmelt, gesungen, der Fantasie und den Wörtern wieder freien Lauf gelassen. Soll alles ganz chaotisch und trotzdem im Fluss gewesen sein, das glaube ich auch. Rausgekommen ist auf jeden Fall ein paar Jahre später, 2026, diese Platte. Posthum erschienen, Spatial No Problem heißt die. Das war das letzte Albumprojekt von Lee Scratch Perry zusammen mit Maus on Mars, die da musikalisch, was den Vibe angeht, wieder so ein bisschen an ihre frühen Platten anknüpfen. Hier ist ein Stück von 1995, das heißt Saturday Night World Cup Fieber.

der Nachtclub auf NDR Blue mit Kraut und Rüben in dieser Stunde und hier gerade mit einem Track aus dem Jahr 1995. Maus on Mars, damals noch in Köln und Düsseldorf ansässig. Aus dem Album Yoara Tahiti war das der Track Saturday Night World Cup Fieber, womit wir auch gleich beim nächsten Stück sind, Stichwort Weltmeisterschaft. Ich fand ja ganz interessant bei der Fußball-WM neulich, dass jede Mannschaft ihre eigene Tormusik mitbringen durfte. Und wenn ich FIFA-Boss wäre, das werde ich ja vielleicht bei der Wahl dann im März, dann hätte ich ja schon längst quasi im Alleingang durchgesetzt, dass die deutsche Tormusik ersetzt wird. Das Lied kann meinetwegen bleiben, aber ich würde eine Coverversion spielen. Hier ist The Space Lady.

Und 60.000 oder 70.000 oder sogar 80.000 im Stadion sind völlig entrückt, weil das Lied von Peter Schilling aus den frühen 80ern ja hier nicht einfach nur gecovert, sondern fast schon transzendiert worden ist von The Space Lady. Die hat das quasi in andere Sphären gebeamt. 1990, vor 36 Jahren, also in San Francisco als Straßenmusikerin. Damals hat sie das aufgenommen. Vorher war sie auch schon in Boston unterwegs. Und sie tritt immer noch auf, inzwischen eher auf ganz normalen Bühnen allerdings, nicht auf der Straße, hatte aber immer noch so einen Stahlhelm mit Engelsflügeln auf dem Kopf, eine Referenz offenbar an Moondog, den berühmten New Yorker Straßenmusiker, der immer so einen Wikingerhelm getragen hat. Also es ist auch optisch offenbar ein Ereignis. Ich habe sie noch nicht gesehen, The Space Lady. Susan Dietrich heißt sie eigentlich, fast 80 ist sie mittlerweile. Und diese Version von Major Tom hat sie, wie gesagt, 1990 aufgenommen, aber erschienen ist sie erst mit einem knappen Vierteljahrhundert Verspätung, 2013 erst auf einer Single und dann auf dem Album mit dem passenden Titel Greatest Hits. Das hier ist Musik aus dem Jahr 2026 von Beatrice M. aus Paris. Sinking heißt das Album und davon der Track In Touch mit Jinal und Kaba.

Beatrice M. aus Paris. Das war ein Track vom Debütalbum Sinking, das auf Vinyl in drei Teilen erschienen ist beim Londoner Label Tectonic. Also drei einzelne EPs sozusagen, die dann zusammengenommen ein sehr schönes Album ergeben, das stilistisch vor allem so an den frühen Dubstep der Nullerjahre anknüpft. Also nicht so an das Geboller, Stichwort Brostep, sondern eher an die ruhigere, deepere Variante. Und trotzdem klingt's nie gestrig, finde ich. Ganz tolles Album von Beatrice M. Das hier eben das Stück In Touch mit den Rappern Kaba aus Paris und Jinal aus London. Und aus London kommt auch Lolina.

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1: NDR Blue, der Nachtclub ist hier immer noch. Neue Platten von hier und da in dieser Stunde. Ein paar alte sind auch dazwischen, aber diese hier ist neu von Lolina. Die heißt eigentlich Alina Astrova, ist, ich habe es beim letzten Mal schon erwähnt, bei einem ganz kleinen Kreis von Menschen relativ berühmt geworden unter dem Namen Inga Copeland. Und unter dem Namen Lolina hat sie gerade wieder ein Album rausgebracht, Monopoly of Mistakes, Fehler Monopoly. Das hatte ich beim letzten Mal dabei. Und dieses Stück hier, das kam von einer neuen Single, GG, Gossip Girl. Da sind auch zwei ziemlich gute Remix-Versionen drauf, die klingen jeweils ganz unterschiedlich, aber ich habe hier mal die Originalversion gespielt. Erschienen ist die Platte auf Lolinas eigenem Label mit dem schönen Namen Relaxin' Records. Ja, und wo wir gerade dabei sind, bei so etwas stolperiger, sparsamer Musik mit kleinen, großen Popmomenten, hier ist was Neues von Dawuna.

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Tja, der Ton hat es dann auch verdient, mal so richtig auszuklingen. Da gehören dann auch mal 2 Sekunden Stille dazu am Ende bei dieser Musik. In der Blue, der Nachtclub ist ja immer noch, und das waren gerade 2 Songs, oder genauer gesagt 2 Songs und so ein kleines Zwischenspiel aus dem neuen Album von Davuna aus Baltimore. Die Platte heißt African Family Laptop Music und hätte zum Beispiel auch Prince gefallen, glaube ich. Ist vieles sehr persönlich, sind auch einige Songfragmente mit drauf und eben so kleine Einsprengsel, wo dann zum Beispiel Gespräche mit der Familie zu hören sind. Und trotz aller Einfachheit und Skizzenhaftigkeit hat das nicht zuletzt wegen der Stimme von Davuna einerseits was sehr Sinnliches, finde ich, und auch so einen ganz besonderen Fluss. Deshalb habe ich das auch mal so ein bisschen laufen lassen. Die Stücke eben, die hießen Grabber Boy Problem, Lagnoli und Undo This Damage. Von Baltimore jetzt nochmal zurück nach Helsinki. Wir haben ja schon ewig, so etwa 25 Minuten, keinen finnischen Dub-Reggae mehr gehört. Das geht natürlich nicht. Hier ist nochmal Lightman.

Neuer Reggae, alte Schule. Das war nochmal Lightman, der finnische Augustus Pablo. Wobei, hier hat er ja statt der Melodika die Orgel gespielt. Also der finnische Jackie Me Too, kann man vielleicht auch sagen. Das passt auch ganz gut. Auf jeden Fall steckt da ein bisschen was drin von den alten Meistern auf diesem Album, das aber neben diesen Retro-Vibes auch was sehr Gegenwärtiges hat. Ganz wunderbare Platte, die heißt Trombi. Und den Namen des Labels erwähne ich auch gerne nochmal, weil Finnisch einfach so eine schöne Sprache ist, mit den doppelten Umlauten zum Beispiel. Ultra Äni heißt die Plattenfirma, also Ultraschall. Vorhin hatten wir schon das Titelstück der Platte, hier jetzt eben der Track Bolu Illa von Lightman aus Helsinki, ganz im Süden von Finnland. Und ganz im Norden von Ghana liegt ein Gebiet namens Dagbon oder Dagbon, bin mir gar nicht sicher, wie man das ausspricht. Auf jeden Fall kommt von da diese Musik. Simpa nennt sich der Stil, nach einer traditionellen Tanzmusik aus der Gegend. Der Sänger heißt Obako und der Track Bamono.

Musik von einem Album namens Studio Simpa, digitale Tanzmusik aus Dagbon aus dem Norden Ghanas. Das ist übersetzt der Untertitel. 8 Songs sind drauf, alle mit diesen Loops, diesem Percussion-Gerappel und ganz viel Autotune auf der Stimme. Produziert von einem Typen Mohammed, genannt Ebony Fusaini, der die Schlagzeugaufnahmen am Handy gemacht hat. Die Sänger waren Leute aus der Region, Bauern zum Beispiel. Die Lieder sind dann auf Video-CDs gebrannt und auf Märkten verkauft worden. Und ein paar von den Stars dieser lokalen Szene aus den vergangenen Jahren sind jetzt eben versammelt auf dieser Platte. Studio Simpa, Obako hieß der Sänger eben. Erschienen ist das Album bei Autotune the World. Das wiederum ist ein neuer Ableger von Sahel Sounds. Und zu solchen kleinen Plattenfirmen, die eher auf den abgelegeneren Pfaden der Popwelt unterwegs sind, gehört auch Heat Crimes aus Athen. Die haben ihre Ohren auch wirklich überall. Ich meine, wer hat schon mal von einem orthodoxen griechischen Priester mit einer elektrischen Gitarre gehört, der so eine Art Drone-Metal spielt? Ich jedenfalls nicht. Bis ich auf die folgende Platte gestoßen bin. Da ist eben ein Mann mit einer E-Gitarre abgebildet, mit einem langen weißgrauen Bart und einem langen schwarzen Gewand. Und sein Name ist Pater Dionysios Takakis.

Hervorragend. Pater Dionysios Tabakis, 53 Jahre alt, aus Nafplio, einer Stadt in Griechenland an der Küste des Peloponnes. Da ist er, wie gesagt, als griechisch-orthodoxer Priester tätig. Seine Kirche hält elektrische Gitarren zwar für Teufelswerk, aber der Pater sagt, Gott hat Geschmack, ihm wird's schon gefallen. Mir gefällt's auf jeden Fall richtig gut. Gerade in der Gesamtheit ist dieses Album Paradise Metal total faszinierend, ziemlich hypnotisch, klingt wie nichts anderes, zumal hinten raus auch noch so eine Art Techno drauf ist. Und damit geht dann auch diese Nachtclubstunde zu Ende. Ich bin Jan Möller, bedanke mich fürs Zuhören. Und hier ist nochmal Pater Dionysios Tabakis mit einem Weihnachtstechno-Stück. So heißt das auch, Techno-Weihnachten, wenn man es aus dem Griechischen übersetzt. Und vorher Techno im Kloster. Bis zum nächsten Mal. Tschüss.

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1: Um 23 Uhr mit Tarek Yusbaschi. Nach dem Fund einer Sprengstoffdrohne am Leipziger Flughafen hat die Bundesanwaltschaft die Ermittlungen übernommen. Bisher waren die Landesbehörden in Sachsen zuständig. Aus Baden-Baden ARD-Terrorexperte Holger Schmidt.
2: Es handele sich um einen schwerwiegenden Angriff auf die Transport- und Logistikinfrastruktur in Deutschland, erklärt Generalbundesanwalt Jens Rommel in einer Presseerklärung. Es besteht der Verdacht des versuchten Herbeiführens einer Sprengstoffexplosion und des gefährlichen Eingriffs in den Luftverkehr, so die Bundesanwaltschaft. Und sie spricht davon, dass es wohl zwei Drohnen waren, die am Dienstagabend am Flughafen Leipzig im Einsatz waren. Denn auch der Gegenstand, mit dem eine Frachtmaschine beim Durchstarten kollidiert sei, sei mutmaßlich eine Drohne gewesen, heißt es.
1: Bundesverkehrsminister Bilger hat wegen des Niedrigwassers in deutschen Flüssen mehrere Schritte angekündigt, um einen Gütertransport weiterhin zu ermöglichen. Vorgesehen sind mehr Genehmigungen für Schwertransporte auf den Straßen, geplante Bauarbeiten auf Autobahnen und an Schleusen sollen zurückgestellt werden. Und Bilger will mit den Ländern über Ausnahmen vom Sonn- und Feiertagsfahrverbot für Lkw sprechen. Rupert Wiederwald berichtet aus Bonn.
3: Damit möchte er die Möglichkeit schaffen, dass halt diese ganzen Güter, die ja normalerweise über den Rhein oder die Donau oder über andere Flüsse transportiert werden, dass diese Güter dann halt eben auf Lkw umgeladen werden können. So, gleichzeitig muss man natürlich auch sagen, das, was so ein Schiff transportieren kann, das sind ja nicht 2, 3 oder 4 Lkw-Ladungen, sondern das sind in der Regel 20, 30, 40 bis zu 100 Lkw-Ladungen, über die wir da sprechen. Also das alles dann auf die Straße umzubringen, das wird am Ende nicht funktionieren.
1: Die AfD baut laut aktuellem ARD-Deutschland-Trend ihren Vorsprung zur Union weiter aus. Wäre am kommenden Sonntag Bundestagswahl, käme die Partei demnach auf 28%. Die Union verliert weiter an Zustimmung und kommt nur noch auf 21%. Die SPD liegt unverändert bei 12%, die Linke bei 11% und die Grünen bei 15%. Mit der Bundesregierung zufrieden sind nur 13% der Befragten, 85% äußerten sich unzufrieden. Vor der Küste des Oman droht wegen eines auf Grund gelaufenen Öltankers eine Umweltkatastrophe. Die Organisation Greenpeace teilte mit, auf Satellitenbildern sei zu sehen, dass bereits Öl ausgelaufen ist. Es bildete sich ein Ölteppich, der doppelt so groß ist wie München. Der 270 Meter lange Tanker wird der russischen Schattenflotte zugerechnet. Er soll etwa 110.000 Tonnen Rohöl an Bord haben. Unklar ist, unter welcher Flagge das Schiff fährt. Das waren die Nachrichten. Das Wetter in Deutschland: nachts meist trocken bei 18 bis 7 Grad, morgen meist trocken, im Norden einzelne Schauer, Höchstwerte 19 bis 30 Grad, am Samstag viel Sonne, 22 bis 33 Grad und am Sonntag anfangs trocken, von Südwesten später Schauer und Gewitter, 25 bis 35 Grad. Es ist 23.03 Uhr.
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4: Am Mikrofon ist Paul Baskerville, guten Abend.

So, das war Ladytron mit I See Red. Das achte Album heißt Paradises und es ist das erste Album der Band als Trio nach dem Ausstieg von Ruben Wu im Jahr 2023. Er war nämlich damals ein Gründungsmitglied. Und das Album Paradises umfasst 16 Songs, also es ist richtig lang, über 70 Minuten lang. Und es ist schon ein sehr tanzbares Werk. Die Band beschreibt das Album selbst als eine Art Disco-Platte. Und die Band kommt leider nicht auf Tour nach Deutschland demnächst. Also sie sind in England unterwegs, also in London und in Manchester und in Glasgow. Und apropos Liverpool, Ladytron ist schon eine ältere Indie-Band aus Liverpool. Aber diese Band ist noch viel älter, Echo and the Bunnymen. Hier ist die neue Single, Brussels is Haunted.

So das war Eck und the Bunnymen mit Brussels is Haunted. Und das neue Album von Eck und the Bunnymen heißt Apples for Isaac und erscheint erst im September. Und es wird das erste Album seit 12 Jahren sein. Und das war die erste Single, Brussels is Haunted. Und auf fast allen Songs auf der Platte ist der legendäre Blondie-Schlagzeuger Clem Burke zu hören, der jetzt im April 2025 verstorben ist. Und er hat die Aufnahmen noch vor seinem Tod fertiggestellt. Apples for Isaac heißt das neue Album. Es kommt erst in September. So, ich glaube, A Promise war das allererste Lied, das ich jemals von dieser Band in einer Sendung gespielt habe. Und wir hören das Stück jetzt von dem Album Heaven Up Here aus dem Jahr 1981. Hier ist A Promise.

Ed van the Bunnymen mit The Promise aus dem Jahr 1981 von ihrem zweiten Album Heaven Up Here. So, diese nächste Band, The Jurity Column, spielte ich sogar in meiner allerersten Musik für junge Leute Sendung. Am 15. Januar 1982. The Jurity Column aus Manchester, die Band um Vinnie Riley. Das neue Album heißt Renaissance und ist gerade jetzt erschienen. Und es ist das 28. Album dieser legendären Post-Punk und Ambient-Band aus Manchester um den Gitarristen Vinnie Riley. Und es ist die erste neue Platte seit 15 Jahren. Und die Aufnahmen für das Album entstanden teilweise direkt in Vinnie Rileys Küche unter Verwendung von minimalem Studio-Equipment. Und die Singer-Songwriterin Calafine Rose steuert Gesang und Klavier bei. Hier ist die Jurity Column mit Liars.

Das war The Juriti Call mit Liars von dem neuen Album Renaissance. So, wir hören jetzt ein altes Lied von The Juriti Call, und zwar Future Perfect von dem Album Fidelity. Und Fidelity war das 12. Album und wurde ursprünglich über das belgische Label Les Disques de Crepuscule veröffentlicht. Und es war schon interessant, weil es gab so das typische Gitarrenwerk von Vinnie Riley im Mittelpunkt. Aber dennoch gab es elektronische Einflüsse und sogar so Trip-Hop-Momente. Hier ist The Juriti Call 1996 mit Future Perfect.

The Gerity Colour mit Future Perfect von dem Album Fidelity. Und die Stimme hier, diese Frauenstimme, war die Sängerin Ellie Rudge. Nie von ihr gehört, aber das Album erschien 1996, Fidelity. Und ich weiß noch, dass Tony Wilson von Factory Records mir gesagt hat, dass er nicht glaubt, dass Vinnie Riley alt werden würde, weil er so extrem untergewichtig war. Aber Tony Wilson ist natürlich früh verstorben und Vinnie Riley lebt immer noch. Es kommt oft anders, als man denkt. The Gerity Column aus Manchester. So, Pain Gain spielte ich schon am Dienstag von ihrem neuen Debütalbum. Es heißt einfach Pain Gain. Und Pain Gain ist so eine Art Indie-Electronic-Supergroup aus Melbourne. Und hinter diesem Projekt steht ein Trio, bestehend aus Chloe Cole von der Band Chlo, Hamish Lefevre von Swim und Samuel Cook, Crush 3D. Und hier ist Pain Gain mit Got In My Way.

Pain Gain mit Got In My Way von dem neuen Debütalbum Pain Gain. So, es gibt ein anderes australisches Debütalbum, das gerade erschienen ist, und zwar Baby Smith. Baby Smith ist ein Indie-Pop-Duo, und zwar die Musikerin Ray Sonder und ihr Partner Saxon Gable. Das ist sogar ein Ehepaar. Und sie leben in Berlin, kommen aber aus Melbourne. Und musikalisch ist es so melancholische Dream-Pop und Psychedelic-Pop. Und die Songs wurden komplett in ihrer Berliner Wohnung aufgenommen. Der Sound ist eigentlich grundsätzlich ziemlich leicht, aber die Texte sind oft ziemlich düster. Und hier ist das Titelstück, Lately Love Is Dead von Baby Smith aus Australien, beziehungsweise aus Berlin.

So das war Baby Smith mit dem Titelstück von ihrem neuen Debütalbum Lately Love Is Dead. Und nun ein Debütalbum aus Stuttgart, und zwar von der Band The Simple Present. Das ist eine Indie-Pop-Band, zwei Frauen, Katrin, Vocals und Gitarre, Sabine Backing Vocals und Keyboard. Und es ist so Jungle-Pop eigentlich. Ja. Obwohl sie nicht aus Hamburg kommen, haben sie anscheinend starke Verbindungen in den Norden. Und sie spielen demnächst bei uns auf der Heidi in Hamburg am 7. September. Sie haben schon im Mai in Hamburg gespielt, im Slot. Und jetzt ist vermutlich das zweite Konzert von der Band in Hamburg. Das Debüt-Mini-Album heißt Early Days. Und hier ist The Simple Present mit Let's Write a New Hit.

The Simple Present aus Stuttgart mit Let's Write a New Hit von ihrem aktuellen Debütalbum Early Days. Und die Band spielt am 7. September auf der Heide in Hamburg. So, nun Death Cab for Cutie. Und ich habe das neue Album I Built You a Tower schon ziemlich häufig gespielt, einfach weil es so gut ist. Und wir hören jetzt wieder ein Lied von dem Album. Und zwar Trapdoor habe ich noch nicht gespielt. Und der Frontman Ben Gibbard erklärt, dass dieser Song sehr emotional ist. Das ist nichts Neues bei Death Cab for Cutie. Musikalisch ist Trapdoor auf jeden Fall interessant. Also es hat schon ein melancholisches Feeling, aber der Song ist trotzdem von elektronischen New Wave Beats so stark geprägt. Und das klingt alles ein bisschen wie sein Nebenprojekt The Postal Service, finde ich. Hier ist Death Cab for Cutie mit Trapdoor von dem neuen Album I Built You a Tower.

So, das war Death Cab for Cutie mit Trapdoor von dem neuen Album I Built You a Tower. Und eben hörten wir Nothing Better von The Postal Service, das Nameprojekt von Ben Gibbard. Und das war der Song Nothing Better von dem Album Give Up 2003. Und das Lied ist schon sehr interessant. Es ist ein Dialog, das habt ihr bestimmt bemerkt, also zwischen zwei ehemaligen Partnern aufgebaut. Also Ben Gibbard singt den Part des Mannes, der versucht, um die Beziehung zu kämpfen, während Jem Wood die Rolle der Frau benimmt, die sagt, es ist alles vorbei. Also Nothing Better von The Postal Service aus dem Jahr 2003 von dem Album Give Up. So, nun aus Neuseeland, The Vales. Die Band spielt am 25. November im Molotow. Es gibt ein neues Album, das achte Album der Band Fragile. Und die ganze Platte ist vom Feeling her ziemlich positiv für ihre Verhältnisse. Es hat eine gewisse Leichtigkeit, finde ich. Und hier ist ein Beispiel dafür. Hier ist A New Day von The Vales, von dem Album.

The Veils mit New Day von dem neuen Album Fragile. So, nun zum Schluss Mojave 3. Und ich erzählte schon am Dienstag, dass alle Mojave 3 Platten sind jetzt wieder veröffentlicht worden. Und zwar, sie sind alle remastered worden. Und am Dienstag spielte ich zwei Songs, Bringing Me Home und In Love With A View. Beide Songs von dem Album Excuses For Travelers. Und zum Schluss heute hören wir ein Stück aus dem Jahr 2003 von dem vierten Album Spoon and Rafter, und zwar Blue Bird of Happiness. Und falls ihr das nicht wisst, also Mojave 3 ging aus der Band Slowdive hervor. Also Neil Halstead, Rachel Goswell und Ian McCutcheon waren alle bei Slowdive und dann im Anschluss bei Mojave 3. Und dieses Lied ist schon sehr lang für ihre Verhältnisse, aber das Lied bleibt interessant. Und der Song kombiniert so melancholischen Dream Pop mit sanften Country- und Folk-Einflüssen. Hier ist Mojave 3, Bluebird of Happiness von dem Album Spoon and Rafter, und das war der Nachtclub mit Paul Baskerville.

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1: Um 0 Uhr mit Ronald Lessig. Nach dem mutmaßlichen Anschlagsversuch mit einer Sprengstoffdrohne am Flughafen Leipzig hat die Bundesanwaltschaft die Ermittlungen an sich gezogen. Grund sei die besondere Bedeutung des Falls, hieß es zur Begründung. Aus der Nachrichtenredaktion Astrid Rolle.
2: Die Bundesanwaltschaft spricht von tatsächlichen Anhaltspunkten, dass auf dem Flughafengelände eine Explosion herbeigeführt werden sollte. Dazu seien an der Drohne professioneller Sprengstoff und ein Zünder angebracht worden. Die Drohne war in der Nacht zum Mittwoch in der Nähe von ukrainischen Antonov-Flugzeugen entdeckt worden. Experten entschärften die Sprengladung. Die Ermittler gehen mittlerweile zudem davon aus, dass auch der Gegenstand, mit dem eine DHL-Frachtmaschine in der Luft zusammengestoßen ist, eine Drohne war. Laut Bundesanwaltschaft handelt es sich um einen schwerwiegenden Angriff auf die Infrastruktur in Deutschland.
1: Die AfD baut laut aktuellem ARD-Deutschland-Trend ihren Vorsprung zur Union weiter aus. Wäre am kommenden Sonntag Bundestagswahl, käme die Partei demnach auf 28%. Die Union verliert weiter an Zustimmung und kommt nur noch auf 21%. Die SPD liegt unverändert bei 12%, die Linke bei 11%, die Grünen bei 15%. Mit der Bundesregierung zufrieden sind nur 13% der Befragten. Ein Mann, der im vergangenen Jahr mit dem Auto in eine Gewerkschaftsdemonstration in München gefahren ist, ist jetzt wegen Mordes zu lebenslanger Haft verurteilt worden. Das Oberlandesgericht stellte auch eine besondere Schwere der Schuld fest. Damit ist eine vorzeitige Entlassung unwahrscheinlich. Eine Frau und ihr zweijähriges Kind waren bei dem Anschlag gestorben, mehr als 20 weitere Menschen wurden verletzt. Der deutsche Energiekonzern RWE hat sich aus Projekten für Windparks in den USA zurückgezogen. Dafür bekommt RWE Geld von der US-Regierung. Was es damit auf sich hat, berichtet Carsten Kühntop aus Washington.
3: RWE hatte 3 Pachtverträge. Damit wollte der Konzern Windparks bauen vor den Küsten von New York, Kalifornien und Louisiana. Die Regierung von Präsident Trump war aber strikt dagegen. Und jetzt gibt es eine Einigung in diesem Streit. RWE erhält sein Geld zurück. 1,2 Milliarden Dollar und hat sich gleichzeitig verpflichtet, dieses Geld stattdessen in Projekte für fossile Brennstoffe zu stecken in den USA. Diese Vereinbarung ist bereits die 5. ihrer Art, die Trumps Regierung geschlossen hat, um die Entwicklung von Offshore-Windprojekten zu stoppen.
1: Das waren die Nachrichten. Das Wetter in Deutschland. Häufig trocken, im Südosten letzte Schauer bei 18 bis 7 Grad. Am Tage meist trocken bei bis zu 19 Grad in Nordfriesland und 30 Grad am Oberrhein. Am Samstag viel Sonne, 22 bis 33 Grad. Am Sonntag erst trocken, später Schauer bis 35 Grad. Es ist 0 Uhr 3.
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2: Um 1 Uhr mit Ronald Lessig. Nach dem Fund einer Sprengstoffdrohne am Leipziger Flughafen hat die Bundesanwaltschaft die Ermittlungen übernommen. Bisher waren die Landesbehörden in Sachsen zuständig. Aus Baden-Baden ARD-Terrorexperte Holger Schmidt.
3: Es handele sich um einen schwerwiegenden Angriff auf die Transport- und Logistikinfrastruktur in Deutschland, erklärt Generalbundesanwalt Jens Rommel in einer Presseerklärung. Es besteht der Verdacht des versuchten Herbeiführens einer Sprengstoffexplosion und des gefährlichen Eingriffs in den Luftverkehr, so die Bundesanwaltschaft. Und sie spricht davon, dass es wohl 2 Drohnen waren, die am Dienstagabend am Flughafen Leipzig im Einsatz waren. Denn auch der Gegenstand, mit dem eine Frachtmaschine beim Durchstarten kollidiert sei, sei mutmaßlich eine Drohne gewesen, heißt es.
2: 37% der Wahlberechtigten sprechen sich dafür aus, eine Zusammenarbeit mit der AfD grundsätzlich auszuschließen. Das zeigt der aktuelle ARD-Deutschland-Trend, für den Infratest DIMAP knapp 1300 Wahlberechtigte befragt hat. Einzelheiten von Sabine Henkel aus Berlin.
4: Das waren schon mal mehr, also diese No-Go-Haltung, die hat abgenommen. Dann sind es 32%, die eine Zusammenarbeit nicht kategorisch ausschließen. Sie meinen, das können die Parteien von Fall zu Fall machen. Und 27% sagen, dass die anderen Parteien die Zusammenarbeit mit der AfD sogar suchen sollen. Das sind hauptsächlich diejenigen, die AfD wählen. Interessant ist die Haltung der CDU und CSU-Wähler und Wählerinnen. Der größte Teil unter ihnen sagt, von Fall zu Fall sollten die anderen Parteien mit der AfD Politik machen.
2: Die niedrigen Pegelstände der wichtigen Wasserstraßen wie Rhein, Donau oder Elbe stellt die Schifffahrt und Unternehmen vor große Herausforderungen. Bundesverkehrsminister Bilger hat sich daher mit Vertretern von Industriehäfen und Schifffahrt getroffen. Im Anschluss stellte er ein Maßnahmenpaket vor. So erwägt Bilger, das Fahrverbot für Lkw an Sonn- und Feiertagen vorübergehend aufzuheben, um mehr Güter auf die Straße zu bringen. Auch die Bahn soll mehr Güter übernehmen. Vor der Küste Mallorcas ist eine neue Rekordwassertemperatur gemessen worden. Westlich der Insel registrierte eine Messboje 33 Grad. Das ist der höchste Wert, der jemals in einem spanischen Gewässer ermittelt wurde. Im westlichen Mittelmeer liegen die Wassertemperaturen derzeit etwa 4 Grad über dem langjährigen Durchschnitt. Die immer weiter steigenden Meerestemperaturen erhöhen unter anderem die Gefahr heftiger Stürme mit sintflutartigen Regenfällen im Herbst. Das waren die Nachrichten. Das Wetter in Deutschland. Häufig trocken, im Südosten letzte Schauer bei 18 bis 7 Grad. Am Tage meist trocken, im Norden einzelne Schauer, an den Alpen Gewitter bei bis zu 19 Grad.
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0: 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Um 2 Uhr mit Ronald Lessig. Nach dem mutmaßlichen Anschlagsversuch mit einer Sprengstoffdrohne am Flughafen Leipzig hat die Bundesanwaltschaft die Ermittlungen an sich gezogen. Grund sei die besondere Bedeutung des Falles, hieß es zur Begründung. Aus der Nachrichtenredaktion Astrid Rolle.
1: Die Bundesanwaltschaft